0: Nebel. Wenn der sich morgens verzogen hat, erwartet uns ein sonniger Tag mit nur wenigen Wolken und milden Temperaturen. In Schleiden bis 15 Grad, in Gütersloh bis 16 und in Dormagen bis 17 Grad. Und am Donnerstag wird es noch etwas wärmer. Es ist 2.03 Uhr.
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0: Es ist 3 Uhr. 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
1: Die Nachrichten mit Magdalena Dietz. Guten Morgen. Die Bundesregierung hat bei der geplanten Zuckersteuer einen Kompromiss gefunden. Sie will sie heute auf den Weg bringen. Zuletzt hatte es über die Umsetzung in der Koalition Streit gegeben. Denise Potzkay aus dem WDR-Aktuell-Team mit Details.
2: Unternehmen sollen ab nächstem Juli eine Steuer zahlen auf zuckerhaltige Getränke, die sie auf den Markt bringen. Wie hoch die ist, hängt davon ab, wie viel Zucker drin ist. Es gibt 2 Stufen. Ab 5 Gramm pro 100 Milliliter werden 26 Cent fällig. Ab 8 Gramm wird es nochmal etwas teurer, 32 Cent. Für kleinere Hersteller soll es aber eine Ausnahme geben. Die müssen keine Steuer zahlen. Finanzminister Klingbeil von der SPD will mit der Zuckersteuer 2 Ziele erreichen. Sie soll Geld in die Staatskasse spülen. Außerdem soll sie die Hersteller animieren, den Zuckergehalt in Getränken zu senken.
1: Die A31 ist aktuell in Richtung Gronau zwischen Schermbeck und Lembeck immer noch gesperrt. Grund sind Aktivisten, die gegen einen Castortransport, der gerade Richtung Ahaus unterwegs sein soll, protestieren. Arndt Lorenz aus dem WDR-Aktuell-Team.
3: Nach Angaben des Bündnisses gegen Castortransporte haben sich 2 Aktivisten von einer Wildbrücke über der Autobahn abgeseilt. Die Polizei bestätigt bisher nur, dass sich Personen mit Plakaten an der A31 aufhalten und Beamte vor Ort sind. Auf dieser Autobahn sollen nach Angaben der Atomkraftgegner in dieser Nacht wieder Castortransporte zum Zwischenlager Ahaus rollen. Die umstrittenen 152 Transporte vom Forschungszentrum Jülich zum Zwischenlager Ahaus werden wohl ein Jahr länger dauern als geplant. Bislang wurden erst 22 Behälter dorthin gebracht.
1: Und das ist auch noch Thema. Russland hat erneut die ukrainische Hauptstadt Kiew mit Raketen angegriffen. Dabei sollen mindestens 2 Menschen getötet und 20 verletzt worden sein. Der ukrainische Präsident Selenskyj beklagt, dass es diesmal wieder keine Warnung der Verbündeten gab. Die Houthi-Rebellen in Jemen, die vom Iran unterstützt werden, haben wieder Saudi-Arabien angegriffen. Jetzt brennt ein Gebäude des staatlichen Ölkonzerns und in der Hauptstadt Riad wurden 4 Menschen verletzt, als Raketen abgefangen und abgeschossen wurden. In Berlin hat ein Polizist nach einer Verfolgungsjagd einen Autofahrer angeschossen und dadurch am Bein verletzt. Der Mann soll zuvor von einem Unfall geflüchtet sein. Der Euro-Jackpot mit 120 Millionen Euro geht nach NRW, laut Lotto24, an einen 35-jährigen Mann aus dem Kreis Mettmann. Die Summe ist die höchste, die in der Lotterie möglich ist. Und das war WDR aktuell. Das Wetter in Nordrhein-Westfalen, bei Tiefstwerten zwischen 12 und 7 Grad bildet sich stellenweise Nebel. Wenn der sich morgens verzogen hat, erwartet uns ein sonniger Tag mit nur wenigen Wolken und wieder milden Temperaturen. In Detmold bis 15 Grad, in Halle bis 16 und in Duisburg bis 17 Grad. Und am Donnerstag gibt's bis zu 22 Grad. Es ist 3.03 Uhr.
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0: 4 Uhr. 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
1: Die Nachrichten mit Magdalena Dietz. Guten Morgen. Die A31 ist wieder frei. Die Strecke war zwischen Schermbeck und Lembeck in der Nacht gesperrt worden, weil Atomgegner einen Castortransport stoppen wollten und sich von einer Brücke mit Seilen festgemacht hatten.
2: Sie haben die Pflicht, sich von dort zu entfernen. Sollten Sie dies nicht tun, dann werden Polizeikletter zu Ihnen heraufkommen und Sie herunterholen.
1: Und das haben sie dann auch getan. Arndt Lorenz aus dem WDR-Aktuellteam berichtet.
3: Nach Angaben der Polizei wurden 3 Personen von einer Brücke geholt. Sie kamen anschließend in Gewahrsam. Zuvor hatten sich die Mitglieder eines Aktionsbündnisses dort abgeseilt und Plakate gegen Atomkraft und Castor-Behälter angebracht. Die umstrittenen 152 Atommülltransporte vom Forschungszentrum Jülich zum Zwischenlager nach Ahaus werden wohl ein Jahr länger dauern als geplant. Bislang wurden erst 22 Behälter dorthin gebracht.
1: Russland hat erneut die ukrainische Hauptstadt Kiew mit Raketen angegriffen. Der ukrainische Präsident Selenskyj sagt, dass Energieanlagen das Hauptziel waren, darunter ein Heizkraftwerk. David Rühl aus dem WDR-Aktuellteam.
4: Laut Kiews Bürgermeister Klitschko ist auch ein Hochhaus in Flammen aufgegangen. Es gebe mindestens 2 Tote und 20 Verletzte. Der ukrainische Präsident Selenskyj beklagt, dass es diesmal wieder keine Warnung der Verbündeten gab. Die USA bestreiten den Vorwurf, wonach militärische Informationen nicht mehr mit der Ukraine geteilt würden. Verschärft wird die Lage für die Ukraine außerdem dadurch, dass ihr Munition für die Raketenabwehr fehlt. Offenbar deshalb hat Russland seine Angriffe auch verstärkt.
1: Und das haben wir auch im Blick. Die US-Bundespolizei FBI hat einen Mitarbeiter des KI-Unternehmens OpenAI festgenommen. Der 35-jährige Ingenieur soll ein Abhörgerät in einem Konferenzraum der Chefetage installiert haben. OpenAI hat das nach eigenen Angaben mithilfe von eigener KI herausgefunden. Bei einer OP von Papst Leo XIV. Wurde Lungenkrebs festgestellt. Er bleibt einige Tage im Krankenhaus. Seine Termine sind bis zum 20. Oktober abgesagt. Die Missbrauchsbeauftragte der Bundesregierung Klaus spricht in ihrem ersten Bericht von alarmierenden Entwicklungen. Im Internet gäbe es immer mehr Missbrauchsgefahren, aber auch in der Familie, in Vereinen und an Schulen. Wer an Weihnachten mit der Deutschen Bahn fahren möchte, kann ab heute Tickets dafür buchen. Ab Mitte Dezember will die Bahn auch mehr Verbindungen anbieten. Wer in Soest, Lippstadt oder Warburg wohnt, kann dann wieder durchgehend bis München fahren. Außerdem fahren auch wieder mehr ICE von Bonn direkt nach Berlin. Und das war WDR aktuell. Der Blick aufs Wetter in NRW. Bei Tiefstwerten zwischen 12 und 7 Grad bildet sich stellenweise Nebel. Wenn der sich morgens verzogen hat, gibt's viel Sonne und milde Temperaturen in Menden bis 15, in Münster bis 16 und in Mahl bis 17 Grad. Es ist 4.03 Uhr.
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1: Die Nachrichten mit Magdalena Dietz. Guten Morgen. In Frankreich sind wieder zehntausende Menschen für bessere Bildung auf die Straße gegangen. Der landesweite Protesttag wurde durch einige Ausschreitungen überschattet. Kai Rienecker, WDR Paris.
2: Geld für die Oberstufen, nicht für die Milliardäre, nicht für den Krieg, stand auf Flugblättern. Auf vielen selbstgebastelten Plakaten gab es Kritik an der Regierung von Präsident Macron und Premier Le Cornu, an der Polizeigewalt, aber auch die Forderung, die junge Generation müsse jetzt aufstehen für eine gerechtere und lebenswerte Zukunft. Die Proteste konzentrieren sich längst nicht mehr nur auf die Schulen. In Paris waren stundenlang Zehntausende friedlich auf der Straße, machten Musik und tanzten. Nur eine Minderheit von einigen hundert Demonstranten, zumeist vermummt und schwarz angezogen, lieferten sich am Ende gewalttätige Auseinandersetzungen mit den Sicherheitskräften.
1: Papst Leo XIV. Ist an Lungenkrebs erkrankt. Er wurde in Rom operiert und bleibt zur Erholung erstmal im Krankenhaus. Seine Termine bis zum 20. Oktober wurden abgesagt. Tilman Kleinjung, WDR Rom.
3: Der Knoten, von dem Papst Leo am Sonntag beim Angelus gesprochen hat, das ist ein bösartiger Knoten. Das hat eine sogenannte Schnellschnittuntersuchung noch während der OP ergeben. Und jetzt muss man die gründlicheren Gewebeprobenuntersuchungen abwarten, also die Histologie, um zu wissen, wie es weitergeht. Also ob eine Anschlussbehandlung notwendig wird, beispielsweise eine Bestrahlung.
1: Und das ist auch noch Thema. Atomkraftgegner haben in der Nacht dafür gesorgt, dass die A31 zwischen Schermbeck und Lembeck für mehrere Stunden gesperrt war. Drei Aktivisten hatten sich von einer Brücke über der Autobahn abgeseilt, weil sie einen Castortransport nach Ahaus verhindern wollten. Der ist mittlerweile sicher angekommen. Die A33 bei Paderborn ist auch wieder frei. Sie war stundenlang bis in die Nacht gesperrt, weil dort ein Schwertransporter mit einem 80 Tonnen schweren Betonteil umgekippt war. In mehreren Regionen Griechenlands werden die Menschen vor schweren Unwettern und Starkregen gewarnt mit Alarm-SMS. Heute sollen viele Schulen geschlossen bleiben. Der Zoll hat am Kölner Flughafen einen ungewöhnlichen Fund gemacht. Im Koffer eines mexikanischen Feuerwehrmanns wurden mehr als 90 lebende Giftschlangen und Echsen entdeckt und beschlagnahmt. Aus Mittelamerika werden häufiger seltene Tiere nach Europa geschmuggelt, mal versteckt in doppelten Böden, mal in Spielzeugpuppen. Sammler zahlen dafür hohe Preise. Das war WDR aktuell. Und das Wetter in Nordrhein-Westfalen bringt heute Morgen stellenweise Nebel. Wenn der sich verzogen hat, erwartet uns ein sonniger Tag mit nur wenigen Wolken und milden Temperaturen. In Remscheid bis 15, in Rheine bis 16 und in Essen bis 17 Grad. Und am morgigen Donnerstag gibt es auch nach örtlichem Nebel Wolken und Sonne im Wechsel bis 22 Grad. Es ist 5.03 Uhr.
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1: Um 6, ich bin Antje Kiesler. In der Bundesregierung ist über die Zuckersteuer diskutiert worden. Jetzt gibt's eine Einigung. Sie soll doch Mitte nächsten Jahres kommen. Was sich dadurch ändert, sagt Denise Potzkei.
2: Unternehmen sollen ab nächstem Juli eine Steuer zahlen auf zuckerhaltige Getränke, die sie auf den Markt bringen. Wie hoch die ist, hängt davon ab, wie viel Zucker drin ist. Es gibt 2 Stufen. Ab 5 Gramm pro 100 Milliliter werden 26 Cent fällig. Ab 8 Gramm wird es nochmal etwas teurer, 32 Cent. Für kleinere Hersteller soll es aber eine Ausnahme geben. Die müssen keine Steuer zahlen.
1: Finanzminister Klingbeil von der SPD will mit der Zuckersteuer 2 Ziele erreichen. Einmal soll sie dem Staat mehr Geld bringen und die Hersteller sollen dazu gebracht werden, weniger Zucker in ihre Getränke zu machen. Eine der besten Unis in den USA hat weiter mit heftigen Vorwürfen zu tun. Eine Studentin hatte öffentlich gemacht, dass sie von mehreren Männern einer Verbindung vergewaltigt wurde. Leute weltweit stellten sich an ihrer Seite. Die Uni hat erstmal alle Partys solcher Verbindungen verboten. Außerdem will die Elite-Uni mehr Leute anstellen, die Betroffene von Übergriffen unterstützen. Der Papst ist gestern operiert worden und jetzt ist auch klar, warum genau. Er hat Lungenkrebs. Leo hatte vor wenigen Tagen bekannt gemacht, dass ein Knoten in seiner Lunge gefunden wurde. Bei der OP ist dem 71-Jährigen ein Teil davon entfernt worden. Der Papst soll den Eingriff gut überstanden haben. Menschen waren noch nie auf unserem Nachbarplaneten Mars, aber Roboter schon. Und einer hat da jetzt einen Rekord aufgestellt. Er ist mehr als 45,2 Kilometer gefahren. So viel wie noch kein anderes Fahrzeug auf einem anderen Planeten. Er ist seit rund 5 Jahren auf dem Mars unterwegs. Auf 6 Rädern rollt er da rum, um zu forschen. 2 weitere Jahre sind noch geplant. Und dann geht's noch um Fußball. Das deutsche Frauenteam hat das nächste Testspiel gewonnen gegen Japan mit 2:1. Nationalspielerin Clara Bühl war aber nicht nur stolz auf ihr eigenes Tor.
3: Heute freut es mich einfach, dass wir als Mannschaft einen Riesenschritt nach vorne gemacht haben. Wir haben zwischen den Spielen zusammengesessen, haben analysiert und dass es heute solche Früchte trägt, ist einfach ein wunderschönes Gefühl und das wollen wir jetzt auch mitnehmen.
1: 2 Testspiele soll es dieses Jahr noch geben. Nächstes Jahr findet in Brasilien dann die Fußball-WM der Frauen statt. Das Wetter in Berlin und NRW startet der Tag teilweise mit Nebel. Am Nachmittag ist es dann überall meistens sonnig und trocken. In Bremen schon am Morgen sonnig mit nur lockeren Wolken. Da sind heute 16 Grad drin, in Berlin 17 und Xanten kommt heute auf 18 Grad.
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1: 6:30 ist es. Ich bin Antje Kiesler. Wir starten mit einem dunklen Geschichte, mit einem dunklen Kapitel der deutschen Kolonialgeschichte. Da, wo heute Namibia im Süden von Afrika ist, haben Deutsche vor rund 120 Jahren einen Völkermord begangen. Im Bundestag geht es heute unter anderem darum, ob das weiter aufgearbeitet werden soll. Mehr dazu von Theresa Fröhlich.
2: Zwischen 1904 und 1908 ließ das Kaiserreich im heutigen Namibia Zehntausende Menschen töten, verschleppen und enteignen. So kamen auch religiöse Objekte, Alltagsgegenstände und menschliche Gebeine nach Deutschland, oft ohne Zustimmung der Herkunftsgesellschaften. Vertreter der Oberherero und Nama fordern die Rückgabe dieser Kulturgüter. Deutsche Museen müssen deshalb klären, welche Objekte unter kolonialer Gewalt nach Europa kamen und nun zurückgegeben werden sollen.
1: In Berlin-Mitte hat ein Polizist gestern Abend einen Autofahrer angeschossen. Ein Sprecher sagt, der Mann wurde mit einem verletzten Bein ins Krankenhaus gebracht. Vorher soll es eine Verfolgungsjagd gegeben haben, weil der Fahrer von einem Unfall geflüchtet und betrunken gewesen sein könnte. Warum der Polizist geschossen hat, soll jetzt ermittelt werden. Heute sollen zwei Steuern auf den Weg gebracht werden, die bald viele merken könnten. Einmal die Zuckersteuer. Durch die sollen bestimmte Getränke Mitte nächsten Jahres teurer werden, wenn besonders viel Zucker drin ist. Und dann noch die Tabaksteuer. Dadurch könnte eine 20er-Packung Zigaretten nächstes Jahr 1 Euro teurer werden. Bis 2030 könnten es 4 Euro mehr sein. Zu dem Mord von Rapper Tupac wurde fast 30 Jahre lang ermittelt und jetzt steht die Strafe für den Mann fest, der den Anschlag organisiert hat. Ein früherer Gangboss muss für mindestens 40 Jahre ins Gefängnis. Tupac war in einem Auto angeschossen worden und starb später an den Verletzungen. Und das hier dürfte das Leben von einer Person aus NRW komplett verändern. Der Euro-Jackpot ist geknackt worden. Die 120 Millionen Euro gehen an einen 35-Jährigen aus dem Kreis Mettmann. Das Wetter. In Bremen geht's direkt sonnig und mit nur wenigen Wolken los. In Berlin und NRW muss sich manchmal noch der Nebel verziehen und dann gibt's da auch Sonne. Dazu in Bremen heute bis 16 Grad, Berlin kommt auf 17 und in Aachen sind bis zu 18 Grad angesagt.
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1: Es ist 7 Uhr, ich bin Antje Kiesler. Süße Getränke wie Cola oder Energy Drinks sollen teurer werden. Das plant die Bundesregierung. Sie will sich heute offiziell auf einen Weg dahin einigen. Und dann kommt der Vorschlag wohl bald zur Abstimmung in den Bundestag. Mehr zum Plan hat Christina Wilkes.
2: Hersteller sollen auf gesüßte Getränke mehr Steuern zahlen. Wenn mindestens 5 Gramm Zucker auf 100 Milliliter drin sind, dann sollen es 26 Cent sein. Wenn 8 Gramm Zucker oder mehr drin sind, dann 32 Cent. Das ist zum Beispiel bei Cola oder den meisten Energydrinks so. Gelten soll das Ganze ab nächstem Sommer und wahrscheinlich werden die Hersteller die Extrakosten dann weitergeben und die Drinks werden im Supermarkt wohl teurer. Aber vielleicht passiert das auch gar nicht, sondern die Hersteller machen einfach weniger Zucker rein, um die Steuer gar nicht erst zahlen zu müssen. Das hofft zumindest die Bundesregierung.
1: Für Fruchtzucker gilt das alles übrigens nicht. Reiner Apfel- oder O-Saft ist von der Zuckersteuer nicht betroffen. Dieses Jahr ist schon öfter Atommüll quer durch NRW gefahren worden, von Jülich bei Aachen bis zu einem Lager im Ahaus im Münsterland. Letzte Nacht haben Atomkraftgegner versucht, einen Laster zu stoppen. 3 Leute hatten sich auf der A31 von einer Brücke abgeseilt. Dann hieß es:
3: Sie haben die Pflicht, sich von dort zu entfernen. Sollten Sie dies nicht tun, dann werden Polizeikletter zu Ihnen aufkommen und Sie herunterholen. Dabei können die Kletterer auch Zwang anwenden.
1: Die Autobahn musste in dem Bereich zeitweise gesperrt werden. Die Aktivisten wurden in Gewahrsam genommen. Im Bundestag geht es heute um etwas, das vor rund 120 Jahren passiert ist, im Süden von Afrika, wo heute Namibia ist. Deutsche haben das damals besetzt und zehntausende Menschen getötet. Die Linke und die Grünen wollen unter anderem, dass diese Völkermorde genauer aufgearbeitet werden. Da sie nicht Teil der Bundesregierung sind, könnten die Anträge aber scheitern. Der Papst ist gestern operiert worden und jetzt ist auch klar, warum genau. Er hat Lungenkrebs. Leo hatte vor wenigen Tagen bekannt gemacht, dass ein Knoten in seiner Lunge gefunden wurde. Bei der OP ist dem 71-Jährigen ein Teil davon entfernt worden. Der Papst soll den Eingriff gut überstanden haben. Und dann geht's auch um Fußball. Das deutsche Frauenteam hat das nächste Testspiel gewonnen, gegen Japan mit 2:1. Nationalspielerin Clara Bühl war aber nicht nur stolz auf ihr eigenes Tor.
4: Heute freut es mich einfach, dass wir als Mannschaft einen Riesenschritt nach vorne gemacht haben. Wir haben zwischen den Spielen zusammengesessen, haben analysiert und dass es heute solche Früchte trägt, ist einfach ein wunderschönes Gefühl und das wollen wir jetzt auch mitnehmen.
1: 2 Testspiele soll es dieses Jahr noch geben. Nächstes Jahr findet in Brasilien dann die Fußball-WM der Frauen statt. Und das Wetter: in Berlin und NRW startet der Tag teilweise mit Nebel. Am Nachmittag ist es dann überall meistens sonnig und trocken. In Bremen schon am Morgen sonnig mit nur lockeren Wolken. Da und in Paderborn sind heute 16 Grad drin und in Berlin heute 17 Grad.
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5: Günaydın, guten Morgen auch an alle, die gerade zur Arbeit fahren und dabei sehr überzeugend so tun, als wäre das ihre freie Entscheidung. Ich bin bei euch, Leute. Wir machen die Reise wenigstens musikalisch schöner hier mit Merengeton von Ale und Jorgaki.
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0: 7:06 Uhr. Seid ihr wach?
1: Schönen guten Morgen, Kosmoland.
0: Bei den Männern, da diskutieren wir über Millionenverträge. Bei den Frauen aber, ob sie überhaupt weitermachen. Fußballprofi Anna Höfker ist fassungslos.
2: Als ich die Nachricht zum ersten Mal gelesen habe, war ich ziemlich sprachlos.
0: Ja, fast jede zweite Profifußballerin denkt nämlich darüber nach, ihre Karriere früher hinzuschmeißen. Das ist schon eine heftige Zahl. Jede zweite. Kosmo-Reporterin Alina Eckelmann, wie kommt's eigentlich?
3: Ja, laut einer Umfrage der Spielergewerkschaft FIFPRO gibt es dafür vor allem zwei Gründe. Erstens die finanzielle Situation der Spielerinnen. Diesen Grund nennen fast 60% der Befragten, die überlegen, früher aufzuhören. Und zweitens psychischer Stress. Das hat fast die Hälfte der Befragten angegeben. An der Stelle muss ich, glaube ich, einordnen. Bei der Umfrage haben fast 800 Fußballspielerinnen weltweit mitgemacht. Also die Ergebnisse decken viele Länder ab. Mhm. Aber sie sind auch für deutsche Fußballspielerinnen nah an der Realität. Hat mir zumindest Anna Höfker erzählt. Sie spielt beim FC Viktoria Berlin in der zweiten Bundesliga.
2: Damit kann man auf jeden Fall zum Teil schon auch relaten. Man hat immer mal Gedanken, wie lange geht die eigene Karriere noch? Wie kann ich mich auch absichern drumherum? Und da muss unbedingt was getan werden, dass die Zahl in den nächsten Jahren definitiv kleiner wird.
0: Dann lass uns mal drauf schauen, wo sich jetzt was tun muss. Punkt 1, die Bezahlung.
3: Ja, die Umfrage hat vor allem gezeigt, dass Fußballerinnen auf der Welt sehr ungleich bezahlt werden. Bei manchen Ländern wie in den USA ist das Gehalt sehr angestiegen. In einigen osteuropäischen Ländern bekommen die Spielerinnen aber nicht mal den nationalen Mindestlohn. Und in Bezug auf Deutschland kann man sagen, Anna Höfker bekommt jetzt beim FC Viktoria Berlin ein festes Gehalt, von dem sie größtenteils leben kann. Aber auch das zum ersten Mal in ihrer Karriere. Sie hat lange nicht damit gerechnet, vom Fußball leben zu können.
0: Und dann der psychische Stress, der hängt ja auch eng mit einer miesen Finanzlage zusammen.
3: Ja, definitiv. Und auch mit unsicheren Arbeitsbedingungen. Laut der Umfrage haben viele Spielerinnen entweder keinen Arbeitsvertrag oder einen mit einer kurzen Laufzeit. Und das kann auch Anna Höfker bestätigen.
2: Also es gibt Leistungsdruck, es gibt Erwartungen von außen, persönlich an dich selbst. Und du versuchst eigentlich täglich deine körperlichen Fähigkeiten und Leistungen zu beweisen. Und gleichzeitig hat man ganz, ganz oft oder ausschließlich nur befristete Arbeitsverträge.
0: Fußballspielerinnen haben also nicht den Luxus, sich nur auf den Sport konzentrieren zu können. Wie geht's besser? Ich nehme an, mit mehr Geld.
3: Ja, das natürlich hilft immer, würde ich sagen. Also ein Grundgehalt wie jetzt beim FC Viktoria Berlin ist schon mal ein Schritt in die richtige Richtung, sagt Anna Höfger. Planungssicherheit. Und denkbar wären aber auch psychologische Betreuung während und Angebote für die Zeit nach der Karriere. Und zu dem Schluss kommen übrigens auch die Umfragemacher.
0: Mehr Sicherheit und weniger Druck, damit der härteste Gegner für Fußballerinnen endlich wieder auf

0: Hello Black braucht nur einen Dollar. Mehr als 120 Millionen davon hat jetzt aber ein 35-Jähriger zur Verfügung. Im Kreis Mettmann in NRW. Habt ihr das mitbekommen? Der Euro-Jackpot ist geknackt. Ich gönn's ihm. Bin ja kein schlechter Mensch. Nur einer, der gerade bitter bereut, kein Lotto gespielt zu haben. Aber das Glück könnte auch mal Eigeninitiative zeigen, finde ich. Euch einen Mittwoch voller Glück, Leute. Vielleicht fängt es ja mit einem freien Sitzplatz in der Bahn an. Kommt gut raus.
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0: Dadju und Distinct, der Sound der Welt aus Frankreich und Belgien für euch. Beide aber mit Roots in Marokko. Gleich 20 nach 7, schönen Start euch in dem Mittwoch. Günaydın und Lyle zusammen. Hollywood kennt jeder, ne? Bollywood auch. Was aber ist mit Nollywood? Zeit, das zu ändern. Die gute Nachricht kommt heute aus London.
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1: Die Schlagzeile.
2: In London hat ein neues Kulturzentrum für afrikanische Filme und Black Culture eröffnet.
1: Die Details.
2: Das mehrstöckige Zentrum heißt Ebony Life Place und es gibt unter anderem ein Kino, ein Restaurant und eine Boutique für Designerinnen und Designer aus Afrika und der Diaspora. Das Ziel ist es, schwarze Kultur und afrikanische Filme, zum Beispiel aus der nigerianischen Filmindustrie Nollywood, sichtbar zu machen und sie den Menschen nahe zu bringen. Initiatorin ist die nigerianische Medienunternehmerin Mo Abudu mit ihrer Mediengruppe. Sie wurde in London geboren.
1: Die Bedeutung.
2: Gerade in einer Stadt wie London, die nach Los Angeles der größte Standort der westlichen Filmindustrie ist, ist so ein Kulturzentrum wichtig. Denn in London leben ungefähr 1,2 Millionen schwarze Menschen. Das sind über 13% der Bevölkerung. Laut Mo Abudu fehlen aber in Großbritannien Orte, die schwarze Geschichten und Kultur präsentieren. Jetzt bekommen zum Beispiel Filme und Mode eine Bühne, Sichtbarkeit und Zugänglichkeit als selbstverständlicher Teil der Entertainment-Branche. Das Zentrum dient dabei als kultureller Ort der Begegnung und zeigt Menschen neue Perspektiven.
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1: 7:30 ist es. Ich bin Antje Kiesler. In Berlin geht's in der Politik gerade viel darum, wer die Stadt als nächstes regiert. Die Linkspartei hatte bei der Wahl die meisten Stimmen bekommen und Gespräche mit SPD und Grünen über eine mögliche Regierung angefangen. Die gehen gerade aber nicht weiter wegen Diskussionen um Judenfeindlichkeit bei den Linken. Sabine Müller.
2: Alle linken Abgeordneten hatten eine Erklärung unterschrieben, in der unter anderem ein Bekenntnis zum Existenzrecht Israels abgegeben wird. Als Grundlage dieser Erklärung werden ausdrücklich linke Parteitagsbeschlüsse genannt, nicht das gemeinsame rot-grün-rote Papier zum Antisemitismus, das die Spitzen von Linken, Grünen und SPD letzte Woche beschlossen hatten. Die Spitzenkandidaten von Grünen und SPD, Graf und Krach, erklärten, man müsse jetzt bewerten, ob die Verabredung von vergangener Woche noch gelte.
1: Ab heute gibt's bei der Bahn Tickets für alle, die Ende des Jahres oder danach wegfahren wollen. Bisher konnte man die nicht kaufen, weil der neue Fahrplan noch nicht da war. Ein paar Züge sollen ab Mitte Dezember wieder öfter fahren, zum Beispiel zwischen Berlin und Hamburg. Und von Bremen gibt's mehr Verbindungen über Hamburg nach Kopenhagen. Die Bundesregierung hat sich jetzt doch geeinigt bei der Zuckersteuer. Ab Mitte nächsten Jahres soll Zucker in bestimmten Getränken extra kosten. Sind in 100 Millilitern Getränk 5 Gramm Zucker, sollen nach den Plänen 26 Cent Steuern draufkommen. Die Pläne sollen heute auf den Weg gebracht werden. Menschen waren noch nie auf unserem Nachbarplaneten Mars, aber Roboter schon. Und einer hat da jetzt einen Rekord aufgestellt. Er ist mehr als 45,2 Kilometer gefahren, so viel wie noch kein anderes Fahrzeug auf einem anderen Planeten. Es ist seit 5 Jahren auf dem Mars unterwegs. Auf 6 Rädern rollt es darum, um zu forschen. 2 weitere Jahre sind noch geplant. Und das Wetter in Bremen geht's direkt sonnig mit nur wenigen Wolken los. In Berlin und NRW muss sich manchmal noch der Nebel verziehen. Dann gibt's da auch Sonne. In Bremen und Dortmund sind heute 16 Grad angesagt und Berlin kommt heute auf 17 Grad.
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3: Ich habe heute 2 gute Nachrichten. Für Nazis ist kein Platz. Die erste gute Nachricht, für euch dagegen schon. Die zweite gute Nachricht, wenn er hier nämlich

0: Anfang November ist er für euch im Lagerhaus Bremen. Und um kurz nach neun, Leute, da kommt ihr hier auf die Cosmo-Gästeliste. Geneiden!
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0: 30 Jahre nach seinem Tod gibt es jetzt ein Urteil. Mindestens 40 Jahre Haft für den Mann, der den Mord organisiert haben soll. Krass, wie lange Gerechtigkeit manchmal braucht, ne? Schönen guten Morgen zusammen. Von einem Classic jetzt zu ganz neuer Musik. Das sind Kesha Vara aus Köln. Die machen Psychedelic Pop mit indischen Einflüssen. Ihr neues Album ist ihr viertes. Mundram Sevi heißt es und wir feiern es. Ist unser Favorite Album diese Woche. Da singt auch die Cousine von Sänger Kesha mit, haben wir gerade gehört. Sahana Naresh ist das aus Südindien. Und bei diesem Song, da spielt eine Tonleiterübung aus ihrer Kindheit die Hauptrolle.
1: Bei Sarigamapa war es so, dass sie diesen Song mit einem Gitarristen, Chirag Todi aus Indien, schon eine Version hatte. Die Hauptkomposition kommt von diesem Gitarristen. Und sie hatte die Idee, dieses Sarigamapa, quasi die Tonleiterübung darüber zu machen, einfach über die Melodie. Und hatte uns das mal vorgespielt und ja, es klang halt ganz anders, also überhaupt nicht nach Kesha Vara, ganz anderer Style, aber irgendwie fanden wir den Song und die Melodie so toll und dachten, wir müssen mal unsere Version davon machen und haben gefragt, ob wir das mal probieren sollen oder dürfen und die waren offen und dann hat sich das so ergeben.
0: Ja, so ergeben und sowas Geiles draus geworden. Aus einer Tonleiter wird plötzlich ein Ohrwurm. Sare Gamapa von Kesha Vara mit Sahana Nare.

0: Serp aus Brasilien findet online ein Vocal Sample, schreibt dann Sophia Sau auf Insta und das Ergebnis, das hören wir gerade. Mbaki hier in Cosmo. Günaydın, schönen guten Morgen an Team Matcha, Team Skincare und Team 5x Snooze. Viele von uns haben ja Routinen. Aice aus Berlin-Kreuzberg hat gerade eine, die sie am liebsten kündigen würde. Jeden Tag lernen.
1: Ich bin nur die letzten 2 Wochen jeden Tag vor dieser Bücherei und trinke hier einen Minztee und rauche eine Zigarette in der Pause.
0: Ja, alles immer gleich, finden manche ja öde. Jetzt kommen aber neue Studien und sagen, nee, Routinen sind gesund. Emily Tumi aus dem Cosmo-Team, was weiß die Wissenschaft, was Aice noch nicht weiß?
2: Routinen geben dir Sicherheit, weil du vorhersehen kannst, was als nächstes passiert und auch ein Gefühl von Kontrolle und Selbstwirksamkeit. Das sagen die Forschenden im American Journal of Lifestyle Medicine. Aje aus Berlin-Prenzlauer Berg findet Routinen aber trotzdem doof.
3: Ich brauche das auf jeden Fall, dass ich irgendwie nicht Bescheid weiß, mich in irgendwas stürze, guck, was der Tag so bringt, sonst wird's mir zu langweilig.
2: Für Aye ist also klar, Routinen können das Leben auch einfach zu vorhersehbar machen und deswegen verzichtet sie lieber.
0: Aber haben wir nicht alle irgendwelche Routinen, ganz egal wie spontan wir sind?
2: Ja, als ich da genauer nachgefragt habe, sind Aye natürlich auch einige Routinen eingefallen, die sie auch täglich hat.
3: Im Bad immer dasselbe, so. Also da habe ich immer so einen bestimmten Ablauf, was ich mache und dann, wenn ich wieder in meinem Zimmer bin, mache ich Musik an und dann gucke ich durch meinen Kleiderschrank, was wird's heute? Also es gibt da schon so eine Reihenfolge so grob.
2: Und diese fixe Reihenfolge, die ist deswegen auch wichtig, weil sonst das für den Kopf einfach viel zu anstrengend wäre, all diese Entscheidungen jeden Tag wieder neu zu treffen. Mm. Wir müssen ja eh schon 35.000 Entscheidungen pro Tag treffen. Das sagt Eva Koko von der Leicester University. Also jede Entscheidung weniger entlastet einfach. Außerdem beschreiben die Forschenden, dass wenig Alltagsroutinen auch mit mehr Angst und depressiven Symptomen einhergehen.
0: Aha. Die Challenge ist also, die richtige Mischung zu finden aus Routinen und spontanen Entscheidungen. Wie kriegen wir das denn hin?
2: Mhm. Ja, es gibt dafür natürlich wieder kein Rezept, das für alle funktioniert. Aber die Forschenden, die sind sich einig, dass es gut für deine Gesundheit ist, wenn du zu ähnlichen Zeiten schlafen gehst, isst und deinen Sport machst.
0: Die Klassiker.
2: Sophia empfiehlt noch, nicht zu viel ausgehen und den Handykonsum begrenzen.
4: Wenn man zu viel Party macht, ja, oder irgendwie zu viel am Handy ist, zum Beispiel vor dem Einschlafen oder sowas, ja, das kann auch ein bisschen routinär werden. Ja. Wenn man das zu viel macht, muss man versuchen, vielleicht ein bisschen aktiver drüber zu denken. So.
2: Es gibt eben auch Routinen, die dir einfach schaden.
0: Ja, welche das sind und wie wir die wieder loswerden, das checken wir hier in der nächsten Stunde.
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1: Es ist 8 Uhr, ich bin Antje Kiesler. Eine Elite-Uni in den USA hat Studentenpartys erstmal verboten. Und der Grund dafür ist ein heftiger Fall. Eine Studentin sagt, dass sie auf einer Party von mehreren Männern vergewaltigt wurde. Christina Wilkes berichtet.
2: Dabei geht es um Verbindungen. In solchen Gruppen schließen sich Studenten zusammen. Viele haben sogar Uniformen und es gibt Aufnahmerituale. In Deutschland ist das nicht so ein großes Ding wie in den USA. Da gibt es für Verbindungen jetzt eben das Partyverbot an der Elite-Uni Cornell in New York. Die will die Studentengruppen erstmal checken, was da überhaupt so läuft. Denn die Vergewaltigungsvorwürfe gibt es schon seit 2024. Und dass danach offenbar lange nichts passiert ist, macht vor allem viele Studentinnen gerade richtig sauer. Proteste gibt es auch, weil die Studentin, die sagt, dass sie vergewaltigt wurde, die Elite-Uni verlassen hat. Viele der Männer, die sie beschuldigt, sind noch da. Und vor Gericht landete niemand.
1: In Berlin haben Grüne und SPD die Gespräche über eine mögliche gemeinsame Regierung mit den Linken unterbrochen. Sie sind offenbar unzufrieden damit, wie die Linke gegen die Antisemitismusvorwürfe vorgehen will. Alle Politiker der Linken in Berlin haben zwar eine Vereinbarung unterschrieben, aber nicht die, die mit Grünen und SPD abgesprochen war. Ein Wagen aus dem Rosenmontagszug in Düsseldorf ist zum Symbol von einem Anti-AfD-Protest geworden. Eine Initiative wirbt damit für ein Verbot der Partei. Der Wagen besteht aus einem bunten Fisch, der einen kleinen braun-blauen Fisch frisst. Heute ist der Wagen bei einer Kundgebung in Bielefeld. Die Initiative will, dass sich NRW-Ministerpräsident Wüst für ein AfD-Verbot einsetzt. In Berlin-Mitte hat ein Polizist gestern Abend einen Autofahrer angeschossen. Ein Sprecher sagt, der Mann wurde mit einem verletzten Bein ins Krankenhaus gebracht. Vorher soll es eine Verfolgungsjagd gegeben haben, weil der Fahrer von einem Unfall geflüchtet und betrunken gewesen sein könnte. Warum der Polizist geschossen hat, soll jetzt ermittelt werden. Das hier dürfte das Leben von einer Person aus NRW komplett verändern. Der Euro-Jackpot ist geknackt worden. Die 120 Millionen Euro gehen an einen 35-Jährigen aus dem Kreis Mettmann. Und dann geht's noch um Fußball. Das deutsche Frauenteam hat das nächste Testspiel gewonnen gegen Japan mit 2:1. Nationalspielerin Clara Bühl war aber nicht nur stolz auf ihr eigenes Tor.
3: Heute freut es mich einfach, dass wir als Mannschaft einen Riesenschritt nach vorne gemacht haben. Wir haben zwischen den Spielen zusammengesessen, haben analysiert und dass es heute solche Früchte trägt, ist einfach ein wunderschönes Gefühl und das wollen wir jetzt auch mitnehmen.
1: Zwei Testspiele soll es dieses Jahr noch geben. Nächstes Jahr findet in Brasilien dann die Fußball-WM der Frauen statt. Das Wetter in Berlin und NRW startet der Tag zum Teil mit Nebel. Am Nachmittag ist es dann überall meistens sonnig und trocken. Und in Bremen geht es so jetzt auch schon morgens los. In Bremen und in Rheine sind heute 16 Grad drin und in Berlin sind 17 Grad angesagt.
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4: Wir neiden. Die Bahn meldet, ab heute gibt es Tickets für die Feiertage. Hab gerade nachgezählt. Noch 71 Tage bis Heiligabend. Und zack, schreibt auch meine Mama wieder. Wann kommst du? Ich schalte mal die Familiengruppe kurz stumm hier. Und dampf so dafür laut.

0: Kennt ihr diese Menschen, die schon unglaublich viel können und dann einfach noch was Neues anfangen? Sorry, da war der Frosch im Hals. Auf jeden Fall sprechen wir jetzt genau über so eine Frau.
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0: Kehlani, wir lieben ihre geschmeidigen R&B-Balladen. Jetzt aber steigt die kalifornische Sängerin ins Serienbusiness ein, als Co-Produzentin und als Akteurin. Live from the Hole, so heißt die neue Online-Doku-Serie Anne Lorenz aus dem Cosmo Musikteam. Darin wird's ganz schön persönlich, ne?
2: Ja, Kehlani konfrontiert sich mit ihrer Kindheit und besucht das Gefängnis, in dem ihre Mutter früher Insassin war, das California Institute for Women. Dort spricht sie mit den inhaftierten Frauen über ihre Vergangenheit, die Auswirkungen ihrer Abwesenheit und das Stigma auf ihre Familien, aber auch die Möglichkeit, in Zukunft einen anderen Weg zu gehen und zerbrochene Beziehungen vielleicht sogar zu kitten.
0: Klingt alles ziemlich emotional.
2: Ja, ist es auf jeden Fall. In der ersten Folge zeigt Kehlani Bilder von ihrer Mom im Gefängnis, wie sie sie als Kleinkind auf dem Arm hält. Ihre Mutter war drogensüchtig, auch nach ihrer Haft noch. Kehlani ist bei ihrer Tante aufgewachsen.
3: The little hurt girl in me. Ich war das kleine, verletzte Mädchen, das zu Besuch ins Gefängnis kam, das ihre Mutter nicht haben konnte, selbst als sie wieder draußen war. Meine Mutter und ich haben keine Beziehung als erwachsene Menschen. Ich bin jetzt auch eine Mutter und heile das kleine Mädchen in mir, während ich selbst eins aufziehe.
0: Das Konzept der Doku ist also, Artists und Inhaftierte zusammenzubringen, um ihnen dann neue Perspektiven zu zeigen?
2: Genau, angelehnt ist die Serie an den Netflix-Film Songs from the Hole, preisgekrönte Doku über den Musiker JJ88. Der wurde mit 18 zu lebenslanger Haft verurteilt und hat im Gefängnis beim Songschreiben dann Hoffnung gefunden. Seit 2022 ist er wieder draußen und erfolgreich als Künstler, und er ist neben Kehlani auch in der neuen Serie mit am Start.
0: Die erste Folge von Kehlanis neuer Doku-Reihe ist schon online, Leute, auf YouTube. Einfach nach Live from the Hole suchen.
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0: Liebeserklärung von Peter Fox an sein Berlin. Viertel nach acht. Schönen guten Morgen. Habt ihr eigentlich schon mal ein Date gecrashed? Cosmo-Kollege Yasin schon.
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2: Gestern 23.14 Uhr. Ich will Zähne putzen und im Waschbecken sitzt eine Spinne. Keine kleine, so eine, bei der man überlegt, ob sie schon Miete zahlt. Ich stehe da, die Zahnbürste wie ein Schwert. Sie bewegt sich nicht, ich bewege mich nicht. Zwei Lebewesen in Schockstarre. Beide denken, was will der Typ hier? Ich hole ein Glas, schiebe eine Postkarte drunter und trage sie ganz vorsichtig auf den Balkon. Ich fühle mich wie ein Heiliger. Später lese ich, im Herbst laufen die männlichen Hausspinnen durch die Wohnung, weil sie Partnersuche betreiben. Das war also kein Eindringling, das war ein Typ auf dem Weg zum Date. Acht Beine, einen ganzen Abend Mut gesammelt, Badezimmer gefunden, Gedanke, heute passiert's. Dann komme ich mit einem Glas. Ich habe ihn nicht gerettet, ich habe sein Date gesprengt. Irgendwo in meiner Wohnung sitzt jetzt eine Spinnendame und denkt, typisch. Erst schreibt er, bin gleich da, und dann kommt nichts mehr. Und er hockt draußen auf dem Balkon in der Kälte und denkt, Dating in dieser Stadt ist die Hölle. Heute Morgen, 7.02 Uhr, wieder eine Spinne im Bad, andere Ecke. Ist das die Frau oder schon Kandidat 2, der gehört hat, dass hier was geht? Ich weiß es nicht, aber diesmal lasse ich sie sitzen. Ich habe gestern genug in fremde Beziehungen eingegriffen.
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Leichtigkeit pur. So fühlt sich auch euer Mittwochmorgen hoffentlich an. Genau, dann zusammen. Auf so manchen Partys läuft ja immer dieselbe Playlist. Ne? Nach dem dritten Song wisst ihr schon, was als nächstes kommt. Beim Cosmo Big Up in Berlin, da könnt ihr das vergessen. Das wird eine Nacht zum Entdecken, Leute. Für die britischen Rap-Bretter sorgt Lady Leisure.

Sounds mit persischen Einflüssen sorgt dann Madani. 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
1: Es ist 8.30 Uhr, ich bin Antje Kiesler und erstmal geht's um süße Getränke. Die sind heute Thema bei der Bundesregierung. Die will nämlich eine extra Steuer für Drinks mit Zucker. Zwischendurch gab's deshalb Streit, jetzt hat sie sich geeinigt und will die Steuer wahrscheinlich auf den Weg bringen. Abolo Afakama sagt, was das dann bedeutet.
2: Es dürfte teurer werden, wenn man beispielsweise gerne normale Cola trinkt. Ein Liter Cola kostet beispielsweise heute um die 1,80 Euro. Mit der Steuer wären es dann etwas über 2 Euro. Es kann aber auch sein, dass die Hersteller ihre Getränke weniger stark zuckern. Das war zum Beispiel in Großbritannien so und dann ist die Steuer nicht ganz so hoch. Die Regierung will zwei Dinge erreichen. Einmal mehr Geld einnehmen und dass Menschen weniger Zucker konsumieren und zum Beispiel nicht zu dick werden und seltener Diabetes bekommen.
1: Die Zuckersteuer soll nächsten Sommer starten. An einer Elite-Uni in den USA gibt es erstmal keine Partys mehr, wegen eines Falls, der weltweit diskutiert wird. Eine Studentin wirft mehreren Mitstudenten vor, sie bei einer Feier betäubt und vergewaltigt zu haben. Passiert ist danach offenbar lange nichts. Diese Studentin protestiert deshalb mit.
3: Sie haben der Uni vor 2 Jahren vertraut, dass sie den Vorwürfen nachgeht. Und dass das Vertrauen so gebrochen wurde, enttäuscht viele hier am Campus.
1: An der Uni soll es bald unter anderem mehr Personal geben, das nach Übergriffen unterstützt. Ab heute gibt's bei der Bahn Tickets für alle, die Ende des Jahres oder danach wegfahren wollen. Bisher konnte man die nicht kaufen, weil der neue Fahrplan noch nicht da war. Ein paar Züge sollen ab Mitte Dezember wieder öfter fahren, zum Beispiel zwischen Berlin und Hamburg. Und von Bremen gibt's mehr Verbindungen über Hamburg nach Kopenhagen. Zu dem Mord an Rapper Tupac wurde fast 30 Jahre lang ermittelt. Jetzt steht die Strafe für den Mann fest, der den Anschlag organisiert hat. Ein früherer Gangboss muss für mindestens 40 Jahre ins Gefängnis. Tupac war in einem Auto angeschossen worden und starb später an den Verletzungen. Und das Wetter in Bremen geht's direkt sonnig mit nur wenigen Wolken los. In Berlin und NRW muss sich manchmal noch der Nebel verziehen. Dann gibt's auch da Sonne. In Bremen sind heute 16 Grad drin, in Berlin 17 und Bergheim kommt auf 18 Grad.
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4: Schönen guten Morgen, Düsseldorf. Ich muss mal kurz mit euch reden. Ihr habt die Kö, ihr habt den Rhein, ihr habt die längste Theke der Welt, aber entspannt seid ihr offenbar trotzdem nicht.
5: Oh, Stress. Oh my God, Stress.
4: Ja, laut einem Ranking von einem Cannabis-Gesundheitsanbieter seid ihr nämlich die gestresstesten Menschen in Almania. Wegen Lärm, wegen Arbeit, zu wenig Grün und. Wissenschaftlich nicht unbedingt belegt jetzt, aber vielleicht hilft euch ja diese Lebensweisheit.
6: Gute Denken, alles gut, relax, Baba. Morgen neuer Tag, heute normaler Tag, guter Tag, morgen auch normaler, relax, immer relax, positiver.
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0: Diesen Mittwochmorgen, Daddy Yankee mit Gasolina um 20 vor 9. Schönen guten Morgen zusammen. Sag mal, wie flexibel seid ihr so in euren Routinen?
1: In der Bahn, irgendwie am Heimweg, hat man immer so sein Lieblingseck. Und wenn dann da wer anders sitzt, ist so ein okay, uncool.
0: Ja, Routinen wie Johanna haben wir alle. Und es ist auch gut so, sagen Forschende aus den USA, wann Routinen gut sind und wann wir lieber spontan sein sollten. Das checken wir jetzt aber mal mit Emily Tumi aus dem Cosmo-Team. Emily, was an diesem täglichen Copy-Paste ist eigentlich so gesund?
2: Also die Forschenden, die schreiben im American Journal of Lifestyle Medicine, dass vor allem Einschlaf- und Aufstehzeiten immer ähnlich sein sollten. Das ist gut für Blutdruck und den Herzkreislauf und gleiches gilt fürs Essen und Fitnessroutinen, womit Sophia aus Berlin-Moabit richtig viel anfangen kann.
3: Ich glaube, weil meine Arbeit mir sehr viel Flexibilität anbietet und dann genau muss ich eine Routine haben, um irgendwie die Sachen eigentlich zu machen und zu schaffen. Und Sportroutine, ja, auch einfach, damit ich dazu komme.
2: Klar, Routinen geben deinem Tag Struktur und du kannst dann auch sicher sein, dass du gut für dich sorgst und trotzdem wichtige To-Dos erledigst. Mhm. Das ist natürlich gut.
0: Klingt aber auch ein bisschen öde, ne? Eintönig. Was ist mit Spaß? Was ist mit spontan sein?
2: Ja, also wenn du nur noch diszipliniert durch deinen Tag gehst, dann kann das schon auch anstrengend werden, findet Johanna aus Berlin-Wilmersdorf.
1: Weil wenn dein ganzer Alltag nur Routine ist, dann bist du halt auch irgendwann so nur in so einer Endlosspirale. Du brauchst schon auch halt na, was Neues.
2: Und Routinen können auch zwanghaft werden. Für Aya aus Berlin-Prenzlauer Berg war es ein richtig aktives Training. Beispiel

0: beziehungsweise nicht immer auf dem gleichen Platz sitzen zu müssen.
1: Du fühlst das, ist okay, aber was ist gerade tatsächlich los? Und wo ist das Problem wirklich? Ist das gerade wirklich ein Problem oder ist das nur ein Gefühl? Und ja, ich habe auch lange Therapie gemacht, deswegen lernt man das da halt klar besser.
0: Das Gute ist, du kannst jeden Tag wieder neu deine Routinen verändern und anpassen.
2: Doch, das sagst du einfach so.
0: Ja.
2: Sag mal, gibt es da einen Shortcut vielleicht? Wie etabliere ich denn so eine neue Routine am besten?
0: Ja, die Forschenden, die raten deswegen dazu, auf jeden Fall aufzuschreiben, was du vorhast. Am besten auch mit einem Freund oder einer Freundin die Sachen umsetzen. Der soziale Druck, der hilft einfach. Und es motiviert natürlich auch, eine neue Routine nicht alleine machen zu müssen. Für Sophia aus Berlin-Moabit ist wie für viele der Anfang der schwerste.
3: Man muss sich zuerst aktiv Gedanken drüber machen, ja, was man eigentlich macht und dann versuchen, was anderes zu machen. Ja. Und wenn man sich dann dran gewöhnt, ja, so zum Beispiel auch mit Sport, ja, wenn man es schon ein paar Mal gemacht hat, dann ist das viel einfacher.
0: Islam lässt sich dabei von KI helfen.
4: Ich mache das mit Hilfe von KI. Zum Beispiel 2 Tage in der Woche komme ich in diese Bibliothek, wenn ich ins Fitnessstudio gehen soll, also 4 Tage in der Woche. Ja, und es ist wirklich sehr hilfreich.
0: Cheat Days, an denen du von deinem eigentlichen Plan abweichst, die sind aber auch voll okay. Einfach wieder anknüpfen, sagen die Forschenden.
2: Ja, da bin ich ja erleichtert. Jeden Tag derselbe Film und trotzdem will unser Gehirn keine neue Staffel sehen. Warum Routinen uns gut tun, darüber unterhalten wir uns auch in der nächsten Stunde noch weiter.
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0: Bruno Mars. Mit Locked Out of Heaven. Falls ihr euch fragt, warum das ein bisschen nach The Police klingt, Bruno hat früher deren Songs in Bars gesungen und dann irgendwann steht er plötzlich sogar mit Sting auf der Grammy-Bühne. Vom Fan zum Kollegen. Super Sache. Aus der 5. Klasse, Leute, habe ich ja vor allem peinliche Erinnerungen mitgenommen. Julia hat da was deutlich Schöneres.
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2: Hallo, mein Name ist Julia, ich wohne in Dortmund und mein Lieblingswort ist Papillon. Das ist Französisch und bedeutet Schmetterling. Weil meine Freundin mir das damals auf Französisch beigebracht hat, das war, ich glaube, in der 4. oder 5. Klasse. Und seitdem mag ich das Wort einfach total gern. Das hört sich total schmeichelnd an, wie man an meinen Accessoires erkennen kann. Mein Lieblingstier ist Schmetterling und es ist zu meinem Symbol geworden. Also eine Schmetterlingshaarspange, ab und zu auch Schmetterlingsringe, eine Schmetterlingshalskette und ganz viele Schmetterlingsanhänger am Rucksack. Also ich sage das Wort Papillon relativ oft. Es ist einfach mein Lieblingswort und es klingt sehr schön. Einfach so am Tag zwischendurch baue ich das mal ein. Oder ich habe eine französische Freundin, da sage ich das auch sehr oft. Meine Mutter hat damals angefangen, mir Schmetterlinge und Sterne auf die Hand zu malen für einen Test als Glücksbringer. Und ja, seitdem ist es mein Lieblingssymbol. Papillon, Schmetterling, für mich die schönsten Tiere der Welt. Papillon.

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1: Es ist 9 Uhr, ich bin Antje Kiesler. In Berlin geht es in der Politik gerade viel darum, wer die Stadt als nächstes regiert. Die Linkspartei hatte bei der Wahl die meisten Stimmen bekommen und Gespräche mit SPD und Grünen über eine mögliche Regierung angefangen. Die gingen gerade aber nicht weiter wegen Diskussionen um Judenfeindlichkeit bei den Linken. Sabine Müller berichtet.
2: Alle linken Abgeordneten hatten eine Erklärung unterschrieben, in der unter anderem ein Bekenntnis zum Existenzrecht Israels abgegeben wird. Als Grundlage dieser Erklärung werden ausdrücklich linke Parteitagsbeschlüsse genannt, nicht das gemeinsame rot-grün-rote Papier zum Antisemitismus, das die Spitzen von Linken, Grünen und SPD letzte Woche beschlossen hatten. Die Spitzenkandidaten von Grünen und SPD, Graf und Krach, erklärten, man müsse jetzt bewerten, ob die Verabredung von vergangener Woche noch gelte.
1: Dann geht's um Lola Weipert. Die hat bei Instagram was Persönliches geteilt.
3: Bei mir wurde ja zuvor schon mal ein gutartiger Tumor in der Brust diagnostiziert. Und jetzt wurde auch in der anderen Brust ein neuer Tumor gefunden.
1: Ob der Tumor bösartig ist, weiß sie noch nicht. Sie hat aber schon mal alle aufgefordert, auf ihren Körper zu achten.
3: Wenn sich irgendwas anders anfühlt, lasst es bitte checken. Geht lieber einmal zu viel zu irgendeinem Arzt oder zu irgendeiner Ärztin und lasst es bitte untersuchen.
1: Jetzt im Oktober ist Brustkrebsmonat. Ungefähr 75.000 Frauen in Deutschland bekommen jedes Jahr diese Diagnose. Je früher ein Knoten entdeckt wird, desto besser sind die Heilungschancen. Ein Wagen aus dem Rosenmontagszug in Düsseldorf ist zum Symbol von einem Anti-AfD-Protest geworden. Eine Initiative wirbt damit für ein Verbot der Partei. Der Wagen besteht aus einem bunten Fisch, der einen kleinen braun-blauen Fisch frisst. Heute ist der Wagen bei einer Kundgebung in Bielefeld. Die Initiative will, dass sich NRW-Ministerpräsident Wüst für ein AfD-Verbot einsetzt. Energy Drinks, Cola und andere süße Getränke könnten Mitte nächsten Jahres teurer werden. Die Bundesregierung hat sich darauf geeinigt, wie die Zuckersteuer aussehen soll. Die Hersteller müssen je nach Zuckermenge im Getränk draufzahlen. Sie könnten den Preis dann an die Kunden weitergeben oder weniger Zucker in die Getränke machen. Im Bundestag geht es heute um etwas, das vor rund 120 Jahren passiert ist. Im Süden von Afrika, wo heute Namibia ist. Deutsche haben das damals besetzt und zehntausende Menschen getötet. Die Linke und die Grünen wollen unter anderem, dass diese Völkermorde genauer aufgearbeitet werden. Da sie nicht Teil der Bundesregierung sind, könnten die Anträge aber scheitern. Und das Wetter in Berlin und NRW: startet der Tag teilweise mit Nebel. Am Nachmittag ist es dann überall meistens sonnig und trocken. In Bremen schon am Morgen sonnig und nur lockere Wolken. In Olpe sind heute 15 Grad drin, in Bremen 16 und Berlin kommt heute auf 17 Grad.
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4: Klare Ansage hier.

0: Esse ist das. Bald live für euch in Bremen und ihr seid vielleicht for free dabei, Leute. Mit nur einem Anruf in 4 Minuten. United Night zusammen.
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0: Da kommt er aus Burkina Faso nach Almaya, um Germanistik zu studieren und bringt dann irgendwann Goethe zum Tanzen.
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0: Bei Eze ist das so ungefähr die musikalische Richtung. Der verbindet deutschen Wortwitz mit westafrikanischen Rhythmen, Afro-Trap und Reggae. Und aus Sprache macht er manchmal eine ziemlich scharfe Waffe gegen Vorurteile.

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0: und hüpft. Zumindest in Gedanken. Schönen guten Morgen.
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0: Politische Musik und gute Laune, das ist kein Widerspruch. Eze zeigt, dass man auch mit tanzbaren Beats gegen Vorurteile angeht.

0: Texte sind direkt, sage ich mal so. Und oft mit einer ordentlichen Portion Humor. Er verbindet Sounds aus Westafrika mit Reggae, mit Pop, mit Hip-Hop auch. Das alles gibt's am 1. November in Bremen im Lagerhaus. Und jetzt hören wir mal, wer bei diesem Konzert dabei sein darf. Schönen guten Morgen nach Dortmund. Daniel, du stehst auf der Gästeliste.
1: Juch, super. Das ist toll. Da freue ich mich.
0: Du bist Taxifahrer, habe ich gehört, aber noch nicht genau. Auf der Arbeit, stimmt's?
1: Genau, ich mache mich gerade fertig, trinke Kaffee, mache ein Frühstück und dann geht's los.
0: Ja, wunderbar.
1: Gegen 11 Uhr muss ich anfangen.
0: Heißt das, ja. Du machst zu Hause immer Cosmo aus und dann direkt im Taxi wieder an?
1: Genau, und beschall die Gäste damit.
0: Ja, sehr gut. Sag mal, wie oft wirst du gefragt, was ist denn das? Kenne ich gar nicht.
1: Genau, oft fragen die Leute und ich vermittle dann immer, weil ich schon langjähriger Hörer von euch bin.
0: Wie schön. Danke. Ja, sag mal, Daniel, kennst du eigentlich Eze? Oder warum hast du so schnell zum Telefon gegriffen?
1: Ich meine, ich hätte schon was zwischendurch mal dabei bei euch was gehört, aber kenne ich den nicht.
0: Aber du bist neugierig geworden und willst sogar aus Dortmund nach Bremen fahren.
1: Genau. Ist ja nicht weit. Sind ja nur knapp 300 Kilometer.
0: Ja, für einen Taxifahrer aus der Perspektive nicht weit. In der Tat. Daniel, viel Spaß dir mit Eze. Mach's gut. Das wird sicher ein ganz, ganz außergewöhnlicher Abend für dich. Ciao.
1: Auf jeden Fall. Danke und weiterhin so. Tschüss.
0: Tschüss. Und heute Nachmittag um 16:30, Leute, da laden wir euch nach Köln ein zu Alo Parks. 16:30. 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

0: Movejo mit Pile. Der Sound der Welt aus Frankreich für euch um 9.21 Uhr. Einen schönen guten Morgen zusammen. Bei den Männern, da diskutieren wir über Millionenverträge. Bei den Frauen aber darüber, ob sie überhaupt weitermachen, die Profifußballerinnen.
1: Als ich die Nachricht zum ersten Mal gelesen habe, war ich ziemlich sprachlos.
0: Ja, Fußballprofi Anna Höfker ist baff, weil fast jede zweite Profifußballerin darüber nachdenkt, ihre Karriere früher hinzuschmeißen. Das ist schon eine heftige Zahl. Jede zweite. Mehr dazu hat uns heute früh Cosmo-Reporterin Alina Eckelmann erzählt.
2: Ja, laut einer Umfrage der Spielergewerkschaft FIFPro gibt es dafür vor allem zwei Gründe. Erstens die finanzielle Situation der Spielerinnen. Diesen Grund nennen fast 60% der Befragten, die überlegen, früher aufzuhören. Und zweitens psychischer Stress. Das hat fast die Hälfte der Befragten angegeben. An der Stelle muss ich, glaube ich, einordnen, bei der Umfrage haben fast 800 Fußballspielerinnen weltweit mitgemacht. Also die Ergebnisse decken viele Länder ab. Mhm. Aber sie sind auch für deutsche Fußballspielerin nah in der Realität. Hat mir zumindest Anna Höfke erzählt. Sie spielt beim FC Viktoria Berlin in der zweiten Bundesliga.
1: Damit kann man auf jeden Fall zum Teil schon auch relaten. Man hat immer mal Gedanken, wie lange geht die eigene Karriere noch? Wie kann ich mich auch absichern drumherum? Und da muss unbedingt was getan werden, dass die Zahl in den nächsten Jahren definitiv kleiner wird.
0: Dann lass uns mal drauf schauen, wo sich jetzt was tun muss. Punkt 1, die Bezahlung.
2: Ja, die Umfrage hat vor allem gezeigt, dass Fußballerinnen auf der Welt sehr ungleich bezahlt werden. Bei manchen Ländern wie in den USA ist das Gehalt sehr angestiegen. In einigen osteuropäischen Ländern bekommen die Spielerinnen aber nicht mal den nationalen Mindestlohn. Und in Bezug auf Deutschland kann man sagen, Anna Höfker bekommt jetzt beim FC Viktoria Berlin ein festes Gehalt, von dem sie größtenteils leben kann, aber auch das zum ersten Mal in ihrer Karriere. Sie hat lange nicht damit gerechnet, vom Fußball leben zu können.
0: Und dann der psychische Stress, der hängt ja auch eng mit einer miesen Finanzlage zusammen.
2: Ja, definitiv und auch mit unsicheren Arbeitsbedingungen. Laut der Umfrage haben viele Spielerinnen entweder keinen Arbeitsvertrag oder einen mit einer kurzen Laufzeit und das kann auch Anna Höfker bestätigen.
1: Also es gibt Leistungsdruck, es gibt Erwartungen von außen, persönlich an dich selbst und du versuchst eigentlich täglich deine körperlichen Fähigkeiten und Leistungen zu beweisen. Und gleichzeitig hat man ganz, ganz oft oder ausschließlich nur befristete Arbeitsverträge.
0: Fußballspielerinnen haben also nicht den Luxus, sich nur auf den Sport konzentrieren zu können. Wie geht's besser? Ich nehme an, mit mehr Geld.
2: Ja, das natürlich hilft immer, würde ich sagen. Also ein Grundgehalt wie jetzt beim FC Viktoria Berlin ist schon mal ein Schritt in die richtige Richtung, sagt Anna Höfker. Planungssicherheit. Und denkbar wären aber auch psychologische Betreuung während und Angebote für die Zeit nach der Karriere. Und zu dem Schluss kommen übrigens auch die Umfragemacher.
0: Mehr Sicherheit und weniger Druck, damit der härteste Gegner für Fußballerinnen endlich wieder auf dem Platz steht.
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2: Um 9:30 mit Antje Kiesler. Eine Elite-Uni in den USA hat Studentenpartys erstmal verboten. Und der Grund dafür ist ein heftiger Fall. Eine Studentin sagt, dass sie auf einer Party von mehreren Männern vergewaltigt wurde. Christina Wilkes berichtet.
3: Dabei geht's um Verbindungen. In solchen Gruppen schließen sich Studenten zusammen. Viele haben sogar Uniformen und es gibt Aufnahmerituale. In Deutschland ist das nicht so ein großes Ding wie in den USA. Da gibt es für Verbindungen jetzt eben das Partyverbot an der Elite-Uni Cornell in New York. Die will die Studentengruppen erstmal checken, was da überhaupt so läuft. Denn die Vergewaltigungsvorwürfe gibt es schon seit 2024. Und dass danach offenbar lange nichts passiert ist, macht vor allem viele Studentinnen gerade richtig sauer. Proteste gibt es auch, weil die Studentin, die sagt, dass sie vergewaltigt wurde, die Elite-Uni verlassen hat. Viele der Männer, die sie beschuldigt, sind noch da. Und vor Gericht landete niemand.
2: Eigentlich kennt man sie vor allem aus dem Reality-TV oder als Creatorin. Lola Weipert meldet sich aber gerade auch zum Brustkrebsmonat. Denn bei ihr ist zum zweiten Mal ein Knoten gefunden worden. Noch weiß sie nicht, ob er wieder gutartig ist. Sie sagt aber, am besten einmal im Monat selbst die Brust checken.
4: Ohne Gesundheit ist nämlich alles nichts. Also passt auf euch auf, achtet auf euren Körper und achtet vor allem auch auf die Menschen, die ihr liebt.
2: Brustkrebs trifft übrigens auch Männer. Etwa 800 erkranken jedes Jahr daran. In Berlin haben Grünen und SPD die Gespräche über eine mögliche gemeinsame Regierung mit den Linken unterbrochen. Sie sind offenbar unzufrieden damit, wie die Linke gegen die Antisemitismusvorwürfe vorgehen will. Alle Politiker der Linken in Berlin haben zwar eine Vereinbarung unterschrieben, aber nicht die, die mit Grünen und SPD abgesprochen war. Ein riesiges Forschungsschiff ist nach Bremerhaven zurückgekehrt. Die Polarstern war 10 Wochen unterwegs am Nordpol. Da hat sie sich zum Beispiel ein riesiges Gebirge unter dem Meer angeschaut. 40 Forscherinnen und Forscher waren an Bord, aus Deutschland, aber auch zum Beispiel aus Argentinien und den USA. Dann noch das Wetter. In Bremen geht's direkt mit Sonne los. Es sind nur wenige Wolken unterwegs. In Berlin und NRW kann sich der letzte Nebel gerade noch verziehen. Und dann gibt's da auch blauen Himmel und nur wenige Wolken. Dazu in Bremen heute bis 16 Grad. Berlin kommt auf 17. Und in Heinsberg sind 18 Grad angesagt.
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5: Geneiden zusammen. Ihr seid total spontan, total flexibel, ja? So flexibel wie Johanna aus Berlin-Wilmersdorf.
6: In der Bahn, irgendwie am Heimweg, hat man immer so sein Lieblingseck. Und wenn dann da wer anders sitzt, ist so ein okay, uncool.
5: Ja, warum unser Gehirn solche Routinen liebt, darüber sprechen wir hier in einer Viertelstunde.
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Von New York jetzt mal zurück nach Berlin. Berlin im November hat ja ungefähr die Farbpalette einer Steuererklärung. 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
1: Günaydınlar, guten Morgen an Team Matcha, Team Skincare oder Team 5x Snooze. Viele von uns haben ja Routinen. Aitje aus Berlin-Kreuzberg hat gerade eine, die sie eigentlich am liebsten kündigen würde. Jeden Tag lernen.
2: Ich bin nur die letzten 2 Wochen jeden Tag vor dieser Bücherei und trinke hier einen Minztee und rauche eine Zigarette in der Pause.
1: Ja, alles immer gleich, finden manche ja öde. Jetzt kommen aber neue Studien und sagen, nee, Routinen sind gesund. Was weiß die Wissenschaft, was Aitje noch nicht weiß, das habe ich heute früh Emily Tumi aus dem Cosmo-Team gefragt.
3: Routinen geben dir Sicherheit, weil du vorhersehen kannst, was als nächstes passiert. Und auch ein Gefühl von Kontrolle und Selbstwirksamkeit, das sagen die Forschenden im American Journal of Lifestyle Medicine. Aitje aus Berlin-Prenzlauer Berg findet Routinen aber trotzdem doof.
4: Ich brauche das auf jeden Fall, dass ich irgendwie nicht Bescheid weiß, mich in irgendwas stürze, guck, was der Tag so bringt, sonst wird es mir so langweilig.
3: Für Aitje ist also klar, Routinen können das Leben auch einfach zu vorhersehbar machen und deswegen verzichtet sie lieber.
1: Aber haben wir nicht alle irgendwelche Routinen, ganz egal wie spontan wir sind?
3: Ja, als ich da genauer nachgefragt habe, sind Aitje natürlich auch einige Routinen eingefallen, die sie auch täglich hat.
4: Im Bad immer dasselbe, so. Also da habe ich immer so einen bestimmten Ablauf, was ich mache. Und dann, wenn ich wieder in meinem Zimmer bin, mache ich Musik an und dann gucke ich durch meinen Kleiderschrank, was wird's heute? Also es gibt da schon so eine Reihenfolge so grob.
3: Und diese fixe Reihenfolge, die ist deswegen auch wichtig, weil sonst das für den Kopf einfach viel zu anstrengend wäre, all diese Entscheidungen jeden Tag wieder neu zu treffen. Mm. Wir müssen ja eh schon 35.000 Entscheidungen pro Tag treffen. Das sagt Eva Koko von der Leicester University. Also jede Entscheidung weniger entlastet einfach. Außerdem beschreiben die Forschenden, dass wenig Alltagsroutinen auch mit mehr Angst und depressiven Symptomen einhergehen.
1: Aha. Die Challenge ist also die richtige Mischung zu finden aus Routinen und spontanen Entscheidungen. Wie kriegen wir das denn hin?
3: Mhm. Ja, es gibt dafür natürlich wieder kein Rezept, das für alle funktioniert, aber die Forschenden, die sind sich einig, dass es gut für deine Gesundheit ist, wenn du zu ähnlichen Zeiten schlafen gehst, isst und deinen Sport machst.
1: Die Klassiker.
3: Ja, Sophia empfiehlt noch, nicht zu viel ausgehen und den Handykonsum begrenzen.
5: Wenn man zu viel Party macht, ja, oder irgendwie zu viel am Handy ist, zum Beispiel vor dem Einschlafen oder sowas, ja, das kann auch ein bisschen routinär werden, ja, wenn man das zu viel macht, muss man versuchen, vielleicht ein bisschen aktiver drüber zu denken, so.
3: Es gibt eben auch Routinen, die dir einfach schaden.
1: Und wie wir die wieder loswerden, das checken wir hier um 11:15.
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1: Es ist 10 Uhr, ich bin Antje Kiesler. Softdrinks wie Cola oder Energydrinks sollen teurer werden. Das plant die Bundesregierung. Sie will sich heute offiziell auf einen Weg dahin einigen. Und dann kommt der Vorschlag wohl bald zur Abstimmung in den Bundestag. Mehr zum Plan hat Christina Wilkes.
2: Hersteller sollen auf gesüßte Getränke mehr Steuern zahlen. Wenn mindestens 5 Gramm Zucker auf 100 Milliliter drin sind, dann sollen es 26 Cent sein. Wenn 8 Gramm Zucker oder mehr drin sind, dann 32 Cent. Das ist zum Beispiel bei Cola oder den meisten Energydrinks so. Gelten soll das Ganze ab nächstem Sommer und wahrscheinlich werden die Hersteller die Extrakosten dann weitergeben und die Drinks werden im Supermarkt wohl teurer. Aber vielleicht passiert das auch gar nicht, sondern die Hersteller machen einfach weniger Zucker rein, um die Steuer gar nicht erst zahlen zu müssen. Das hofft zumindest die Bundesregierung.
1: Für Fruchtzucker gilt das alles übrigens nicht. Reiner Apfel oder O-Saft ist von der Zuckersteuer nicht betroffen. In Berlin sorgt eine Rüstungsfabrik für Ärger, denn sie steht in Wedding neben einer Grundschule. Einige, die in dem Stadtteil wohnen, kämpfen dagegen. Mohammed zum Beispiel.
3: Das kann nicht sein, dass es unsere Kinder haben Angst vor dieser Fabrik.
1: Sein syrisches Restaurant liegt 200 Meter neben der Fabrik von Rheinmetall. Da wurde lange Zeit für Autos produziert. Weil das Geschäft nicht mehr läuft, wird aber gerade auf Waffen umgestellt. Vielleicht haben manche das Video auch angezeigt bekommen von einem Roboter, der eine 16-Jährige in Köln sexuell belästigt haben soll. Die Polizei sagt, gebt dem Video keine Reichweite.
4: So manche Kommentare sind absolut unter der Gürtellinie. Wer solche Situationen teilt, weiterschickt oder sich darüber lustig macht, der verstärkt oft die Grenzüberschreitung.
1: Der Roboter gehört einem TikToker aus Wegberg. Er sagt, der Roboter sei aus Versehen in die Frau reingelaufen. Man sieht aber auch, dass er Stoßbewegungen macht. An einer Elite-Uni in den USA gibt es erstmal keine Partys mehr wegen eines Falls, der weltweit diskutiert wird. Eine Studentin wirft mehreren Mitstudenten vor, sie bei einer Feier betäubt und vergewaltigt zu haben. Passiert ist danach offenbar lange nichts. Diese Studentin protestiert deshalb mit.
5: Sie haben der Uni vor 2 Jahren vertraut, dass sie den Vorwürfen nachgeht. Und dass das Vertrauen so gebrochen wurde, enttäuscht viele hier am Campus.
1: An der Uni soll es bald unter anderem mehr Personal geben, das nach Übergriffen unterstützt. Vor einem Amt in Aachen haben Mitarbeiter etwas Überraschendes gefunden, nämlich eine Vogelspinne. Das Tier wurde offensichtlich ausgesetzt, es war in einem Terrarium. Die giftige Spinne wird jetzt untersucht und kommt dann zu Fachleuten. Und das Wetter in Berlin und NRW hält sich am Vormittag teilweise noch der Nebel. Am Nachmittag ist es dann überall sonnig und trocken mit nur wenigen Wolken. In Bremen heute 16 Grad, in Oberhausen und Berlin bis zu 17. Der Tag morgen wird ganz ähnlich, erst oft Nebel, später sonnig und trocken und etwas wärmer bis zu 22 Grad. Freitag wieder erst mit Sonne, ab dem Nachmittag in Bremen und NRW dann mehr Wolken und im Norden von NRW ziehen auch Schauer auf.
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6: United zusammen. Irgendwo im Kreis Mettmann darf ein 35-Jähriger jetzt seinen Wecker in Rente schicken. Er hat die 120 Millionen im Euro-Jackpot geknackt. Ich habe nicht mal mitgespielt und bin irgendwie trotzdem leicht beleidigt, dass es nicht mich getroffen hat. Aber sagt mal, was würdet ihr eigentlich mit so viel Geld machen? Hm? 120 Millionen Euro. Jetzt eine Runde träumen und tanzen dabei mit Ezra Collective und Jasmine Lacey.

0: Schönen guten Morgen auch an die Langschläfer unter euch. Geneigten.
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0: Endlich Gerechtigkeit für Tupac Shakur. Jetzt steht fest, es gibt mindestens 40 Jahre Haft für den Bandenchef Dwayne Davis, Anne Lorenz aus dem Cosmo Musikteam. Den Schuldspruch der Jury, den gab es ja schon vor 6 Wochen.
2: Genau, darin sehen es die Geschworenen als erwiesen an, dass Dwayne Davis der Drahtzieher hinter Tupacs Mord gewesen ist. Außergewöhnliches Verfahren, physische Beweismittel dafür, dass Davis tatsächlich am Tatort gewesen ist, also in der Limousine saß, von der aus die Schüsse auf Tupac abgegeben wurden, gab es nämlich nicht. Am Ende waren es seine eigenen Aussagen in Interviews und in seiner Autobiografie, die ihn jetzt für 40 Jahre hinter Gitter bringen.
0: Und dabei spielt es keine Rolle, dass er selbst gar nicht geschossen hat?
2: Ja, das hat damit zu tun, dass Tupac in Las Vegas ermordet wurde. Nach dem Recht im Bundesstaat Nevada kann man dort schon wegen Mord verurteilt werden, wenn man anderen bei der Tat hilft. Und die Staatsanwaltschaft war eben überzeugt davon, dass der ehemalige Straßengang-Anführer Davis die Waffe beschafft hat und den Mord an Tupac als Vergeltungsschlag gegen ein Mitglied einer rivalisierenden Gang in Auftrag gegeben und organisiert hat.
0: Ungewöhnlich ist ja auch die Strategie der Verteidigung gewesen.
2: Ja, was will man auch machen, wenn jemand seinen Part in der Sache im Laufe der Jahre immer wieder öffentlich besprochen hat? Der Anwalt von Davis hat also versucht, seinen eigenen Mandanten als Angeber und Lügner darzustellen, der Dinge erfunden habe, um Kapital draus zu schlagen.
0: Ist ihm am Ende zum Verhängnis geworden. 40 Jahre Haft ohne physische Beweise für den verurteilten Drahtzieher hinter dem Mord an Tupac Shakur.
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0: Manchmal macht der Mund schon auf, bevor das Gehirn überhaupt Dienstbeginn hat. Kennt ihr das? In Italien gibt es dafür ein ziemlich praktisches Wörtchen.
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2: Hi, mein Name ist Noor. Ich komme aus Dortmund und meine Wurzeln sind aus Italien und Tunesien. Aber ich spreche halt Italienisch als Muttersprache. Und mein Lieblingswort ist BEH. Das hat keine richtige Bedeutung. Es wird geschrieben BEH. Das heißt einfach nur, wenn du nicht weißt, was du sagen willst oder wenn du nicht weißt, was du einfach ausdrücken willst, einfach BEH. Sag das einfach in jedem Satz zum Beispiel. BEH, oggi ho fatto l'esame di teoria e non ce l'ho fatta. Das heißt einfach nur BEH, ich habe gerade meine Theorieprüfung gemacht und nicht bestanden. So, ja, kann man immer reinstreuen. Ich liebe das Wort. Ich liebe BEH.

0: Hip-Hop aus Südkorea. Bolo. Von Penomeko und YDG. In fluffigen Mittwochvormittag euch geneigt und zusammen. Hollywood kennt jeder, ne? Bollywood auch. Aber was ist mit Nollywood? Zeit, das zu ändern. Die gute Nachricht heute aus London.
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1: Die Schlagzeile.
2: In London hat ein neues Kulturzentrum für afrikanische Filme und Black Culture eröffnet.
1: Die Details.
2: Das mehrstöckige Zentrum heißt Ebony Life Place und es gibt unter anderem ein Kino, ein Restaurant und eine Boutique für Designerinnen und Designer aus Afrika und der Diaspora. Das Ziel ist es, schwarze Kultur und afrikanische Filme, zum Beispiel aus der nigerianischen Filmindustrie Nollywood, sichtbar zu machen und sie den Menschen nahe zu bringen. Initiatorin ist die nigerianische Medienunternehmerin Mo Abudu mit ihrer Mediengruppe. Sie wurde in London geboren.
1: Die Bedeutung.
2: Gerade in einer Stadt wie London, die nach Los Angeles der größte Standort der westlichen Filmindustrie ist, ist so ein Kulturzentrum wichtig. Denn in London leben ungefähr 1,2 Millionen schwarze Menschen. Das sind über 13% der Bevölkerung. Laut Mo Abudu fehlen aber in Großbritannien Orte, die schwarze Geschichten und Kultur präsentieren. Jetzt bekommen zum Beispiel Filme und Mode eine Bühne, Sichtbarkeit und Zugänglichkeit als selbstverständlicher Teil der Entertainment-Branche. Das Zentrum dient dabei als kultureller Ort der Begegnung und zeigt Menschen neue Perspektiven.
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0: et chant. Metsawan. Also so klingt das, wenn man kein Französisch kann. Okay. Willkommen in Cosmo, Leute. 10.46 Uhr haben wir es. K-Pop-Fan oder nicht, diesen Song hier, den kennt ihr safe. Lisa ist das. Popstar aus Thailand wurde bekannt mit Blackpink, der erfolgreichsten K-Pop-Girl-Group ever. Sie ist aber auch solo unterwegs und wie das so läuft, seht ihr auch im Kino sie in ihrer eigenen Doku Always Lalisa Nigisa Blumenstein aus dem Cosmo Musikteam. Worum geht's da?
1: Also die Doku zeigt ein Jahr im Leben von Lisa, in dem ihre Band Blackpink gerade eine Pause macht. Lisa macht da aber keine Pause, ganz im Gegenteil. Ihr Ziel ist es, sich als Solo-Künstlerin abseits vom K-Pop zu etablieren.
2: Sehe ich aus wie ein Rockstar?
3: Ja. Ja.
2: Ein Jahr, das ist echt kurz. Willkommen bei White Lotus. Was soll ich zuerst machen? Dafür sind sie nicht bereit.
1: Ja, also man hört schon, es passiert sehr viel in diesem Jahr. Sie nimmt ein Debütalbum, Alter Ego, auf, gibt ihr Schauspieldebüt bei der beliebten HBO-Serie White Lotus und bereitet sich auf ihren großen Auftritt auf dem Coachella-Festival in Kalifornien vor. Und nebenbei sieht man aber auch, wie sie mit Kritik und Hate umgehen muss und gegen Selbstzweifel kämpft.
0: Das heißt, man sieht auch neue Seiten von Lisa.
1: Ja, es gibt zum Beispiel eine Szene, in der Lisa im Studio auf ihre neuen Producer trifft. Sammy Soso, der unter anderem für Tyler Beats gebaut hat und Songwriter Cook Harrell, der Songs für Beyoncé geschrieben hat. Große Namen also und Lisa ist erstmal eingeschüchtert.
4: Ich war schüchtern, weil ich sie noch nicht kannte. Ich war zurückhaltend, mein Können zu zeigen. Mir war das peinlich, nach dem Motto, was mache ich hier eigentlich? Ich glaube, mir hat das Selbstvertrauen gefehlt.
1: Ja, Lisa war bei Blackpink vor allem Rapperin. Die Rolle hat sie von ihrem Label YG Entertainment bekommen. Aber eigentlich ist sie auch Sängerin, muss sich am Mikro aber erstmal so ein bisschen überwinden. Und dass sie das geschafft hat, hören wir auf Alter Ego. Der Titel ist Programm. Auf der Bühne verwandelt sich Lisa nämlich in so eine ja unerschrockenere Version von sich.
0: Bei so Artist-Dokus ist ja die große Frage immer, ist das auch was für uns, auch wenn wir keine Fans von Lisa sind?
1: Ja, also für Fans ist es auf jeden Fall ein Highlight. Mit zwei von ihnen habe ich im Kino gesprochen.
5: Es war auch sehr inspirierend, das zu sehen. Und
6: der hat mich ein bisschen traurig gemacht, aber ich glaube, ich verstehe Lisa jetzt ein bisschen besser. So.
5: Ja.
6: Weil sie halt viel über ihre Reise so erzählt und wie viel Druck sie hatte und so.
1: Wie süß, oder?
6: Ja, total.
1: Ja, also die waren wirklich Hardcore-Fans. Aber auch für Nicht-Fans kann der Film interessant sein, finde ich, wenn man sich für das Business hinter K-Pop interessiert. Zum Beispiel ja diese harten Trainings und strengen Regeln vom Label.
0: Wie es ist, eine krasse Solo-Karriere zu starten als Mitglied einer der bekanntesten K-Pop-Bands der Welt. Das zeigt euch Lisa in der neuen Doku Always Lalisa, läuft jetzt im Kino. Und für euch habe ich jetzt noch einen Lisa-Song in voller Länge. Sawadika.

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1: Um 11 hier Tanja Kiesler. Erstmal geht's um einen Sender in der Türkei, der kritisch über die Regierung dort berichtet. Die Polizei hat ihn am Morgen gestürmt und die Live-Sendung gestoppt. Journalistenvertreter in der Türkei sagen, die Razzia sei willkürlich gewesen und die Presse müsse frei sein. Mehr von Cosmo-Reporter Benjamin Weber in Istanbul.
2: Ermittler durchsuchten die Redaktionsräume. Journalisten wurden nicht hineingelassen. Die Vorwürfe lauten auf Geldwäsche, Bestechung und Ausschreibungsbetrug. 11 Angestellte des Senders nahmen die Polizei dabei fest. Die türkische Opposition kritisiert das Vorgehen scharf und hält die Vorwürfe für nicht zutreffend. Oppositionsführer Özel erklärte bei Social Media, solche Razzien würden nur von Diktatoren ausgeführt.
1: Energy Drinks, Cola und andere süße Getränke könnten Mitte nächsten Jahres teurer werden. Die Bundesregierung hat sich darauf geeinigt, wie die Zuckersteuer aussehen soll. Die Hersteller müssen je nach Zuckermenge im Getränk draufzahlen. Sie könnten den Preis dann an die Kunden weitergeben oder weniger Zucker in die Getränke machen. Dann zu einem der krassesten Sabotageangriffe Deutschlands. 2022 wurden 2 Gasleitungen am Meeresboden gesprengt. Die gehen von Russland nach Deutschland. Verdächtigt sind mehrere Ukrainer. Sie könnten die Pipeline gesprengt haben, damit Russland kein Geld mehr damit verdient und so den Krieg bezahlen kann. Einer der mutmaßlichen Täter steht heute vor Gericht. Russland hat letzte Nacht offenbar einige wichtige Einrichtungen in der Ukraine zerstört, zum Beispiel für Energie. Der ukrainische Präsident Selenskyj sagt, mehr als 600.000 Haushalte haben keinen Strom. Bisher berichtet der Zivilschutz von mindestens 5 Toten und 6 Verletzten. Die russische Seite spricht von einem Toten. Unabhängig prüfen lässt sich das nicht. In Griechenland sind starke Unwetter unterwegs. Es ist dort ziemlich windig und es kommt viel Regen auf einmal runter. Viele Schulen sind heute zur Sicherheit zu. Bisher gibt es Berichte über überflutete Häuser und Straßen, umgekippte Bäume und auf 2 Inseln ist der Strom ausgefallen. Morgen soll es einen ruhigeren Tag geben. Ein neuer Bericht zeigt, wie schlecht es tatsächlich um die Finanzen der englischen Fußballvereine steht. Eine Fußballaufsichtsbehörde sagt, dass letzte Saison in England fast 95% der Clubs Minus gemacht haben. Gut ein Viertel aller Vereine aus den höchsten Ligen wäre in einem Monat pleite, wenn die Eigentümer kein Geld mehr geben würden. Das Wetter: über Mittag löst sich der letzte Nebel auf. Am Nachmittag wird es dann sonniger. In Bremen heute 16 Grad, in Oberhausen und Berlin bis zu 17. Der Tag morgen wird ganz ähnlich. Erst oft Nebel, später sonnig bei 14 bis 22 Grad. Am Freitag zuerst wieder Sonne, ab dem Nachmittag in Bremen und NRW dann bewölkter. Und im Norden von NRW kommen auch mal Schauer auf.
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3: Ich dachte ja immer, Düsseldorf und Köln streiten sich darum, wer die bessere Stadt ist. Jetzt hat Düsseldorf einen Titel geholt, den Köln wahrscheinlich gern abgibt.
4: Oh, Stress. Oh my God, Stress.
3: Ja, die gestressteste Stadt in Almania, das ist Düsseldorf. Das sagt ein neues Ranking. Wegen Straßenlärm unter anderem, wegen zu viel Arbeit und so weiter, kennen wir alle eigentlich. Und deswegen jetzt eine kleine Durchsage für ganz Kosmoland.
5: Gute Denken, alles gut, relax, Baba. Morgen neuer Tag, heute normaler Tag, guter Tag. Morgen auch normaler, relax, immer relax, positiver.
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0: Puerto Rico. Sette Nota war das. Schönen guten Morgen. Gleich 10 Minuten nach 11.
1: In der Bahn, irgendwie am Heimweg, hat man immer so sein Lieblingseck. Und wenn dann da wer anders sitzt, ist so ein okay, uncool.
0: Ja, so Routinen wie Johanna haben wir alle, ne? Und das ist auch gut so, sagen Forschende aus den USA. Wann Routinen gut sind und wann wir lieber spontan sein sollten, das haben wir mit Emily Tumi aus dem Cosmo-Team heute früh gecheckt. Und ich habe sie erst gefragt, was an diesem täglichen Copy-Paste eigentlich so gesund ist.
2: Also die Forschenden, die schreiben im American Journal of Lifestyle Medicine, dass vor allem Einschlaf- und Aufstehzeiten immer ähnlich sein sollten. Das ist gut für Blutdruck und den Herzkreislauf und gleiches gilt fürs Essen und Fitnessroutinen. Womit Sophia aus Berlin-Moabit richtig viel anfangen kann.
3: Ich glaube, weil meine Arbeit mir sehr viel Flexibilität anbietet und dann genau muss ich eine Routine haben, um irgendwie die Sachen eigentlich zu machen und zu schaffen. Und Sportroutine, ja, auch einfach, damit ich dazu komme.
2: Klar, Routinen geben deinem Tag Struktur und du kannst dann auch sicher sein, dass du gut für dich sorgst und trotzdem wichtige To-Dos erledigst. Mhm. Das ist natürlich gut.
0: Klingt aber auch ein bisschen öde, ne? Eintönig. Was ist mit Spaß? Was ist mit Spontansein?
2: Ja, also wenn du nur noch diszipliniert durch deinen Tag gehst, dann kann das schon auch anstrengend werden, findet Johanna aus Berlin-Wilmersdorf.
1: Weil wenn dein ganzer Alltag nur Routine ist, dann bist du halt auch irgendwann so nur in so einer Endlosspirale. Du brauchst schon auch halt na, was Neues.
2: Und Routinen können auch zwanghaft werden. Für Aya aus Berlin-Prenzlauer Berg war es ein richtig aktives Training, beispielsweise nicht immer auf dem gleichen Platz sitzen zu müssen.
4: Du fühlst das, ist okay, aber was ist gerade tatsächlich los? Und wo ist das Problem wirklich? Ist das gerade wirklich ein Problem oder ist das nur ein Gefühl? Und ja, ich habe auch lange Therapie gemacht, deswegen lernt man das da halt klar besser.
2: Das Gute ist, du kannst jeden Tag wieder neu deine Routinen verändern und anpassen.
0: Doch, das sagst du einfach so.
2: Ja.
0: Oh, leid. Sag mal, gibt es da einen Shortcut vielleicht? Wie etabliere ich denn so eine neue Routine am besten?
2: Ja, die Forschenden, die raten deswegen dazu, auf jeden Fall aufzuschreiben, was du vorhast. Am besten auch mit einem Freund oder einer Freundin die Sachen umsetzen. Der soziale Druck, der hilft einfach. Und es motiviert natürlich auch, eine neue Routine nicht alleine machen zu müssen. Für Sophia aus Berlin-Moabit ist, wie für viele, der Anfang der schwerste.
3: Man muss sich zuerst aktiv Gedanken drüber machen, ja, was man eigentlich macht und dann versuchen, was anderes zu machen. Ja. Und wenn man sich dann dran gewöhnt, ja, so zum Beispiel auch mit Sport, ja, wenn man es schon ein paar Mal gemacht hat, dann ist das viel einfacher.
2: Islam lässt sich dabei von KI helfen.
5: Ich mache das mit Hilfe von KI. Zum Beispiel 2 Tage in der Woche komme ich in diese Bibliothek, wenn ich ins Fitnessstudio gehen soll, also 4 Tage in der Woche. Ja, und es ist wirklich sehr hilfreich.
2: Cheat Days, an denen du von deinem eigentlichen Plan abweichst, die sind aber auch voll okay. Einfach wieder anknüpfen, sagen die Forschenden.
0: Ja, unser Gehirn ist anscheinend wie ein alter Hund, liebt feste Zeiten, feste Plätze und wird nervös, wenn jemand irgendwas umstellt, die Möbel oder so. Ab und zu mal Gassi auf einer anderen Strecke kann aber nicht schaden.
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0: Der Global Pop King Manu Chao hier düst durch Sao Paulo um 11.19 Uhr gleich. Hallo zusammen, Cosmo in eurem Radio. Habt ihr eigentlich schon mal ein Date gecrashed? Cosmo-Kollege Yasin schon.
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2: Gestern 23.14 Uhr. Ich will Zähne putzen und im Waschbecken sitzt eine Spinne. Keine kleine, so eine, bei der man überlegt, ob sie schon Miete zahlt. Ich stehe da, die Zahnbürste wie ein Schwert. Sie bewegt sich nicht, ich bewege mich nicht. Zwei Lebewesen in Schockstarre. Beide denken, was will der Typ hier? Ich hole ein Glas, schiebe eine Postkarte drunter und trage sie ganz vorsichtig auf den Balkon. Ich fühle mich wie ein Heiliger. Später lese ich, im Herbst laufen die männlichen Hausspinnen durch die Wohnung, weil sie Partnersuche betreiben. Das war also kein Eindringling, das war ein Typ auf dem Weg zum Date. Acht Beine, einen ganzen Abend Mut gesammelt, Badezimmer gefunden, Gedanke, heute passiert's. Dann komme ich mit einem Glas. Ich habe ihn nicht gerettet, ich habe sein Date gesprengt. Irgendwo in meiner Wohnung sitzt jetzt eine Spinnendame und denkt, typisch. Erst schreibt er, bin gleich da, und dann kommt nichts mehr. Und er hockt draußen auf dem Balkon in der Kälte und denkt, Dating in dieser Stadt ist die Hölle. Heute Morgen, 7.02 Uhr, wieder eine Spinne im Bad, andere Ecke. Ist das die Frau oder schon Kandidat 2, der gehört hat, dass hier was geht? Ich weiß es nicht, aber diesmal lasse ich sie sitzen. Ich habe gestern genug in fremde Beziehungen eingegriffen.
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0: Richtung Mittwochmittag hier. 11:30 haben wir's. Schön, dass wir uns treffen. Semesterstart in Kosmoland. Alle Studis pilgern diese Woche wieder zu Vorlesungen. Könnte so schön sein, aber was killt da den Vibe?
1: Prokrastination ist eigentlich so der größte Feind von jedem Studenten.
0: Ja, das sagt Kai aus Dortmund. Prokrastination, also Aufgaben immer auf später zu schieben. Warum so viele Leute ihre Aufschieberitis nicht in den Griff kriegen, das hat sich Sarah Temuri aus dem Cosmo-Team angeschaut.
2: Itamar Schätz von der Cambridge University sagt, du musst checken, warum du immer alles aufschiebst. Und zum Prokrastinieren gehört ja auch immer ein enormer Leidensdruck. Ich habe mit ein paar Studis aus Bochum und Dortmund gequatscht und für Paul von der Rupp ist das schon echt belastend.
3: Es ist einfach ein Druck, der dann einfach entsteht, wo man weiß, man kriegt sie nicht fertig. Und das ist natürlich eine extreme Enttäuschung. Man merkt, die Ziele, die man sich gesetzt hat, nicht einhalten kann.
2: Checke, dass das frustrierend ist.
0: Und wenn wir wissen, warum wir unmotiviert sind, wie kann das dann helfen?
2: Furkan zum Beispiel hat dieses Problem nicht immer. Der 22-Jährige studiert BWL und prokrastiniert eigentlich nur, wenn er denkt, er könnte durchfallen.
4: Ich weiß, ich bestehe die Prüfung, die ist machbar. Dann ist man weniger am Handy und eher am Durchziehen.
2: Also wenn Aussicht auf Erfolg da ist, kommt auch die Motivation. Aber manchmal liegt es auch einfach an der Situation, so wie bei Rojin. Die 22-jährige Maschinenbaustudentin braucht einfach 1,5 Stunden zur Uni, hat sie erzählt. Und wenn sie dann wieder zu Hause ist, ist sie einfach oft zu kaputt. Sie ist sich aber sicher.
5: Wenn ich in der Nähe wohnen würde, dann werde ich halt auch meine Aufgaben machen.
2: Bei Rojin müsste man also laut Theorie ganz woanders ansetzen als bei Furkan, weil einfach komplett unterschiedliche Gründe eine Rolle spielen.
0: Aber das ist leider nicht immer so offensichtlich.
2: Nee, eigentlich gar nicht. Nicole Hinrichs von der psychologischen Studienberatung bietet an der RUB Gruppen an und da machen die so ein bisschen ein auf Detective.
6: Ganz genau auf die Situation gucken, so mit einer Neugierde auch und gar nicht mit einer Scham, die sonst so immer da ist.
2: Also, was geht da eigentlich ab bei mir? Habe ich wirklich einfach nur keinen Bock oder bin ich vielleicht eigentlich zu perfektionistisch oder habe Versagensängste? Das kann richtig tief gehen, muss man aber üben.
0: Ja, das muss man üben, aber sie hat noch einen Tipp, den man direkt umsetzen kann.
2: Yes, zum Beispiel die Arbeitszeitrestriktion.
6: Also, dass ich mir ein bestimmtes Zeitfenster nehme und ich darf nur in diesem einen Zeitfenster arbeiten. Und wenn das Zeitfenster vorbei ist, darf ich halt gar nicht mehr arbeiten.
2: Fand ich erstmal wild, aber macht eigentlich Sinn. Also den Spieß einfach mal umdrehen und sonst nicht nur Sachen vornehmen, sondern richtig vorstellen. Also du willst morgen zur Uni? Dann geh alles schon mal in deinem Kopf durch. Wie kommst du dahin? Welche Playlist hörst du auf dem Weg? Was ziehst du an? Leg dir vielleicht dein Outfit raus, pack deinen Rucksack. Wenn man schon so einen konkreten Plan hat, stehen die Chancen viel besser, dass man das Haus verlässt, sagt die Studienberaterin.
0: Also Leute, ihr habt's gehört und ihr bekommt jetzt Hausaufgaben von mir. Ja, auch die, die längst mit der Uni fertig sind. Eine aufgeschobene Sache einfach aussuchen, Zeitfenster festlegen, visualisieren vielleicht auch noch ganz genau und dann anfangen. Ich kontrolliere morgen.
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0: Moment. Meldet sich der Hunger? Heute gibt's mexikanisch bei uns.
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0: Tortilla, Füllung, Soße, Koriander, fertig. Sieht oft easy aus, ne? Die mexikanische Küche. Aber was da alles an Arbeit drinsteckt, Leute, das entdecken wir diese Woche zusammen mit Costa. Er ist bei Maite und sie serviert ihm etwas Traditionelles aus ihrer Heimat Oaxaca. Mit eingerollten Tortillas und jeder Menge Soße.
2: In der mexikanischen Küche wird nichts weggeschmissen. Aus Speiseresten werden oft neue Gerichte gezaubert, wie heute.
3: Heute hatten wir Enfrijoladas, Entomatadas und Enchiladas Verdes.
2: Das hört sich kompliziert an, aber eigentlich macht man alle mit einer Art von Tortilla.
3: Ja, genau, das weiß ich. Es ist definitiv ein Taquito mit Tortilla. Kann man mit oder ohne Fleisch rollen und dann mit den gegossen mit den Soßen.

0: So, erstmal mit der Grünsoße probieren. Sehr schmackhaft, leicht scharf. Das sind jetzt hier Enchiladas Verdes, richtig?
1: Das ist gemacht mit Tomatillos Verdes, Jalapenos und Koriander.
0: Direkt daneben sind die roten
1: Entomatadas.
0: Und die letzten sind richtig dunkel in der Farbe, weil sie mit Bohnen gemacht sind. Schwarze Bohnen, also schwarz in der Farbe.
1: Genau, das sind die schwarzen Bohnen, sind eine Art Mousse. Und dann ist das gleiche Prinzip, eine Tortilla gerollt mit den Soße.
0: Also es ist schon ein üppiges Gericht. Wann wird das gegessen?
1: Täglich. Also das gehört zu den Küche von das tägliche Essen. Es ist auch meistens ein Bau von den Resten, dass wir ein Haus haben. Und in diesem Sinn, wir schmeißen gar nichts weg. Also der wird immer verwendet, verwandelt und kreierst du immer was Neues und es schmeckt immer so gut.
0: Und du hast die Zubereitung in Mexiko von deiner Familie gelernt?
1: Nein, eigentlich habe ich nur zugeguckt. Also, aber mit der Zeit habe ich das selber gemacht und dann konnte ich das üben.
0: Und schmecken die jetzt so wie in Mexiko damals?
1: Nicht 100%, aber die Seele von das Essen ist da drin.

0: Die Puerto Rico-Kanada-Connection hier, Daddy Yankee und Snow mit Con Karma für euch. Das ist mein Rausschmeißer, also mein eigener. Ihr bleibt natürlich hier in Cosmo. Ihr wollt doch nicht die extra für eure Mittagspause kuratierte Playlist verpassen. Global Pop nonstop, 2 Stunden lang hier. Und danach freut sich Shanli Anwar auf euch. Sie hat Sarah Nuro heute zu Gast. Sarah, vielleicht erinnert ihr euch, vielleicht auch nicht. Ist nämlich lange her. Sie hat es nämlich mal geschafft, Germanys Topmodel zu werden. Und inzwischen ist sie allerdings Unternehmerin. Ganz spannender Lebensweg. Erzählt sie uns mehr von hier ab 2, wie gesagt, bei Shanli in der Sendung. Ich bin Evelyn Seidovic. Auch morgen wieder gerne euer Mokka zum Aufwachen. Macht's schön. Halt, tschüss. Und zum Abschied noch ein ganz frischer Sound.
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1: Um 12 Uhr mit Anne Basak. Zuerst geht's um Limo, Cola und andere Softdrinks. Die könnten ab dem Sommer teurer werden. Die Bundesregierung hat ihren Plan für eine Zuckersteuer fertig. Was das heißt dazu, Cosmo-Reporterin Eva Huber.
2: Für einen Liter Limo bedeutet das, wenn da ungefähr mehr als 16 Zuckerwürfel drin sind, dann muss der Hersteller die Steuer zahlen. Nämlich 26 Cent Aufschlag. Ist noch mal einiges mehr an Zucker drin, steigt die Steuer auf 32 Cent pro Liter.
1: Die Bundesregierung will auf der einen Seite erreichen, dass weniger süße Drinks getrunken werden, weil das schlecht für die Gesundheit ist. Aber sie hofft auch auf knapp 1 Milliarde Euro Einnahmen pro Jahr durch die Zuckersteuer. In der Türkei hat die Polizei einen Fernsehsender gestürmt und die Live-Übertragung gestoppt. Halk TV soll jetzt unter einen Verwalter von außen gestellt werden. Der Sender gilt als regierungskritisch. Die türkische Journalistengewerkschaft verurteilte den Polizeieinsatz als Verstoß gegen die Pressefreiheit. In Bremen ist ein 24-Jähriger bei einem Arbeitsunfall gestorben. Er hatte letzte Nacht in einem Lager mit großen Regalen gearbeitet, mit einem Heberoboter. Dabei wurde er in der Maschine eingeklemmt und starb noch vor Ort. Wie es zu dem Unfall kommen konnte, ist noch unklar. Wer in Sportvereinen ehrenamtlich Trainer werden will, der muss dafür Schulungen und Prüfungen machen. NRW gibt dafür jetzt mehr Geld. 250.000 Euro zusätzlich zu der schon bewilligten Million. Die Vereine können bis zu 500 Euro pro Trainer Ausbildung beim Landessportbund beantragen. Nächstes Jahr soll es noch mehr Geld geben. Und ab ins Stadion. Wenn Fußballfans auf der Tribüne zusammen singen und im Takt hüpfen, dann setzt das krasse Energie frei im wahrsten Sinne. Und das wird in Bochum genauer untersucht. Mehr von Christina Wilkes.
3: Die Fans vom VfL Bochum durften am Wochenende auf der Osttribüne nicht mehr zusammen hüpfen, weil der Boden davon so stark vibriert. Keine Angst, der Verein sagt, das Stadion ist sicher. Es gehe nicht darum, dass die Ostkurve zusammenbrechen könnte, sondern um einen unangenehmen Rückstoßeffekt, den es geben kann, wenn die Schwingungen im Boden vom Hüpfen zu stark werden. Ist ein bisschen so wie beim Trampolin. Deswegen will der VfL Bochum das Hüpfverbot jetzt auch für andere Bereiche wie dem Gästeblock prüfen. Der Verein saniert sein Stadion gerade groß. Und eine schwingende Tribüne ist auch kein Einzelfall. Der BVB zum Beispiel hat seine Südtribüne auch schon extra abgestützt und verstärkt, weil die Dortmunder zu krass gehüpft sind.
1: Das Wetter, mal Sonne, mal Wolken und dazu in Bremen 16, in Berlin 17 und in Bonn bis 18 Grad. Morgen auch so, aber wärmer, dann bis zu 22 Grad. Und am Freitag kann es in NRW etwas regnen, bis 23 Grad dann.
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1: Um 13 Uhr mit Anne Basak. Jetzt geht es um einen krassen Gegensatz. Eigentlich ist die Menschheit so reich wie nie, so gibt's immer mehr Millionäre und gleichzeitig hungern mehr. Lange gab's beim Kampf gegen Hunger Fortschritte. Jetzt sagt die Welthungerhilfe, dass sich die Lage wegen Kriegen und Klimakrise in über 30 Ländern verschlechtert hat, vor allem in Afrika. Weltweit hungern laut der Organisation fast 650 Millionen Menschen. Auf der einen Seite geht's hier um gesünder Leben, auf der anderen um Geld für den Bund. Die Regierung hat das Gesetz zur Zuckersteuer fertig. Es soll dazu führen, dass weniger süße Drinks getrunken werden und es könnte knapp 1 Milliarde Euro im Jahr bringen. Mehr von Uwe Bernd.
2: Wenn in einem Getränk mehr als 5 Gramm pro 100 Milliliter enthalten sind, soll eine Steuer von 26 Cent pro Liter erhoben werden. Das betrifft zum Beispiel Bionade oder Sprite. Wenn mehr als 8 Gramm enthalten sind, dann soll die Steuer auf 32 Cent pro Liter steigen. Das bedeutet, Fanta, Cola, Red Bull und ähnliches wird noch teurer werden. Wichtig dabei, es geht also nicht um den Zucker im Regal, um Schokolade, andere Süßigkeiten, sondern nur um Getränke, bei denen künstlich Zucker zugefügt wird.
1: In Nürnberg hieß es gestern, gerade wird möglicherweise ein Flugzeug entführt. Viel Polizei rückte aus und Kampfjets der Bundeswehr starteten. Später stellte sich aber raus, es gab gar keine Entführung. Der Pilot hatte nur einen falschen Code eingetippt. Eigentlich wollte er Funkprobleme melden, hat aber aus Versehen die Zahlenkombi für Entführung erwischt. Nach Deutschland zu kommen, um zu studieren, ist offenbar noch beliebter geworden. Im letzten Wintersemester waren fast 430.000 internationale Studierende an den Unis, 6% mehr als im Vorjahr. Deutschland ist damit auf Platz 4 hinter den USA, Großbritannien und Australien. Selfies machen, für viele was ganz Alltägliches, aber wenn man schlecht oder gar nicht sehen kann, dann wird's schwierig. Die Region Flandern in Belgien macht deswegen jetzt nach eigenen Angaben was weltweit Einmaliges, spezielle Selfie-Spots für Sehbehinderte. Dafür gibt's an schönen Touri-Spots Bodenplatten mit Fußabdrücken, damit man richtig steht, und eine App mit Sprachsteuerung hilft dann auch noch, das Handy perfekt auszurichten. Und vor einem Amt in Aachen haben Mitarbeiter etwas sehr Überraschendes gefunden, nämlich eine Vogelspinne. Das Tier wurde offensichtlich ausgesetzt, es war in einem Terrarium. Die giftige Spinne wird jetzt untersucht und kommt dann zu Fachleuten. Das Wetter, Sonne und Wolken wechseln sich ab und dazu gibt es in Bremen 16 und in Berlin und Duisburg 17 Grad. Morgen auch immer wieder Sonne und wärmer, dann bis 22 Grad. Am Freitag mehr Wolken und in NRW auch etwas Regen, dann bis 23 Grad.
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1: Um 14 Uhr mit Anne Basak. Die Länder der Welt hatten sich mal das Ziel gesetzt, dass bis 2030 keine Menschen mehr hungern. Da gibt es jetzt aber einen Rückschritt. Die Welthungerhilfe sagt, dass es wieder mehr Hungernde gibt. Mehr von Thomas Klatt.
2: Obwohl es positive Entwicklungen etwa in Nepal, Ruanda, Togo, Uganda und Venezuela gäbe, würden weltweit rund 645 Millionen Menschen hungern. Besonders betroffen seien Länder wie Somalia, die Demokratische Republik Kongo, Jemen oder Sudan. Verschärft werde die Hungersituation durch Naturkatastrophen, lokale Konflikte und Fehlplanungen. Auch die Folgen des Ukraine- und Iran-Krieges seien spürbar.
1: Die Ukraine wehrt sich weiter gegen die russischen Angriffe und schlägt mit Drohnen zurück. Jetzt wurde ein Rechenzentrum der größten russischen Bank getroffen. Nach russischen Angaben laufen die Systeme aber weiter. Ein Mensch sei getötet worden. Die Ukraine hat in den letzten Tagen Rechenzentren vom größten Tech-Unternehmen Russlands zerstört. Deswegen haben Russen Probleme mit digitalem Bezahlen und zum Beispiel auch Fotos in der Cloud sind weg. In Bochum hat es gestern früh in einem Mehrfamilienhaus gebrannt und drei Menschen zwischen 25 und 27 Jahren sind gestorben. Jetzt hat die Polizei einen Anwohner festgenommen wegen möglicher Brandstiftung. Eine Mordkommission ermittelt. In NRW gab es in den letzten Monaten immer wieder Aufregung wegen Korruption und Schmuggel in Gefängnissen. Jetzt ist ein neuer Fall bekannt geworden. Eine Mitarbeiterin der JVA Geldern sitzt in U-Haft. Sie soll Drogen und Handys ins Gefängnis geschmuggelt haben. Auch gegen vier Häftlinge wird ermittelt. Vielleicht haben manche das Video auch angezeigt bekommen von einem Roboter, der eine 16-Jährige in Köln sexuell belästigt haben soll. Die Polizei sagt, gebt dem Video keine Reichweite.
3: So manche Kommentare sind absolut unter der Gürtellinie. Wer solche Situationen teilt, weiterschickt oder sich darüber lustig macht, der verstärkt oft die Grenzüberschreitung.
1: Der Roboter gehört einem TikToker aus Wegberg. Er sagt, der Roboter sei aus Versehen in die Frau reingelaufen. Man sieht aber auch, dass der Stoßbewegungen macht. Die Bahn hat den neuen Fahrplan veröffentlicht, der ab Mitte Dezember gilt. Wer Ende des Jahres weg oder zu Familie und Freunden fahren will, kann jetzt Tickets kaufen. Für NRW ist zum Beispiel eine Direktverbindung wieder dabei, von Hamm und Paderborn direkt nach München. Das Wetter hat einen Sonne-Wolken-Mix dabei und diese Höchstwerte in Bremen 16 und in Berlin und Düsseldorf 17 Grad. Auch morgen mal Sonne, mal Wolken, dann bis 22 Grad. Am Freitag oft grau, aber nur in Teilen von NRW ein bisschen Regen. Noch wärmer, dann bis 23 Grad.
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4: Hello, hello. Wenn eine Lieblingsserie, die schon vor 10 Jahren zu Ende gegangen ist, dann doch nochmal zurückkommt. Wie geil ist das? Girls, diese New Yorker-Serie, die so ein bisschen Sex in the City der Millennials ist, kommt zurück.
5: We used to spend like every summer together, you know, doing this thing that we do, making this show. And is it something that you would want to do again? Are you free next summer?
4: Habt ihr vielleicht Zeit, wieder weiterzumachen? Fragt hier die Serienmacherin Linda Dunham in so einem Videocall mit den drei anderen Hauptfiguren, mit Marnie, Jessa, Shush und ja, Hannah ist sie ja selber, Lina. Und dann sind sie wieder vereint. Wobei, Linda Dunham überlegt dann so, 10 Jahre später, können wir uns noch Mädels nennen? So Girls? Ist das überhaupt noch denkbar?
5: I have a question though, seriously. Can we still call it Girls? Because we're like old as
4: Egal, wie sie es nennen, Freunde. Ich sag, wie es ist. Ich freue mich so drauf.
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0: Oh mein Gott.
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0: Und von Liebe kommen wir zu Wut. Die britische Sängerin Ray, die haut ja wirklich ihre Wut gerne mal raus. Wo zum Teufel ist mein Ehemann und so? Hier ist sie vielleicht ironisch, aber Ray hat gerade auf Insta in einem langen Statement sich nochmal so richtig real ausgekotzt über KI-Bots und Ticket-Resale-Plattformen. Aus dem Kosmusikteam ist Anne Lorenz bei mir. Was genau passiert, Anne?
2: Ja, Ray tritt in weniger als 2 Wochen in der Royal Albert Hall in London auf. Ein ganz besonderes Konzert, nicht nur wegen der legendären Location. Dort wollte sie ihr Album This Music May Contain Hope zusammen mit einem ganzen Orchester nochmal neu interpretieren.
0: Nice.
2: Es sollte ein ganz intimer Konzertabend mit ihren Fans werden. 5000 Plätze. Dann gab es aber plötzlich 1,8 Millionen Vorregistrierungen für den Ticketvorverkauf.
0: 1,8 Millionen, das ist crazy. Wie kommt das? Waren da Bots am Werk oder was?
2: Ja, das glaubt Ray. Laut ihrem Team gab es hunderttausende gefälschte Anmeldungen. Und das ist auf jeden Fall auch die gängige Masche, mit der sich Schwarzhändler Tickets klären. Sie setzen KI-Bots ein, um massenhaft Registrierungen zu erstellen, um ja so viele Tickets wie möglich zu ergattern, die sie dann natürlich zu deutlich höheren Preisen weiterverkaufen.
0: Aber jetzt nicht mit Ray oder wie?
2: Genau, sie sagt, sie hätte sowas noch nie erlebt und ihr sei es total wichtig, dass ihre Fans nicht abgezockt werden. Mhm. Vor allem natürlich nicht mit ihren Konzerttickets.
0: Okay, wichtiges Vorhaben, aber wie will sie das überhaupt verhindern?
2: Sie hat den Ticketvorverkauf jetzt nochmal verschoben und so eine Art Shortlist vorgeschaltet. In die kann man sich bis morgen noch eintragen. Mhm. Und dann will Ray die echten Fans quasi manuell verifizieren. Ich habe mich dann auch kurz gefragt, wie sie das eigentlich machen will.
0: Handverlesen, 5000 Leute rauspicken oder was?
2: Okay. Ja, aber ihr Team hat ja wohl die Bots, die falschen Registrierungen durch die Bots vorher auch schon erkannt.
0: Okay.
2: Es scheint da also einen Trick zu geben. Die echten Fans, die bekommen dann jedenfalls einen Link zugeschickt, über den sie das Ticket dann kaufen können. Und alle übrigen Tickets gehen dann morgen in den regulären Vorverkauf.
0: Also ich finde, das ist ziemlich viel Aufwand und das zeigt ja irgendwie, das liegt dir total am Herzen, ne? Ray, ist das wichtig?
2: Ja, ich glaube, dass das Ausmaß sie vor allem jetzt ziemlich schockiert hat.
0: 1,8 Millionen.
2: Ja, wäre aber vielleicht bei so einer großen Tour mit Stops in so Stadien gar nicht aufgefallen. Ray sagt jetzt auf jeden Fall, die Situation habe ihr die Augen geöffnet und sie würde sich jetzt schon mit ihrem Team darüber Gedanken machen, wie sie ihren Ticketverkauf vielleicht in Zukunft planen können.
0: Cooler Move auf jeden Fall. Und Ray, die setzt sich für Fans ein und ist halt gegen teure Ticket-Resales dabei. Und heute können Fans sich noch für dieses Konzert in London in der Royal Albert Hall registrieren. Und ab morgen startet dann der reguläre Vorverkauf.
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1: Gefühlt ist ja, weil Flüge nach Japan gerade günstig sind, Gott und die Welt unterwegs da. Zumindest wenn ich nach meinem Insta-Feed gehe, habe ich sehr viele Friends, die da unterwegs sind. Und passend dazu haben wir euch einen Thriller rausgesucht aus Japan. Das ist ein neuer Roman von Kotaro Isaka. Hotel Lucky Seven heißt der. Ulrich Noller, erzähl mal, was ist das für ein Hotel?
2: Ja, das ist ein Hotel, das die Japan-Interessenten eher erstmal meiden sollten. Also es geht ums Winston Palace in Tokio. 5 Sterne, ganz exzellentes Hotel. Eins, das den Ruf hat, dass es so angenehm ist, dass sogar Lebensmüde dort wieder Lebensmut fassen.
1: Oha.
2: Ne, aber jetzt gerade im Roman von Kotaro Isaka ist die Chance, einen Aufenthalt dort überhaupt zu überleben, nicht so gut. Denn in dem Hotel versteckt sich eine Frau, die von allen möglichen merkwürdigen Typen gesucht wird. Mhm. Und im Hotel sind diverse Auftragsgangster unterwegs, um sie zu finden. Und was dann auf 320 Seiten passiert, ist eine völlig verrückte und aberwitzige Geschichte. Das Hotel, also dieses eine Haus wie eine Bühne, in dem alles Mögliche passiert, das kannst du dir nicht ausdenken. Das ist wirklich großartig. Also ein Thriller einerseits auf engstem Raum, andererseits aber auch einer, in dem in diesem Raum die ganze Welt Platz hat. Ganz großes Vergnügen.
1: Irgendwie finde ich, es klingt aber auch so ein bisschen was bei diesen verschiedenen Gangster auf engstem Raum. Was da?
2: Ja, was da klingelt, könnte ein Roman sein oder auch die Verfilmung dieses Romans Bullet Train. Auch ein Thriller von Kotaro Isaka als Roman ein Welterfolg und in der Verfilmung mit Brad Pitt 2022, okay. Ne, war das gleichermaßen. Und der Stoff war im Shinkansen-Schnellzug angesiedelt. Ein halbes Dutzend Killer und Killerinnen, die übereinander stolpern und durcheinander purzeln und das Chaos immer größer machen. Also es gibt so gewisse Ähnlichkeiten und trotzdem ist Hotel Lucky Seven ganz anders. Kotaro Isaka ist übrigens einer der anerkanntesten Genre-Schriftsteller in Japan. Er hat 26 Romane veröffentlicht und 14 davon sind verfilmt worden. Hotel Lucky Seven ist in Japan 2023 rausgekommen.
1: Was ist das bitte für eine Bilanz? 26 Romane.
2: Krass, oder?
1: Rausgehauen. Wie alt ist dieser Mann? Na gut, wir werden jetzt aber erstmal den Hotel Lucky Seven Roman uns vorknüpfen und nochmal gleich mehr einsteigen.
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1: Und wir haben schon gesagt, das Setup dieses Thrillers aus Japan, Hotel Lucky Seven von Kotaro Isaka, ist eben ein Luxushotel in Tokio. Und jetzt, Ulrich, kommen lauter interessante Charaktere, ne?
2: Ja, so kann man sagen. Erstmal treffen wir Yuka Kamina. Das ist eigentlich eine unscheinbare Frau, die sich in dem Hotel versteckt, weil sie auf der Flucht ist. Sie wartet auf eine Expertin, die Leuten hilft, aus ihrem eigenen Leben zu verschwinden. Mhm. Yuka Kamina ist eigentlich Konditorin, aber sie hat ein fotografisches Gedächtnis, kann sich alles merken. Und das hat sich ein Gangster, Inui, zunutze gemacht. Jetzt gibt es das Problem, dass er mit dem Gangsterleben abschließen möchte. Und deshalb muss er Yuka Kamina loswerden, denn sie weiß ja alles über ihn und seine Geschäfte.
1: Ja.
2: Also hat er diverse Experten losgeschickt, die sich um die Angelegenheiten kümmern sollen. Vor allem Auftragsmörder und Auftragsmörderinnen. Die treffen jetzt alle in dem Hotel aufeinander, zum Teil ohne voneinander zu wissen.
1: Okay, Kuddelmuddel. Was sind das jetzt für Typen? Wer ist da so unterwegs?
2: Ja, unterschiedlichste Typen, also männlich und weiblich, ne, die alle ihre eigene Geschichte mitbringen und ihre Herkunft. Zum Beispiel zwei Frauen, die nennen sich Kissen und Decke.
1: Okay.
2: Die haben mal Basketball gespielt, waren aber eigentlich zu klein, sind deshalb nie zum Einsatz gekommen. Und jetzt sind sie sauer auf die Welt. Sie bringen ihre Opfer um, indem sie sie in Laken einwickeln.
1: Okay.
2: Und ihnen dann den Chaos machen, ne? Oder die sechs. Das sind so sechs Rich People Kids, so um die 20, die ihre Opfer mit Giftpfeilen betäuben oder töten oder nur betäuben, ne? Aber meistens töten. Alle sehen toll aus und sind super arrogant. Sie sehen Normalsterbliche als eine Art Ungeziefer. Und da merkt man schon, wie halt eine gesellschaftliche Ebene mitschwingt. Sie alle sind sozusagen Subunternehmer und sie alle stehen für bestimmte Schichten und Klassen. Letztlich geht es also um den neoliberalen Kapitalismus. Und so erzählt der Roman nicht bloß eine super spannende und völlig verrückte Geschichte, sondern er hält der Gesellschaft den Zerspiegel vor.
1: Das ist ja so ein riesiges Figurenkabinett. Hast du da eine Lieblingsfigur?
2: Klares Ja, würde ich da sagen. Und das ist eine von denjenigen, die die Bullet Train gelesen oder im Kino gesehen haben, schon kennen. Nanao heißt er.

0: Eva. Oh nein, bloß weg hier, denkt er. Aber zu spät, sie spricht weiter. Mein Name ist Camino, ich bin auf der Flucht. Können Sie mir bitte helfen?
1: Oh mein Gott.
0: Tja, und der Marienkäfer ist halt auch irgendwie ein lieber Kerl, tief innen drin. Er kann nie Nein sagen und damit geht das Chaos erst so richtig los.
1: Ah, meine Güte, was ein Thriller.
0: Oder?
1: Also es klingt auf jeden
0: Geiles
1: Fall
0: Teil.
1: Nach einem sehr guten Herbstlektüre-Ding. Hotel Lucky Seven von Kotaro Isaka empfehlen wir euch, ist aus Japan. Und dann kommt wie immer jetzt an dieser Stelle die Möglichkeit für alle, die eben ganz neuen Lesestoff gerne hätten, dass sie sich melden. Und Ulrich, stellt euch was zusammen. 0800 567 4 mal die 8. Was auch immer möglich ist bei Ulrich, das liebe ich so, dass man sagen kann, welches Genre man mag. Es muss ja nicht Thriller sein, ne? Ulrich, wenn jetzt sich jemand meldet und sagt, Thriller, ich weiß nicht, ich möchte gerne irgendwie historische, ich weiß nicht, Gesellschaftsromane.
0: Kein Problem. Liebesromane, historische Romane, Familienromane.
1: Queer und alles Mögliche.
0: Auch das.
1: Rauf und runter. Meldet euch 0800 567 4 mal die 8. Globus L, Schuppendeck, wanna know.

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1: Und wir haben ja heute den Thriller von Kotaro Isaka, Hotel Lucky Seven, gelesen und sehr viel auch über japanische Kultur gesprochen, Ulrich. Und siehe da, es meldet sich aus Düsseldorf, der Stadt des Japantags, Julius. Hallo, hallo.
2: Hi.
1: Schön, hallo. Dich zu hören, Julius. Erzähl mal, was ist so dein Büchergeschmack?
2: Mein Büchergeschmack? Boah, ich lese auf jeden Fall sehr gerne Thriller. Sachen wie von Joel Dicker zum Beispiel, die fand ich alle sehr gut.
1: Sag mal, sind wir bei dir auf Lautsprecher oder so? Könntest du den Hörer näher an?
2: Nee, seid ihr nicht.
1: Ah, das klingt
2: gut. Ihr seid über meinen Kopfhörer, aber ich kann auch den Kopfhörer ausschalten und so.
1: Vielleicht, ja, weil ich höre dich so hallig, als wärst du in Japan.
2: So besser?
1: So ist viel besser, Julius. Rück ein bisschen näher. Ich meine, komm bei mich bei, sagt man ja hier in Köln. Guck mal, Julius, du, erzähl mal vom Japan-Tag, wenn wir schon so diese Möglichkeit haben. Bist du jemand, der jedes Jahr da ist im Mai?
2: Dieses Jahr war ich da war ich das erste Mal mit meinen Kindern dort. Für die war es ein bisschen viel, aber versuche ich hinzugehen. Vor allem das Feuerwerk abends ist natürlich immer sehr schön, ne? Wenn dann auch die Show hier mit den Drohnen und sowas gemacht wird seit ein paar Jahren jetzt.
1: Also für alle, die den Japan-Tag nicht kennen, das ist ja einfach so ein Zelebrieren der Kultur, der Kulinarik, alles. Es gibt auch Leute, die Manga-Kostüme anziehen und alles mögliche. Es ist, glaube ich, der vollste Tag in Düsseldorf überhaupt, wo die japanische Kultur zelebriert wird. Richtig cool.
2: Definitiv, ja.
1: Und wenn es jetzt kulturell irgendwie in der Literatur, wenn Ulrich da was rauspicken sollte, gibt es Länder oder Regionen, die dich da besonders interessieren?
2: Also ich habe gerade eben gehört, dass ihr über den Film Bullet Train gesprochen habt und im Zusammenhang mit dem Buch auch den Film habe ich sehr gemocht. Sonst, was japanische Literatur oder so angeht, bin ich gar nicht bewandert, muss ich sagen.
1: Nee, es muss ja nicht Japan sein. Achso, du würdest dich über japanische Sachen freuen. Ja, guck mal, Ulrich.
3: Guck mal, zufällig habe ich den Roman, nicht Bullet Train, sondern den neuen von Kotaro Isaka, also den wir besprochen haben, den habe ich doppelt. Den könnte ich mit ins dann nicht mehr ganz Überraschungspaket reinlegen, wenn du in möchtest.
1: Semi-Überraschungspaket.
2: Sehr gerne.
1: Na, siehste mal. Julius, dann freu dich auf Hotel Lucky Seven von Kotaro Isaka. Und vielleicht ist das ja auch eine interessante Vorbereitung für den Japan-Tag nächstes Jahr. 22. Mai habe ich gerade nachgeschaut. Schönen Tag dir, Julius.
2: Danke euch. Vielen lieben Dank. Und euch auch einen schönen Tag.
1: Danke, ciao.
3: Danke. Tschüss.
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1: Um 15 Uhr mit Anne Basak. In Nürnberg gab es gestern Großalarm am Flughafen. Ein Flugzeug hatte eine Entführung gemeldet. Der Airport wurde gesperrt, Kampfjets stiegen auf. Versuche, die Crew zu erreichen, blieben erfolglos. Was dazu neu ist jetzt von Lukas Haag.
2: Im Flugzeug war der Funk ausgefallen und das wollte der Pilot auch melden. Statt dem Notfallcode 7600 für Funkausfall hat er aber laut Polizei die 7500 eingetippt, den Code für eine Flugzeugentführung. Der Fehler fiel an Bord nicht auf. Der Flughafen konnte auch nichts machen, weil es keine Kommunikation gab, also wurden alle Notfallmaßnahmen aktiviert. Eine Verhandlungsgruppe mit Entführungsexperten war ready, Kampfjets begleiteten den Flieger bis zur Landung. Am Ende war alles gut und die Behörden sehen den Falschalarm positiv. Der kam etwa eine Stunde vor der geplanten Landung rein und alle Notfallabläufe hätten trotz der kurzen Zeit tadellos funktioniert.
1: Der Schiffsverkehr in Deutschland soll klimafreundlicher werden. Die Bundesregierung hat jetzt beschlossen, 400 Millionen Euro dafür auszugeben, um klimafreundliche Schiffe und Häfen zu fördern. Der Naturschutzbund lobt das generell, fordert aber noch mehr Geld. Wenn man alte Akkus einfach in den Hausmüll wirft, kann das große Probleme bringen, denn immer öfter brennt es dadurch auf Müllhalden. Zahlen unter anderem von Städten und Gemeinden zeigen, dass die Fälle sich in den letzten Jahren verdreifacht haben. Fachleute sagen, es muss einfacher werden, alte Batterien und Akkus abzugeben. Eigentlich ist die Menschheit so reich wie nie. So gibt's immer mehr Millionäre, aber gleichzeitig hungern mehr. Die Welthungerhilfe spricht von einer Trendwende.
3: Das ist eine alarmierende Entwicklung. Nach 2 Jahrzehnten deutlicher Fortschritte in der Hungerbekämpfung ist der weltweite Hunger wieder gestiegen.
1: Laut der Organisation hungern fast 650 Millionen Menschen weltweit. Vor allem in afrikanischen Ländern hat sich die Lage verschlechtert. Hauptgründe sind Kriege und die Klimakrise. In Berlin läuft gerade der Prozess um einen der heftigsten Vergewaltigungsfälle Deutschlands. Ein Mann ist angeklagt, 14 Frauen betäubt, missbraucht und gefilmt zu haben. Jetzt hat die Staatsanwaltschaft beantragt, dass der Angeklagte nicht mehr freikommt. 13 Jahre Haft und danach Sicherungsverwahrung. Der Mann hat zu Beginn des Prozesses gestanden. Selfies machen ist für viele was ganz Alltägliches, aber wenn man schlecht oder gar nicht sehen kann, dann wird's schwierig. Die Region Flandern in Belgien macht deswegen jetzt nach eigenen Angaben was weltweit Einmaliges, spezielle Selfie-Spots für Sehbehinderte. Dafür gibt's an schönen Touri-Spots eine Bodenplatte mit Fußabdrücken, damit man richtig steht, und eine App mit Sprachsteuerung hilft dann auch noch, das Handy perfekt auszurichten. Das Wetter, Sonne und Wolken wechseln sich ab. Dazu gibt es in Bremen und Bielefeld 16 Grad, in Berlin 17. Morgen auch so, dann aber bis 22 Grad. Am Freitag sind in NRW gegen Abend ein paar Schauer drin. Es wird noch wärmer mit bis zu 23 Grad.
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4: Hello, hello. Ich glaube wirklich, so Comedians, so Satire, Leute in dem Bereich, die wären richtig arbeitslos gerade. So krass, so real lustig ist die Realität. Schauen wir uns an in den USA, die neue Pressesprecherin von Trump, Katie Zakaria. Die wirkt im Grunde wie eine Parodie von sich selbst.
5: So my president, excuse me, my husband, that's a good one.
4: Oh mein Gott, mein Präsident sagt es und dann sagt sie, Entschuldigung, mein Ehemann, und dann macht sie weiter und dann stammelt sie hier bei ihrer ersten PK so rum. Katie Zakaria stolpert immer so weiter.
5: In addition to that, there's $54 billion tied to the Alaska LNG Pipeline and Terminal.
4: Und dann gibt es immer so Momente, wo sie krass atmet, so Venezuela und ich weiß nicht. Ich frage mich wirklich, was waren denn da die Einstellungskriterien? Ich sag mal, schön anzusehen ist diese Blondine schon. Oh Gott, war das jetzt sexistisch?
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0: Spider-Man, Tom Holland, und dann singt er vor Zendaya. Da muss ich irgendwie immer dran denken, wenn ich Rihanna und Umbrella höre, wie schön Tom Holland da Rihanna gelipsingt hat. Cosmo hier, gleich haben wir 3:15. Kommt zu einer Frau, die hat es von Germany's Next Topmodel zur Unternehmerin geschafft. Sarah Nuru hat ja in der 4. Staffel gewonnen, das ist auch schon fast wieder 20 Jahre her. Und jetzt ist sie eben Unternehmerin, schon seit 10 Jahren mit ihrer Schwester zusammen eine Kaffeemarke aufgebaut, setzt sich auch für Entwicklungshilfe in Äthiopien an, wo beide ihre Family Roots haben, supportet Frauen vor Ort. Da reden wir noch drüber in dieser Stunde. Aber erst wollte ich von Sarah wissen, so zum Modeln, macht sie ja immer weniger. Vermisst sie den Laufsteg?
1: Tatsächlich den Laufsteg nicht, aber das Modeln, seit ich ein Unternehmen habe und irgendwie einen 9-to-5-Job habe und am Schreibtisch sitze, vermisse ich das, in der Maske sitzen, schön gemacht zu werden und nicht so viel denken zu müssen. All das, was mich vorher gestört hat, vermisse ich tatsächlich jetzt, wo ich was ganz anderes mache.
0: Und ja, man wird so gepampert. Ne? Ich kann mir das so vorstellen, man wird immer so und dann werden die Haare und dann wird das Make-up und so weiter und so fort. Das ist auf jeden Fall ein Wellness-Programm, manchmal vielleicht auch geschminkt zu werden.
1: Ja, also man darf es nicht unterschätzen, es ist natürlich auch Arbeit, im Sinne nicht das Sitzen in der Maske, aber das Performen auf Knopfdruck und dann natürlich auch abliefern zu müssen, was der Fotograf, der Kunde oder die Marke möchte. Aber es ist ein Verhältnis zu dem alltäglichen Job eines Unternehmens und es ist auch schön, dass etwas endlich ist. Also ich gehe zum Job, ich mache meine Fotos und habe am Ende des Tages sofort Geld verdient und B, aber auch ein Ergebnis in Form von Fotos, die ich sonst, als wenn man etwas aufbaut und langfristig nachhaltig machen möchte, ist immer kein Ende.
0: Ja, du bist immer am Machen und am Machen und natürlich ist die Arbeit ein ganz anderer Prozess, wenn man als Unternehmerin unterwegs ist. Natürlich, auf jeden Fall. Und ich will es jetzt auch gar nicht schönreden, ich sag so gepampert werden in der Maske, aber es gibt natürlich auch diesen krassen Schönheitsdruck, der da beim Modeln herrscht. Bei Germany's Next Topmodel ist ja auch genau das, was ganz oft kritisiert wird. Was ist das für ein Druck? Was ist das für ein Frauenbild und so weiter? Und das Konzept wurde ja auch immer wieder überarbeitet. Wie blickst du denn heute auf deine Zeit 2009 bei Germany's Next Topmodel zurück?
1: Also ich blicke ehrlich gesagt mit einem guten Gefühl zurück. Es liegt vielleicht daran, dass es mir extrem viele Türen geöffnet hat und auch Möglichkeiten geschaffen hat, die ich heute tue. Aber natürlich die Frage des Schönheitsideals, was es jungen Menschen suggeriert, ist nach wie vor fraglich. Aber man darf auch nicht vergessen, dass die Sendung ein Unterhaltungsformat ist und nicht im öffentlich-rechtlichen, sondern im Privatfernsehen gezeigt wird und die nicht den gleichen Bildungsauftrag haben wie jetzt ihr.
0: Und es gibt halt Spielregeln und man weiß halt, worauf man sich quasi auch irgendwo einlässt, wenn man sich da anmeldet, ne?
1: Ja. Ich glaube, nach fast 20 Jahren weiß man das mittlerweile. Und ich glaube, das ist auch eine Aufgabe der Eltern, gerade ihren Töchtern auch zu signalisieren, dass das Unterhaltung ist und dass das viel, also mit der Realität mittlerweile nicht mehr so viel zu tun hat. Ich weiß nicht, ob Germany's Next Topmodel das Format diese Erziehung übernehmen sollte. Ja. Jungen Menschen, gerade junge Frauen, ein Selbstwertgefühl zu geben.
0: Das ist dann nochmal an anderer Stelle wahrscheinlich sehr viel wichtiger. Aber ich will nochmal auf diesen Schönheitsdruck eingehen. Was ich spannend finde, du hast jetzt wieder mehr angefangen, auch ein bisschen zu modeln neben dem Unternehmerentum. Und dann hast du im Sommer bei LinkedIn so gepostet, das finde ich so krass, dieser Druck, schlank sein, schön sein, sportlich sein, dass das kaum, dass du wieder mehr Models, zack, wieder da ist. Also irgendwie so dieses Ganze, wir kennen Hashtag Body Positivity, Hashtag Self-Love und trotzdem hat man das Gefühl, die Modebranche, die verändert sich einfach nicht wirklich. Wie siehst du das?
1: Ja, das ist genau so. Leider traurig, aber wahr. Und je mehr man sich, ist ja immer so, je mehr man sich mit seinem Körperlichen auseinandersetzt, umso mehr Unsicherheiten entsteht. Und die Branche funktioniert nun mal so. Egal wie groß, schön, schlank du bist, am Ende entscheidet jemand anders, ob du gut genug bist oder nicht und ob du reinpasst in das Konzept, was sie sich vorstellen. Und das ist auch mit ein Grund, warum ich mich damals dafür entschieden habe, andere Wege zu gehen, weil ich nicht in diese Abhängigkeit geraten wollte, weil ich selbstbestimmt handeln wollte und auch mitentscheiden wollte Voll. Über mein Schicksal. Und das Modeln ist natürlich auch ein endlicher Beruf. Ne?
0: Ja. Man als Frau, gerade als Frau, wird man es die Zeit dann irgendwann angezählt, kann ich mir schon vorstellen. Und genauer über diese anderen Wege, die du gegangen bist, das ist ein gutes Stichwort. Wie du jetzt als Business Lady unterwegs bist, über Nuro Coffee sprechen wir gleich weiter.

0: Megan Thee Stallion und Dua Lipa zusammen, Sweet as Pie. Gleich haben wir 4:30 und diese Frau haben wir kennengelernt als Model. Mittlerweile ist sie als Unternehmerin unterwegs. Wir kennen sie von Germany's Next Topmodel. Sarah Nuru hat ja gewonnen in der 4. Staffel 2009. Und dann hat sie mit Nuru Coffee ein soziales Business hochgezogen. Vor 10 Jahren ungefähr. Ich wollte von ihr wissen, wie war das? Wann war so dieser Turning Point, wo du gesagt hast, ey, ich mache jetzt was ganz anderes als Model?
1: Also ausschlaggebend war tatsächlich kurz nach meinem Sieg 2009, dass ich die Möglichkeit bekommen habe, mit einer Entwicklungsorganisation nach Äthiopien zu reisen, dem Land meiner Eltern. Und ich quasi das erste Mal mit wirklicher Armut konfrontiert worden bin. Ich, auf der einen Seite habe ich dieses vermeintliche glamouröse Leben gelebt mit Jetset, Businessflüge und High Life. Und auf der anderen Seite wurde ich mit wirklicher Armut konfrontiert und habe verstanden, was es bedeutet, wenn Menschen im Existenzminimum leben. Und das hat mir in mir sehr viel ausgelöst und mich auch wahrscheinlich davor geschützt, mich A, selbst so wichtig zu nehmen, das Business so wichtig zu nehmen und letztlich auch dazu bewogen, etwas zu tun, das über mich, also über meine Person hinausgeht. Ja. Und meine Stimme zu nutzen für andere Themen, die mir wichtig sind.
0: Und das Wichtige ist ja, ihr importiert jetzt nicht nur Kaffee aus Äthiopien und vertreibt ihn hier, sondern da steckt ja noch viel mehr dahinter, im Grunde da Frauen zu empowern vor Ort. Kannst du das mal beschreiben?
1: Ja, also unsere Grundidee war, dass wir durch wirtschaftliches Handeln Gutes tun. Also das Ziel war, dass wir eine Alternative zum herkömmlichen Spendenmodell schaffen. Also weg von dem immer bitte spendet für die armen Menschen in Afrika.
0: Da gibt es so Postkarten mit irgendwie kleinen Kindern, die man verteilt, um zu sagen, guck mal hier für und so. Ja.
1: Also uns war wichtig, dass wir dass wir eben diese klassischen Bilder von Entwicklungshilfe von Kindern eben mit Fliegen im Auge und Blähbauch aber auch nicht reproduzieren, sondern dass wir das Potenzial zeigen. Und da war für uns Kaffee sehr naheliegend. Mit 161 Liter im Jahr ist Kaffee das meistverzehrte Getränk. Ja. Und die wenigsten wissen eigentlich, unter welchen Bedingungen. Mhm. Und was wir tun, wir verkaufen nachhaltig produzierten Kaffee aus Kleinbauernkooperativen und unterstützen durch den Verkauf in Frauenprojekte, die keinen Zugang zum Kaffeehandel haben. Und mittlerweile konnten wir über 1000 Frauen bei ihrer eigenen Business-Gründung unterstützen. Wir haben jetzt auch ein Mutter-Kind-Projekt, wo wir die Sterblichkeit, die Mutter-Kind-Sterblichkeit durch unsere Arbeit versuchen zu reduzieren. Und natürlich auch mit dem wieder aufgekommenen Krieg in Äthiopien. Ja. Auch Nothilfe zu leisten, gerade Frauen zu unterstützen, die von sexualisierter Gewalt, weil leider, und das ist ein hartes Thema, Vergewaltigung als Kriegswaffe genutzt werden. Und in Äthiopien sehr, sehr viele Frauen davon betroffen sind.
0: Das ist wirklich heftig. Wie ist das? Bist du denn selber noch oft in Äthiopien?
1: Ja, ich bin jetzt Mutter von 2 Kindern. Ich bin leider nicht mehr so oft, wie ich gerne wollen würde. Ich war jetzt im April das letzte Mal und werde wahrscheinlich im Q1, also Anfang nächsten Jahres wieder.
0: Ja, aber einmal im Jahr, das ist ja schon noch regelmäßig. Und verfolgst wahrscheinlich dann sozusagen, wie laufen die Projekte, die ihr mit Nuru Coffee da macht, wie läuft das vor Ort ab? Wir wollen sprechen eben über diesen anderen Teil, nämlich der Entwicklungshilfe, nochmal mehr gleich mit Sarah Nuru hier in

0: Snark Sparkling mit Crazy. Gleich haben wir 20 vor 4 und wir haben mit Sarah Nuru gesprochen, die viele als Germany's Next Topmodel noch so kennen, aber sie ist ja seit 10 Jahren auch als Unternehmerin im Kaffee-Business unterwegs mit ihrer Schwester zusammen, hat da ein Unternehmen, womit sie auch Frauen in Äthiopien hilft. Und zwar geht es dann auch im zweiten Teil ihres Geschäftskonzepts darum, zum Beispiel, dass Frauen in Äthiopien Mikrokredite bekommen oder Schulungen, damit sie sich ein eigenes Business aufbauen können. Und das klingt jetzt natürlich erstmal in der Theorie auf dem Papier total gut, aber funktioniert das auch so in der Praxis? Ich wollte von Sarah auch mal ein paar Beispiele hören, wo sie so unterwegs sind in Äthiopien.
1: Also momentan sind wir primär im ländlichen Bereich. Das heißt, die Unternehmen, die die Frauen gründen, sind auf ihre Umgebung und ihrem Alltag angepasst. Von Animal Fattening, das heißt Viehzucht, wir vergeben Frauen oder unterstützen eine Frau finanziell, sodass sie sich ein Schaf kaufen können, ein Schaf mästen und dann gewinnbringend verkaufen. Wir haben jetzt mit sogenannten Micro- und Small Enterprises begonnen, wo wir Kleinstunternehmen für Frauen unterstützen.
0: Also so ein kleines Café oder ein Gewürzladen,
1: genau,
0: oder so zum Beispiel.
1: Kleines Café,
0: okay.
1: Oder auch Gewürzehandel unterstützen mit der Ausstattung von Friseurladen, sodass sie unterschiedliche Einkommensmöglichkeiten
0: Vielleicht
1: haben.
0: Vielleicht kannst du mal schildern, was das bedeutet, wenn eine äthiopische Frau oder mit so einem kleinen Gewürzladen zum Beispiel selbstständig ist, wirtschaftlich unabhängig ist. Was bedeutet das dann im Grunde im besten Fall für ihr Leben?
1: Also dadurch, dass wir den Frauen einen Kredit geben, dass sie eigenständig auch wieder zurückzahlen, inklusive Zinsen, macht es mit dem Selbstwert der Frauen enorm was, weil sie wissen, dass sie aus eigener Kraft heraus, durch Fleiß, Potenzial und Ehrgeiz, sich ihren Wohlstand erarbeitet haben und dass es eben nicht nur eine klassische Spende ist.
0: Und es prägt
1: ist.
0: Wahrscheinlich auch die nächste Generation. Also sie können
1: Absolut.
0: Ganz andere Bildung für ihre Kinder ermöglichen, Ernährung.
1: Auch und auch zwischen ihren Partnern. Also plötzlich lastet die ganze Verantwortung der Familie nicht nur auf den

0: Entwicklung ist grundsätzlich fürchterlich und gerade für große Organisationen, die von öffentlichen Geldern auch abhängig sind, ist es fatal, weil die Partner vor Ort, die die Projekte auch umsetzen, planen müssen. Und wir mit Neuro Women, wir haben uns von Anfang an nie von institutionellen Mitteln abhängig gemacht. Also dadurch, dieses Konzept durch wirtschaftliches Handeln Gutes tun, war immer unser Leitplanken. Ja. Das heißt, wir generieren unser Einkommen für Neuro Women, womit wir die Projekte machen, aus den Verkäufen von Neuro Coffee und aber auch durch Firmenkooperationen.
1: Also im Grunde ist das jetzt nichts, wo ihr finanziell dranhängt, aber ihr kriegt wahrscheinlich mit, was das dann in Äthiopien generell und im Umfeld eurer Projekte sozusagen auslöst.
0: Ja, ne? Aber auch weltweit. Also ich glaube, wir leben in einer Zeit, wo so viel Kriege herrschen, so viel Unruhe, so viel Elend. Und gerade dann Geld zu kürzen für humanitäre Hilfe ist ein unglaubliches Armutszeugnis und auch fatal für die Menschen, die es gerade jetzt am dringendsten brauchen.
1: Sarah Nuro, ich sag mal so Mic Drop eigentlich hier im Cosmo. Viele kennen sie als Model vom Germany's Next Topmodel Laufsteg und sie ist eben seit 10 Jahren mit ihrem eigenen Coffee-Business und auch mit ihrer eigenen im Grunde Entwicklungshilfe beziehungsweise dieses Anschieben von Projekten, wo Frauen empowered werden in Äthiopien unterwegs, macht sie zusammen mit ihrer Schwester, also auch nochmal Sisterhood geprägt. Sarah, danke für den Besuch in Cosmo.
0: Vielen Dank für die Zeit.

0: SZA ist das. Vor 3 Wochen in Köln, da gab es das Afrika Film Festival. Das ist eigentlich auch ziemlich cool, dann so in afrikanische Lebenswelten eintauchen zu können. Aber wie geil wäre das, wenn es dann nicht nur einmal im Jahr wäre bei so einem Festival, sondern wenn man das immer machen könnte. Wenn man Bock hat auf einen Thriller aus Ghana, ein Familiendrama aus Togo oder zum Beispiel eine romantische Schnulze aus Nollywood. Und das geht jetzt in London.
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1: Die Schlagzeile.
2: In London hat ein neues Kulturzentrum für afrikanische Filme und Black Culture eröffnet.
1: Die Details.
2: Das mehrstöckige Zentrum heißt Ebony Life Place und es gibt unter anderem ein Kino, ein Restaurant und eine Boutique für Designerinnen und Designer aus Afrika und der Diaspora. Das Ziel ist es, schwarze Kultur und afrikanische Filme, zum Beispiel aus der nigerianischen Filmindustrie Nollywood, sichtbar zu machen und sie den Menschen nahe zu bringen. Initiatorin ist die nigerianische Medienunternehmerin Mo Abudu mit ihrer Mediengruppe. Sie wurde in London geboren.
1: Die Bedeutung.
2: Gerade in einer Stadt wie London, die nach Los Angeles der größte Standort der westlichen Filmindustrie ist, ist so ein Kulturzentrum wichtig. Denn in London leben ungefähr 1,2 Millionen schwarze Menschen. Das sind über 13% der Bevölkerung. Laut Mo Abudu fehlen aber in Großbritannien Orte, die schwarze Geschichten und Kultur präsentieren. Jetzt bekommen zum Beispiel Filme und Mode eine Bühne, Sichtbarkeit und Zugänglichkeit als selbstverständlicher Teil der Entertainment-Branche. Das Zentrum dient dabei als kultureller Ort der Begegnung und zeigt Menschen neue Perspektiven.
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1: Um gleich 16 Uhr mit Anne Basak. Wer auf zuckerhaltige Getränke steht oder raucht, muss für die Guilty Pleasures bald wohl mehr Geld ausgeben. Die Bundesregierung will Steuern erhöhen für Tabak und zuckerhaltige Getränke. Mehr von Lukas Hack.
2: Dadurch würden Zigaretten und Tabak zum Drehen teurer, aber auch Vapes und Liquids. Das Ganze soll stufenweise passieren ab 2027 bis 2030. Am Ende soll eine Schachtel Zigaretten dann etwa 4 Euro mehr kosten als heute. Beim Zucker gab es Streit in der Regierung. Jetzt steht der Entwurf aber. Ab 2027 sollen auf süße Getränke wie Apfelschorlen 26 Cent pro Liter und auf noch zuckerhaltigere wie Cola oder Energy Drinks 32 Cent kommen. Zero-Getränke sind nicht betroffen. Ob das Ganze so passiert, ist aber noch unklar. Die Entwürfe müssen noch durch Bundestag und Bundesrat und selbst wenn die Steuer kommt, ist noch nicht raus, wie viel die Unternehmen davon an die Kunden weitergeben.
1: In Essen hat es eine Flucht gegeben wie in einem Krimi. Ein Häftling war beim Arzt und da haben ihm zwei Männer geholfen abzuhauen. Der 34-Jährige war eigentlich wegen möglichen Drogenstraftaten und gefährlicher Körperverletzungen in Untersuchungshaft. Ob er und seine Komplizen Waffen haben, ist unklar. Wer Verdächtige in Essen sieht, soll sofort die 110 anrufen. In Nürnberg hieß es gestern, gerade wird möglicherweise ein Flugzeug entführt. Viel Polizei rückte aus und Kampfjets der Bundeswehr starteten. Später stellte sich raus, es gab gar keine Entführung. Der Pilot hatte nur einen falschen Code eingetippt. Eigentlich wollte er Funkprobleme melden, hat aber aus Versehen die Zahlenkombi für Entführung erwischt. Und wir bleiben bei der Luftfahrtbranche. Wer die bei seiner Karriereplanung im Blick hat, könnte richtig liegen. Der weltgrößte Flugzeughersteller Airbus hat ausgerechnet, dass in den nächsten 20 Jahren fast 2,5 Millionen neue Mitarbeitende gebraucht werden. Es fehlen vor allem Fachkräfte für die Wartung der Maschinen, aber auch Personal im Cockpit und in der Kabine. Nach Deutschland zu kommen, um zu studieren, wird offenbar noch beliebter. Im letzten Wintersemester waren fast 430.000 international Studierende an den Unis. Das sind 6% mehr als im Vorjahr. Deutschland ist damit auf Platz 4 hinter den USA, Großbritannien und Australien. In Griechenland haben schwere Unwetter Schäden angerichtet. Besonders betroffen war die Urlaubsinsel Rhodos. Ein Mann wurde tot aufgefunden. Er wurde wohl von den Wassermassen mitgerissen. Sein Auto wurde im Meer gefunden. Auch auf anderen Inseln wurden Straßen und Häuser überflutet und viele Bäume stürzten um. Flüge in Griechenland mussten umgeleitet werden. Fähren fuhren teilweise nicht. Und noch das Wetter. Das habe ich jetzt vergessen.
3: Ja, Anne,
1: also ich glaube, es bleibt. Ich habe vergessen, das Wetter.
3: Also ich habe ja so gesehen, in der Tagesschau wurde gesagt.
1: Nee, ich weiß es jetzt wieder. Ich weiß es auswendig. Und zwar heute Abend bleibt es trocken und es ist irgendwie noch so um die 15, 16 Grad.
3: Okay.
1: Morgen auch, also immer Sonne und Wolken im Wechsel und morgen bis 22 Grad. Und am Freitag kommen dann mehr Wolken. In NRW kann es teilweise regnen, dann aber bis 23 Grad.
3: Das gibt ein Sternchen, Anne. Danke.
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3: Hallo, hallo, in zwei Wochen kommt Alo Pax für ein Konzert nach Köln. Also wir kennen ja Alo Pax erst so als britische Melancholic-Muckemacherin. Dann jetzt mit dem Desire-Album plötzlich, bam, Club-Vibes, wie so New York-mäßig, voll elektronisch. Und das war eigentlich gar nicht ihr Plan.
4: Als ich wieder ins Studio gegangen bin, habe ich gar nicht geplant, ein Album aufzunehmen. Es ging eher um Songs. Dass ich dann mehr mit Synthesizern gearbeitet habe, mich für bestimmte Drums entschieden habe. Mein Geschmack hat sich dann einfach so entwickelt. Es hat sich natürlich angefühlt. Mit der Zeit wurde klar, dass es ein Gerüst für die Musik gibt. Aber das war keine Absicht. Es ist einfach so passiert.
3: Okay, und diesen organisch entstandenen Club-Sound, den könnt ihr am 30. Oktober in Köln live erleben, wenn Alo Pax dann kommt. Ende der Stunde habt ihr die Chance, auf unserer Cosmo-Gästeliste für das Konzert zu landen.

Cosmo mit Shanli Anwar. Creep.

0: Flirty drauf, Levin Liam mit Tretman und Kitsch Creek für dich da. Cosmo gleich 6:15. Und ach, ich sag mal so, stellt euch vor das Szenario, lauter Leute sitzen da vor Rechnern. Was passiert da gerade? Plötzlich gibt's Applaus.
1: In diesem Moment wurde gerade eine Challenge das erste Mal gelöst, deswegen wurde hier auch gerade applaudiert.
0: Eine Challenge? Das war gestern bei der European Cyber Security Challenge in Bochum. Und unser Cosmo-Reporter Benedikt Haupt war mit da für uns. Was wird da gemacht? Was ist das für eine Challenge? Es wurde irgendwie gespielt oder was?
2: Genau, also 42 Nationalteams treten da gegeneinander an, müssen so Hacking-Aufgaben lösen. Gestern wurde der Wettbewerb Jeopardy Capture the Flag gespielt. Und Chris aus dem deutschen Team, der hat mir am Telefon mal erklärt, wie das funktioniert.
3: Das Spiel funktioniert so, dass wir eine Reihe von Aufgaben bekommen, alle aus verschiedenen Bereichen der IT-Security. Und das kann dann zum Beispiel ein Angriff sein auf irgendeinen Webserver. Und für jede dieser Aufgaben, dieser Dienste, gibt es irgendwo versteckt ein Passwort. Das muss man dann hinterher abgeben und beweist dann quasi damit, dass man diese Aufgabe gelöst hat.
0: Also ganz viel Knobeln und so. Aber wie muss ich mir das vorstellen? Die sitzen den ganzen Tag vor ihren Computern und tippen sich die Finger wund?
2: Ja, basically ist es genau das. Also ich war gestern, da hab's mir mal angeschaut, sitzen immer 10 Spieler an einen so einem Tisch und die sitzen einfach in so einer großen Halle. Es ist auch relativ still und du hörst die ganze Zeit so dieses Tastaturgeklappern.
0: Ja.
2: Und das ganze Ding geht auch 12 Stunden am Stück. Also die machen auch relativ wenig Pause, weil sie natürlich sich viel Zeit verschwenden wollen. Sie bekommen aber Essen und Trinken an ihren Platz. Und ich habe auch bei manchen gesehen, ist sehr klischeehaft, steht sehr viel Mate auf dem Tisch, um sich auch mit Koffein so richtig hochzuhalten.
0: Erinnert mich so an frühere LAN-Partys oder so. Aber gestern gab es ja diesen ersten Wettbewerb, aber mit dieser Cyber-Security-Challenge ist noch nicht zu Ende, ne?
2: Nee, es geht noch weiter bis Freitag. Da werden auch nochmal andere Wettbewerbe gespielt. Und am Freitag wird dann auch ein Gesamtsieger ermittelt. Lars Adolf ist aus dem Orga-Team und er hat mir gesagt, Ziel von dieser ganzen Veranstaltung ist natürlich, Job-Connections zu bekommen, sich zu vernetzen unter IT-Sicherheitsexperten und aber auch eine Trainingsmöglichkeit für die Leute zu schaffen, die unsere IT-Infrastruktur beschützen wollen.
1: Die Leute, die das dann tun, die müssen irgendwie ausgebildet werden. Und Capture the Flag und dadurch eben auch hier diese Europameisterschaft ist im Prinzip die Speerspitze davon. Und so können sich die Leute eben im Legalen technisch messen und fortbilden.
0: Okay, also gestern in Bochum ist der erste Wettbewerb in der European Cyber Security Challenge zu Ende gegangen. Und wir schauen einfach mal, wie sich Team Deutschland so geschlagen hat. 1, 2.

0: Das stand ganz oben auf der Bucketliste von Tove Lo. Einmal eine Kollabo mit Stromae, dann hat sie es geschafft mit Düffler. Endlich. 20 nach 4 haben wir Cosmo hier. Was haben wir gehört? In Bochum sind Hacker aus 42 Nationen gerade zusammengekommen bei der European Cyber Security Challenge. Eben schon ein bisschen haben wir Sneak Peek bekommen von Benedikt Haupt aus dem Cosmo-Team. Ist für uns nach Bochum gedüst. Und wie ist dann dieser erste Wettbewerb gestern Abend ausgegangen, Benny?
1: Gestern Abend wurde ja Jeopardy Capture the Flag gespielt. Da mussten die einzelnen Teams so verschiedene Aufgaben lösen innerhalb von 12 Stunden, und gewonnen hat Team Deutschland.
0: Ole, ole, ole.
1: Wir sind wieder, Verschanli.
0: Wir sind endlich wieder. Naja, gut. Und wie war das? Genau. War das richtig krasser Vorsprung oder wie ist
1: nicht,
0: das gelaufen?
1: Ja, es war nicht ganz so. Ich habe mir Chris aus dem Team Deutschland gestern nochmal erzählt.
2: Das war gar nicht so super weit. Also wir hatten, glaube ich, knapp 400 Punkte jetzt Vorsprung. Auf Platz 2 war das schwedische Team uns relativ eng auf den Fersen.
1: Ja, Deutschland, muss man aber auch sagen, ist da schon auch unter den Favoriten, unter den ganzen Teams, hat den Wettbewerb auch schon öfters mal gewonnen. Und ich habe auch mit dem Coach gesprochen, der hat mir gesagt, die Stärke von dem Team ist auch einfach, dass da ein Mix aus sehr erfahrenen und aber auch ganz neuen Spielern mit dabei sind.
0: Okay, also so ein bisschen wie beim Fußball. Und jetzt geht das Ganze noch eine Woche weiter. Und das ist ja eigentlich auch so, dass da Leute zusammenkommen, die sagen, ich möchte Hacker werden. Aber wie kommt man dazu?
1: Lars, den habe ich da getroffen, der organisiert diese ganze Veranstaltung auch mit. Bei dem hat dieses Interesse schon ganz, ganz früh angefangen.
3: Also ich war schon als Kind, war ich technisch interessiert, habe programmiert als Kind. Dann habe ich irgendwann mal Abi gemacht, dann, ja, was studiert man? Und dann habe ich mich dazu entschieden, IT-Sicherheit an der Universität zu studieren.
1: Und an der Uni hat er dann auch natürlich seine Freunde gefunden, die da irgendwie gleiche Interessen haben. Und mit denen spielt er auch am Wochenende ganz oft in so einem Team dieses Capture the Flag. Also es ist so wirklich seine Leidenschaft.
0: Nice.
1: Bei Chris ist es so, also aus dem Team Deutschland, der studiert auch IT-Security in Bochum, arbeitet mittlerweile auch schon in dem Bereich. Und er hat mir gesagt, was es braucht, um gut ein Hacker zu sein, nämlich diese Fähigkeit, gut zu analysieren.
2: Also grundsätzlich bin ich jemand, der sehr gerne sich Systeme anschaut und die auseinandernimmt, um die halt ganz tief zu verstehen und einfach zu sehen, wie sowas aufgebaut ist. Und das ist eben genau die Fertigkeit, die man auch beim Hacken braucht.
1: Weil du willst ja als Hacker quasi ein System immer besser verstehen als die Person, die es ursprünglich gebaut hat, damit du da auch reinkommst.
0: Auf jeden Fall. Jetzt sind wir so im KI-Zeitalter. Wie sieht das aus bei dem Wettbewerb? Darf man da irgendwas einsetzen, so Code-mäßig?
1: Komplett verboten.
0: Oh.
1: Weil der Reiz ist ja, dass du diese Rätsel eben selber knackst und nicht einfach auf so einen Button drückst und dann ist alles erledigt. Ne?
0: Wer kann schneller auf den Knopf drücken? Das wäre auch interessant.
1: Genau.
0: Ja.
1: Das Ding ist aber, in der realen Welt wird KI natürlich zum Programmieren und zum Hacken verwendet. Oskar ist ja der Coach von dem Team Deutschland, der macht Pentesting. Das ist einfach gesagt, eine Firma kommt zu dir und sagt, hey, du tust jetzt mal so, als wärst du Hacker und greifst unsere Seite an. Das macht man, um Schwachstellen zu ermitteln. Und er sagt, in seinem Job kann KI auch schon eine Bedrohung sein.
4: Also ich glaube, der Job ist ein bisschen eher bedroht, weil der in der Form tatsächlich von KI seit diesem Jahr sehr gut gemacht werden kann.
1: Und Lars hat mir gesagt, KI kann oberflächlich Sicherheitslücken finden, aber trotzdem brauchen wir immer noch diese Experten, die sich richtig gut damit auskennen.
3: Ungefähr 2027, Mitte 2027 wird alles, was so oberflächlich ist, gefunden sein. Und was dann? Dann brauchen wir genau diese Top-Talente, diese Leute, die wirklich die tiefgehende technische Expertise haben, um die Welt danach noch sicher zu machen.
1: Und die trainieren und spielen und tauschen sich aus diese ganze Woche noch in Bochum.
0: Das machen sie bei der European Cyber Security Challenge. Und ja, spannende Einblicke, Benny, die du uns da gegeben hast. Ganz interessant. Irgendwie kriege ich jetzt auch Bock, Hackerin zu werden. Sowieso irgendwie vielleicht Frauenanteil gar nicht mal so schlecht, ne, wenn man den steigert.
1: Nee, der ist sehr gering.
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0: Straight from Köln, hier die Psychedelic Pop Band Keshavara. Das ist total süß bei diesem Track hier, Pambe Mukan Anke. Ist quasi Family Business angesagt. Da hat Leadsänger Keshav auch seine Cousine Sana Naresh mit eingeladen. Die lebt eigentlich in Südindien und ist aber auch noch bei zwei weiteren Tracks auf diesem neuen Keshavara-Album mit am Start. Wie ist das zustande gekommen? Vor einem Jahr gab es ein Konzert im Rahmen eines Familienprojekts und da haben sie im Grunde schon ein bisschen gejammt, hatten die Idee zu einem gemeinsamen Song. Wozu? Als Hommage an die Tamil-Filmkultur und Industrie. Also klar, wir kennen Hollywood, wir kennen Bollywood in der indischen Industrie, ne? Und es gibt Kollywood für die Tamilen. Das ist total spannend. Und Keshav beschreibt auch nochmal die Idee zum Song.
1: Pambe Mukan Anke heißt so viel wie Onkel Nasenschlange auf Tamil. Und ja, es ist eigentlich eine Hommage an so einen ganz typischen Filmcharakter, den es damals gab, wo wir das geguckt haben, 80er, 90er Jahre. So ein Bösewicht mit einem riesen Schnurrbart. Der Schnurrbart sah aus wie eine Schlange und den gab es halt immer. Und eigentlich war klar, dass der gar nicht so böse ist. So recht typischer Charakter einfach immer. Der Bösewicht, der eigentlich nur ein bisschen Liebe braucht. Das war so die Inspiration für den Text und für den Song.
0: Wir hören jetzt rein in Pambe Mukan Anke mit drauf auf dem neuen Album von Keshavara, mit dem sie ihr 10-jähriges Jubiläum auch noch feiern. Ab Freitag geht's auch nochmal dann auf Tour los und sie räumen auch noch den Pop-NRW-Preis ab. Also ich würde mal sagen, läuft für Keshavara auf jeden Fall. Und ja, wir gehen rein in den Track. Hier ist er. Das Album der Woche von uns heißt Mundaram Sevi von Keshavara. Alle Infos dazu findet ihr auf kosmoradio.de.
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1: Oh mein Gott, es ist so krass. Alle Parks kommt in 2 Wochen nach Köln am 30. Oktober. Und ihr könnt bei dieser Desire-Tour dann mit dabei sein. Erst war so der Sound von Arlo Parks, finde ich, auf den ersten Alben, den zweiten, so melancholisch. Dann hat die britische Sängerin mit dem 3. Album Ambiguous Desire ja ganz klar Clubkultur zelebriert und das dann so rausgehauen, total leichtfüßig, New Yorker Clubnächte quasi. Und wenn ihr diesen leichtfüßigen Sound live erleben möchtet mit einer Lieblingsperson an eurer Seite, dann müsst ihr jetzt nur schnell sein. 0800 567 4x8 ist die Nummer ins Kosmos-Studio, um auf unserer Gästeliste zu landen für das Alle Parks-Konzert im Karlsberg Victoria in Köln am 30. Oktober. Also, wer ist am Start? 0800 567 4x8. Alle Parks kommt nach Köln. Und ihr könnt dabei sein.
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Das ist so krass. Alle Parks hat sogar bei dem Beyoncé-Album Cowboy Carter mitgeschrieben. Richtig krasses Talent. 25 Jahre jung. Und jetzt kommt die Britin für ihre Tour, Desire Tour, nach Köln am 30. Oktober. Ihr könnt dabei sein. 0800 567 4x die 8 ist die Nummer. Ich weiß gar nicht, ob sie eben richtig durchgesagt hat. 0800 567 4x die 8.

Fans von der Serie Ted Lasso, die haben es vielleicht mitbekommen. Da war auf dem Soundtrack auch immer wieder Alo Parks mit drauf. Eine Stimme wie eine warme,

0: Umarmung, die man ja gerade im Herbst ziemlich gut gebrauchen kann. Arlo Parks. Die Britin kommt auf Desire-Tour nach Köln, macht halt in Karlsberg. Victoria am 30. Oktober ist es soweit, also in 2 Wochen. Und auf die Cosmo-Gästeliste +1 setzen wir Sarah aus Essen. Hello.
1: Hi, hallöchen.
0: Ist das ein freudiges High? Ist das ein Arlo Parks Ultra-High oder was? Bist du Fan? Wie sieht's aus?
1: Ja, absolut. Ich kann es jetzt gar nicht glauben, dass ich so durchgekommen bin. Ich habe mir gerade schnell noch so einen Nachmittagskaffee gemacht und dachte, ich versuche jetzt einfach mal. Und ich kenne Arlo Parks seit 2020 von The Colors Show. Kennst du das?
0: Oh ja, auf YouTube? Von den Anfängen sozusagen, richtig.
1: Genau.
0: Noch. Oh krass. Und was würdest du sagen zu ihrer Entwicklung? Weil sie eben, ich finde, doch schon auch irgendwie Mental Health ganz viele Dinge thematisiert hat und jetzt irgendwie mehr diese Clubkultur zelebriert. Wie findest du diesen Move beim dritten Album?
1: Ja, finde ich gut. Also zeigt einfach, wie vielfältig sie ist. Und das macht ja auch einen guten Künstler aus, ne? Dass man immer wieder wandelbar ist.
0: Und sich immer weiterentwickelt. Hast du schon eine Idee, wenn du mitnehmen möchtest? Und du musst ja aus Essen dann rüberdüsen, auch nach Köln?
1: Ja, genau. Ich nehme meinen Freund mit.
0: Gut, das ist doch mal ein Date. Sarah, ich wünsche euch einen wunderschönen Abend. 2 Wochen ist es noch hin. Am 30. Oktober spielt Arlo Parks in Köln und du bist dabei auf der Cosmo-Gästeliste. Glückwunsch.
1: Danke dir.
0: Sehr gerne.
1: Ciao.
0: Ciao.

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1: Um 17 Uhr mit Anne Basak. Eigentlich ist die Menschheit so reich wie nie. So gibt's immer mehr Millionäre, aber gleichzeitig hungern mehr. Die Welthungerhilfe spricht von einer Trendwende.
2: Das ist eine alarmierende Entwicklung. Nach 2 Jahrzehnten deutlicher Fortschritte in der Hungerbekämpfung ist der weltweite Hunger wieder gestiegen.
1: Laut der Organisation hungern fast 650 Millionen Menschen weltweit. Vor allem in afrikanischen Ländern hat sich die Lage verschlechtert. Hauptgründe sind Kriege und die Klimakrise. In Bochum hat es gestern früh in einem Mehrfamilienhaus gebrannt und 3 Menschen zwischen 25 und 27 Jahren sind gestorben. Jetzt hat die Polizei einen Anwohner festgenommen wegen möglicher Brandstiftung. Eine Mordkommission ermittelt. Dann geht's um Limo, Cola und andere Softdrinks. Die könnten ab dem Sommer teurer werden. Die Bundesregierung hat ihren Plan für eine Zuckersteuer fertig. Was das heißt, dazu Cosmo-Reporterin Eva Huber.
3: Für einen Liter Limo bedeutet das, wenn da ungefähr mehr als 16 Zuckerwürfel drin sind, dann muss der Hersteller die Steuer zahlen, nämlich 26 Cent Aufschlag. Ist noch mal einiges mehr an Zucker drin, steigt die Steuer auf 32 Cent pro Liter.
1: Die Bundesregierung will auf der einen Seite erreichen, dass weniger süße Drinks getrunken werden, weil das schlecht für die Gesundheit ist. Aber sie hofft auch auf knapp 1 Milliarde Euro Einnahmen pro Jahr durch die Zuckersteuer. Das Warten satt, das haben gerade Menschen in Münster, die Deutsche werden wollen. Einige haben deshalb heute protestiert. Teilweise dauert es Jahre, bis der Einbürgerungsantrag bearbeitet ist, wie bei Josef, der ursprünglich aus Kenia kommt.
4: Meinen Antrag habe ich Ende 24 abgegeben. Bei der Einbürgerungsbehörde war ich Ende März und seitdem habe ich dann auch nichts weiteres gehört. Genau, und das ist dann primär jetzt mein Frust.
1: In Münster sind aktuell 5.000 Einbürgerungsanträge noch offen. Die Stadt sagt, dass sie die Fälle genau prüft und es deswegen so lange dauert. Und zum Schluss noch ein gruseliger Fall aus Freiburg. Da hat ein ehemaliger Bestatter unter anderem Goldzähne von Toten rausgebrochen. Seine Frau hat das Gold dann verkauft, insgesamt mehr als 8 Kilo. Der Ex-Bestatter muss deshalb 2,5 Jahre ins Gefängnis. Seine Frau hat 2 Jahre auf Bewährung bekommen. Noch das Wetter, der Abend bleibt trocken bei noch 8 bis 15 Grad. Morgen geht's trüb los, dann wieder Sonne und Wolken im Wechsel. Es wird wärmer als heute, also jedenfalls ein bisschen. 16 Grad in Berlin, 17 in Bremen, 18 in Münster. Am Freitag erst sonnig, dann mehr Wolken, aber nur in Teilen von NRW gegen Abend etwas Regen. Dann in Berlin und Bremen bis 19 und in Düren bis 23 Grad.
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5: Hello, hello. Diese Kultserie White Lotus, die geht ja jetzt in die 4. Staffel. Da geht's ja immer so um die Abgründe der Reichen und Schönen in ihren Sommer-Luxus-Hotel-Urlauben. Wo waren sie nochmal? 1. Staffel Hawaii, dann Sizilien, dann Thailand. Und jetzt drehen sie eben seit Mai die 4. Staffel in Cannes. Genau. Bei den Filmfestspielen haben sie wohl auch gedreht. Der Dreh soll jetzt aktuell zu Ende gekommen sein. Und dann können wir uns wahrscheinlich nächstes Jahr auf neue Abgründe der Rich People freuen. Und natürlich auch auf einen neuen White Lotus-Titel Ohrwurm. Das ist ja immer so ein Banger.
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0: Spider-Man. Der ist ja jetzt zum Beispiel auf der ganzen Welt auf T-Shirts, auf Tassen und aufgedruckt. Bettwäsche, ich weiß nicht was. Und jetzt gibt's in New York auch noch eine Straße, die nach ihm benannt worden ist. Spider-Man Way. Mein Gott, was eine Ehre. Man sieht ihn förmlich da an seinen Spinnenfäden durch die New Yorker Schluchten sich hin und her, wie sagt man, schwingen. Genau, schwingen ist das Wort, was ich gesucht habe. Jetzt ist diese Spider-Man-Straße auch noch genau in dem Stadtteil Forest Hills in Queens, ganz in der Nähe von 20 Ingram Street. Da soll ja Spider-Man, also Peter Parker, der Teenager hinter der Maske, in den Comics auch wirklich wohnen.
1: I've been saying this for years. We should have like a statue or something here. And we're finally getting it today.
0: Das sagt hier der Spider-Man-Fan. Eine Statue müsste doch eigentlich herkommen. Und endlich ist es soweit. Übrigens, der Typ, der wirklich in dieser 20 Ingram Street wohnt, kriegt, wie Peter Parker in den Comics diese Adresse hat, der kriegt bis heute noch krass viel Fanpost. Und vielleicht könnte man ja recyclingmäßig aus dieser Fanpost dann die erwünschte Statue bauen. Dann quasi am Spider-Man-Way mit dran oder so.

0: Entspannt kommen wir in den Feierabendmodus mit Drake. Und jetzt, erst hat sie in einer K-Pop-Band mitgespielt, in Blackpink. Und dann solo unterwegs. Lisa, Popstar aus Thailand. Die Kollabo von Lisa hier zusammen mit Rosalía, New Woman, haben wir ja ständig in der Cosmo-Playlist. Und apropos Lisa, die ist nicht nur solo unterwegs, die hat jetzt auch ihre eigene Doku. Im Kino läuft jetzt Always La Lisa. Lisa Blumstein aus dem Cosmo-Team erklärt uns, worum es genau geht.
1: Also die Doku zeigt ein Jahr im Leben von Lisa, in dem ihre Band Blackpink gerade eine Pause macht. Lisa macht da aber keine Pause, ganz im Gegenteil. Ihr Ziel ist es, sich als Solo-Künstlerin abseits vom K-Pop zu etablieren.
2: Sehe ich aus wie ein Rockstar?
3: Ja.
2: Ein Jahr, das ist echt kurz. Willkommen bei White Lotus. Was soll ich zuerst machen? Dafür sind sie nicht bereit.
1: Ja, also man hört schon, es passiert sehr viel in diesem Jahr. Sie nimmt ein Debütalbum, Alter Ego, auf, gibt ihr Schauspieldebüt bei der beliebten HBO-Serie White Lotus und bereitet sich auf ihren großen Auftritt auf dem Coachella-Festival in Kalifornien vor. Und nebenbei sieht man aber auch, wie sie mit Kritik und Hate umgehen muss und gegen Selbstzweifel kämpft.
0: Also man könnte sagen, da sieht man auch neue Seiten von Lisa.
1: Ja, es gibt zum Beispiel eine Szene, in der Lisa im Studio auf ihre neuen Producer trifft. Sammy Soso, der unter anderem für Tyler Beats gebaut hat, und Songwriter Coo Carell, der Songs für Beyoncé geschrieben hat. Große Namen also, und Lisa ist erstmal eingeschüchtert.
2: Ich war schüchtern, weil ich sie noch nicht kannte. Ich war zurückhaltend, mein Können zu zeigen. Mir war das peinlich, nach dem Motto, was mache ich hier eigentlich? Ich glaube, mir hat das Selbstvertrauen gefehlt.
1: Ja, Lisa war bei Blackpink vor allem Rapperin. Die Rolle hat sie von ihrem Label YG Entertainment bekommen. Aber eigentlich ist sie auch Sängerin, muss sich am Mikro aber erstmal so ein bisschen überwinden. Und dass sie das geschafft hat, hören wir auf Alter Ego. Der Titel ist Programm. Auf der Bühne verwandelt sich Lisa nämlich in so eine ja unerschrockenere Version von sich.
0: Und wie sieht's aus? Ist diese Doku jetzt irgendwie nur was für Lisa-Fans?
1: Ja, also für Fans ist es auf jeden Fall ein Highlight. Mit zwei von ihnen habe ich im Kino gesprochen.
4: Es war auch sehr inspirierend, das zu sehen. Und
5: der hat mich ein bisschen traurig gemacht, aber ich glaube, ich verstehe Lisa jetzt ein bisschen besser.
4: So. Ja.
5: Weil sie halt viel über ihre Reise so erzählt und wie viel Druck sie hatte und so.
1: Also die waren wirklich Hardcore-Fans. Aber auch für Nicht-Fans kann der Film interessant sein, finde ich, wenn man sich für das Business hinter K-Pop interessiert. Zum Beispiel ja diese harten Trainings und strengen Regeln vom Label.
0: Also wie es ist, so krass eine Solo-Karriere zu starten und dann aber auch vorher Mitglied einer der bekanntesten K-Pop-Bands der Welt zu sein, zeigt Lisa in der neuen Doku Always La Lisa. Läuft jetzt im Kino und wir hören nochmal rein in Alisa-Track Savadika.

0: Wer um gleich 20 vor 6 noch keinen Hunger hatte, wird gleich definitiv Hunger bekommen. Vor allen Dingen, wenn ihr auf mexikanische Küche steht. Gleich steht auf dem Programm Enchiladas. Und zwar in der Oaxaca-Version. Denn Costa kocht diese Woche mit Maite. Und die kommt eben aus dieser Region von Mexiko. Und hat da noch einige Kniffe, was die Enchiladas angeht, die sie ganz besonders machen.
1: In der mexikanischen Küche wird nichts weggeschmissen. Aus Speiseresten werden oft neue Gerichte gezaubert, wie heute.
2: Heute hatten wir Enfrijoladas, Entomatadas und Enchiladas Verdes.
1: Das hört sich kompliziert an, aber eigentlich macht man alle mit einer Art von Tortilla.
2: Ja, genau, das Basics ist definitiv ein Taquito mit Tortilla. Kann man mit oder ohne Fleisch rollen und dann mit den gegossen mit den Soßen.
1: So, erstmal mit der Grünsoße probieren. Sehr schmackhaft, leicht scharf. Das sind jetzt hier Enchiladas Verdes, richtig?
2: Das ist gemacht mit Tomatillos Verdes, Jalapenos und Koriander.
1: Direkt daneben sind die roten
2: Entomatadas.
1: Und die letzten sind richtig dunkel in der Farbe, weil sie mit Bohnen gemacht sind. Schwarze Bohnen, also schwarz in der Farbe.
2: Genau, das sind die schwarzen Bohnen, sind eine Art Mousse. Und dann ist das gleiche Prinzip, eine Tortilla gerollt mit den Soßen.
1: Also es ist schon ein üppiges Gericht. Wann wird das gegessen?
2: Täglich. Also das gehört zu den Küchen von das tägliche Essen. Es ist auch an meistens eine Bau von den Resten, die wir im Haus haben. Und in diesem Sinn, wir schmeißen gar nichts weg. Also der wird immer verwendet, verwandelt und dann kreierst du immer was Neues und es schmeckt immer so gut.
1: Und du hast die Zubereitung in Mexiko von deiner Familie gelernt?
2: Nein, eigentlich habe ich nur zugeguckt. Also, aber mit der Zeit habe ich das selber gemacht und dann konnte ich das üben.
1: Und schmecken die jetzt so wie in Mexiko damals?
2: Nicht 100%, aber die Seele von das Essen ist da drin.
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0: von Bob Marley und The Wailers, 6:15. Kommt zu einer Frau, die kennen viele von uns vor fast 20 Jahren. Da war sie bei Germany's Next Topmodel in der 4. Staffel dabei und hat gewonnen, Sarah Nuru. Und vor 10 Jahren wiederum hat sie so gedacht, naja, Model-Business schön und gut. Ich brauche auch noch mehr. Ich brauche noch was Sinnstiftendes. Und sie hat Nuru Coffee gestartet. Das ist ein soziales Business. Ich wollte von Sarah wissen, wie kam eigentlich genau dieser Wendepunkt?
1: Der Ausschlag.

0: ausschlaggebend war tatsächlich kurz nach meinem Sieg 2009, dass ich die Möglichkeit bekommen habe, mit einer Entwicklungsorganisation nach Äthiopien zu reisen, dem Land meiner Eltern. Und ich quasi das erste Mal mit wirklicher Armut konfrontiert worden bin. Ich, auf der einen Seite habe ich dieses vermeintliche glamouröse Leben gelebt mit Jetset, Businessflüge und High Life. Und auf der anderen Seite wurde ich mit wirklicher Armut konfrontiert und habe verstanden, was es bedeutet, wenn Menschen im Existenzminimum leben. Und das hat mir in mir sehr viel ausgelöst und mich auch wahrscheinlich davor geschützt, mich A, selbst so wichtig zu nehmen, das Business so wichtig zu nehmen und letztlich auch dazu bewogen, etwas zu tun, das über mich, also über meine Person hinausgeht. Ja. Und meine Stimme zu nutzen für andere Themen, die mir wichtig sind.
1: Und das Wichtige ist ja, ihr importiert jetzt nicht nur Kaffee aus Äthiopien und vertreibt ihn hier, sondern da steckt ja noch viel mehr dahinter, im Grunde da Frauen zu empowern vor Ort. Kannst du das mal beschreiben?
0: Ja, also unsere Grundidee war, dass wir durch wirtschaftliches Handeln Gutes tun. Also das Ziel war, dass wir eine Alternative zum herkömmlichen Spendenmodell schaffen, also weg von dem immer bitte spendet für die armen Menschen in Afrika.
1: Und dann gibt es so Postkarten mit irgendwie kleinen Kindern, die man verteilt, um zu sagen, guckt mal hier für und so. Ja.
0: Also uns war wichtig, dass wir eben diese klassischen Bilder von Entwicklungshilfe von Kindern eben mit Fliegen im Auge und Blähbauch nicht reproduzieren, sondern dass wir das Potenzial zeigen. Und da war für uns Kaffee sehr naheliegend. Mit 161 Liter im Jahr ist Kaffee das meist verzehrte Getränk. Ja. Und die wenigsten wissen eigentlich, unter welchen Bedingungen und was sie tun. Wir verkaufen nachhaltig produzierten Kaffee aus Kleinbauernkooperativen und unterstützen durch den Verkauf in Frauenprojekte, die keinen Zugang zum Kaffeehandel haben. Und mittlerweile konnten wir über 1000 Frauen bei ihrer eigenen Businessgründung unterstützen. Wir haben jetzt auch ein Mutter-Kind-Projekt, wo wir die Mutter-Kind-Sterblichkeit durch unsere Arbeit versuchen zu reduzieren. Und natürlich auch mit dem wieder aufgekommenen Krieg in Äthiopien. Ja. Auch Nothilfe zu leisten, gerade Frauen zu unterstützen, die von sexualisierter Gewalt, weil leider, und das ist ein hartes Thema, Vergewaltigung als Kriegswaffe genutzt werden. Und in Äthiopien sehr, sehr viele Frauen davon betroffen sind.
1: Das ist wirklich heftig. Wie ist das? Bist du denn selber noch oft in Äthiopien?
0: Ja, ich bin jetzt Mutter von 2 Kindern. Ich bin leider nicht mehr so oft, wie ich es gerne wollen würde. Ich war jetzt im April das letzte Mal und werde wahrscheinlich in Q1, also in Anfang nächsten Jahres wieder.
1: Ja, aber einmal im Jahr, das ist ja schon noch regelmäßig. Und verfolgst wahrscheinlich dann sozusagen, wie laufen die Projekte, die ihr mit Nuru Coffee da macht, wie läuft das vor Ort ab? Sarah Nuru war das. Wir haben mit ihr darüber gesprochen, über ihr Projekt Nuru Coffee, das neben dem Model-Business sich aufgebaut hat.

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1: Um 18 Uhr mit Anne Barsack. In Essen sucht die Polizei einen geflohenen Häftling. Er war heute Mittag für einen Arztbesuch am Kennedyplatz. Mehr von Lukas Haag.
2: An der Praxis bekam er Hilfe von zwei Komplizen. Die drei Männer konnten in unterschiedliche Richtungen wegrennen. Zwei Justizmitarbeitende hatten den Mann begleitet. Sie wurden wohl überwältigt und gefesselt, sollen aber sonst unverletzt sein. Die Polizei warnt die Leute in Essen. Aktuell kann sie noch nicht einschätzen, wie gefährlich die Gruppe ist und ob sie bewaffnet ist. Deswegen soll man keine Verdächtigen ansprechen, sondern direkt die 110 wählen. Bei der Flucht hat einer der Männer einen Gegenstand unter ein Auto geworfen. Der Bereich wurde abgesperrt. Ein Entschärfungsteam kam zum Einsatz. Mittlerweile ist klar, es war eine Handgranatenattrappe aus Holz.
1: Der Häftling ist ein 34-Jähriger. Er soll wegen mutmaßlichen Drogenstraftaten und gefährlicher Körperverletzung in U-Haft gekommen sein. Jetzt geht es um einen krassen Gegensatz. Eigentlich ist die Menschheit so reich wie nie, so gibt es immer mehr Millionäre und gleichzeitig hungern aber mehr. Lange gab es beim Kampf gegen Hunger Fortschritte. Jetzt sagt die Welthungerhilfe, dass sich die Lage wegen Kriegen, Dürren und Stürmen in über 30 Ländern verschlechtert hat, vor allem in Afrika. Weltweit hungern laut der Organisation fast 650 Millionen Menschen. In der Türkei hat die Polizei einen Fernsehsender gestürmt und die Live-Übertragung gestoppt. Halk TV soll jetzt unter einen Verwalter von außen gestellt werden. Der Sender gilt als regierungskritisch. Die türkische Journalistengewerkschaft verurteilte den Polizeieinsatz als Verstoß gegen die Pressefreiheit. In Albanien protestieren Studierende seit Monaten immer wieder. Heute ist die Lage in der Hauptstadt Tirana eskaliert. Das Bildungsministerium und eine Bankfiliale wurden in Brand gesteckt. Die Polizei setzte Tränengas und Wasserwerfer ein. Der Protest richtet sich gegen schlechte Studienbedingungen und hohe Kosten. Ein Hackerangriff könnte zu mehr Betrugsversuchen von VW-Käufern führen. Bei einer Software für Autohäuser gab es ein Datenleck. Die IT-Firma dahinter sagt, dass Daten wie Rechnungsnummern und Kaufbeträge abgegriffen wurden und Betrüger damit Nachrichten verschicken könnten, die ziemlich echt aussehen. Betroffen sind vor allem Autohäuser, die zum VW-Konzern gehören. Wer bei seiner Karriereplanung die Luftfahrtbranche im Blick hat, könnte richtig liegen. Der weltgrößte Flugzeughersteller Airbus hat ausgerechnet, dass in den nächsten 20 Jahren fast 2,5 Millionen neue Mitarbeitende gebraucht werden. Es fehlen vor allem Fachkräfte für die Wartung der Maschinen, aber auch Personal im Cockpit und in der Kabine. Das Wetter, es bleibt trocken heute Abend bei noch 8 bis 15 Grad. Morgen geht's teilweise neblig los, dann wieder Sonne und Wolken im Wechsel bei diesen Höchstwerten. In Berlin 16 Grad, in Bremen 17, in Köln bis 19 Grad. Am Freitag nachmittags mehr Wolken und in NRW kann es auch etwas regnen, dann bis 23 Grad.
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3: Hallo, hallo. Das sind doch mal Nachrichten. Vor 10 Jahren ging eine Kultserie zu Ende. Das ist so ein bisschen die kleine Schwester von Sex and the City Girls. Und jetzt gibt's ein Comeback um die Millennial Girls Marnie, Jessa, Shoshona und auch Hannah.
4: We used to spend like every summer together, you know, doing this thing that we do, making this show. And is it something that you would want to do again? Are you free next summer?
3: Ah, hier die Serienmacherin Lena Dunham, die ja Hannah selber spielt, in einem Videocall mit den anderen drei Girls, wo sie quasi verkünden, ja, bald wird es 5 neue Folgen geben, wir sind wieder vereint. Und dann sind sie wahrscheinlich, nehme ich mal an, wieder in New York unterwegs, aber eben nicht mehr so Singles und Dating Life und so, sondern dann strugglen sie als ältere Ladies. Müsste man das Ganze vielleicht umbenennen?
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1: Fans von Amy Winehouse, ich glaube, die trifft diese Meldung nochmal ganz anders. Es gibt ein bisher unveröffentlichtes Interview, das mit ihr aufgetaucht ist. Diese Stimme. Vor 15 Jahren ist Amy Winehouse gestorben und jetzt eben dieses Interview, das aufgeploppt ist. Joyce Lee aus dem Cosmo-Team. Erzähl mal, was sagt sie da?
2: Sie erzählt unter anderem über ihre größte Angst und Winehouse sagt in einem Interview, dass ihre größte Angst gewesen sei, zu sterben, ohne etwas Bleibendes zu schaffen und ohne etwas zu hinterlassen.
1: Krass.
2: Und zu dem Zeitpunkt des Interviews war sie erst 23 Jahre alt, wusste aber schon damals, dass sie musikalisch etwas erreicht hat. Das Gespräch wurde 2007 geführt, also in Los Angeles mit der britischen Zeitung Times. Und da war Amy Winehouse gerade auf dem Höhepunkt ihrer Karriere und ein Jahr vorher hatte sie nämlich ihr Album Back to Black rausgebracht.
1: Und genau damit ist sie ja dann total berühmt geworden auf der ganzen Welt. Mhm. Und das Besondere an dem Interview ist ja dann, im Grunde kriegen wir nochmal so diesen Moment mit, in dem sie nochmal ganz oben angekommen ist.
2: Ne? Ja, genau. Und sie sagt auch selbst, sie habe ein Album erschaffen, auf das sie wirklich stolz sei und ihr sei es auch gar nicht so wichtig, noch erfolgreicher zu werden. Auf die Frage hin, ob Winehouse irgendwann damit klarkommen könnte, nicht mehr berühmt zu sein, da hat sie wohl gesagt, natürlich, also ich bin Musikerin, ich liebe es, nach anderen Leuten zu schauen und am glücklichsten sei sie, wenn sie zu Hause aufräume und für ihre Freunde koche.
1: Das klingt so down to earth, ne? Und dann gibt es ja diesen Einschnitt bei ihr, dass sie mit dem Sänger Blake Phil zusammengekommen ist, ihn geheiratet hat. War das zu dem Zeitpunkt schon 2007, dass sie zusammen waren?
2: Ja, das ist dann auch schon passiert, also sie haben dann kurz vorher in dem Jahr geheiratet und Amy Winehouse erzählt auch in dem Interview, dass sie seine Kreativität bewundert, dass sie aber gleichzeitig auch so Selbstzweifel hatte und er ihr dann immer wieder Mut zugesprochen hat. Sie redet auch viel über ihre Ehe zu ihm, dass er ihr bester Freund sei und sie eine sehr intensive Beziehung haben. Und im Nachhinein wissen wir ja auch im guten und auch im weniger guten Sinne. Also es gab ja auch viele Schlagzeilen zu ihrer Ehe, ihren Konflikten und ihrem Drogenkonsum und eben auch Blake Fielder Civils Haft.
1: Ja, das ist alles so die Schattenseite dieser Beziehung. Wie sieht's aus? Warum kommt das Interview jetzt erst raus?
2: Also es gab wohl damals schon ein anderes Amy Winehouse Interview, das von der Redaktion veröffentlicht wurde. Und dann war das Interview, von dem wir jetzt erfahren haben, eben nicht mehr gefragt. Ja, und dann ist es erstmal verschwunden für ein paar Jahre und vielleicht ist es irgendwo auch ganz gut so, weil wir wissen, wie ihr Leben weiterging, dass sie mit 27 Jahren an einer Alkoholvergiftung gestorben ist oder starb. Und ja, mit dem Interview erinnern wir uns ja auch an eine Zeit von Amy Winehouse, in der es ihr noch gut ging.
1: Und irgendwie glaube ich, wenn man solche Zeilen dann liest, so ein altes Interview, dann fragt man sich immer auch direkt, boah, was wäre, wenn Amy Winehouse noch im Leben wäre, ne?
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0: Cosmo um gleich 6:30. Was bedeutet eigentlich diese ominöse Zuckersteuer, die nächsten Sommer auf uns zukommen soll? Das schauen wir uns jetzt an am Beispiel dieser Dose hier. Eine Limo mit, ich mach mal auf, Cassis-Geschmack. Was steht drauf? 11 Gramm Zucker, okay. Das ist süß. Sehr süß. Und die Bundesregierung, boah. Die hat jetzt nach langem Hin und Her sich darauf geeinigt, solche mega süßen Getränke, wo sehr viel Zucker drin ist, die werden am nächsten Sommer dann extra besteuert. Cosmo-Reporter Uwe Bert mit den Details.
1: Die Zuckersteuer soll in 2 Stufen kommen. Wenn in einem Getränk mehr als 5 Gramm pro 100 Milliliter enthalten sind, soll eine Steuer von 26 Cent pro Liter erhoben werden. Das betrifft zum Beispiel Bionade oder Sprite. Wenn mehr als 8 Gramm enthalten sind, dann soll die Steuer auf 32 Cent pro Liter steigen. Das bedeutet, Fanta, Cola, Red Bull und ähnliches wird noch teurer werden. Wichtig dabei, es geht also nicht um den Zucker im Regal, um Schokolade, andere Süßigkeiten, sondern nur um Getränke, bei denen künstlich Zucker zugefügt wird. Also auch bei sauren Fruchtsäften, wie zum Beispiel Johannisbeersaft, der ohne Zucker ja kaum jemand schmeckt. Auch der wird teurer werden.
0: Ich sag mal, das Ding, was ich hier vor mir stehen habe, hat auch was von Johannisbeersaft, aber in sehr künstlich. Die Limo hier, machen wir mal die Beispielrechnung, die ja 11 Gramm Zucker hat, die würde dann nicht mehr 99 Cent in der Dose kosten, sondern ab nächstem Sommer 1,10 Euro. So. Was heißt das jetzt eigentlich? Bringt das einfach dem Staat mehr Geld oder geht es schon irgendwie um Gesundheitsschutz?
1: Naja, es geht um beides. Dass sich ein Finanzminister über neue Einnahmen freut, das ist normal. Davon können schließlich andere wichtige Dinge finanziert werden. Die spannende Frage ist halt, welche Wirkung diese Steuer in ein paar Jahren haben wird. Wenn die Hersteller weniger Zucker in die Getränke kippen, dann können sie die Steuer vermeiden. Diese Entwicklung sieht man zum Beispiel in Großbritannien. Für die Gesundheit der Kinder wäre das eine sehr gute Entwicklung und für die Kosten im Gesundheitssystem auch. Aber die Einnahmen des Finanzministers würden dann natürlich wieder sinken. Also, dieses Gesetz wird noch viele Diskussionen auslösen. Kritik kommt bereits vom Bauernverband. Die Getränkehersteller versucht man mit der Ausnahme für mittlere Betriebe zu beruhigen. Als nächstes muss sich nun der Bundestag mit dem Gesetz befassen. Es soll im Juli nächsten Jahres in Kraft treten.
0: Okay, checke. Wir haben aus dem Cosmo-Team Cello Daiolu rausgeschickt in Köln, damit er sich mal ein bisschen umhört. Was haltet ihr eigentlich davon?
2: Wenn man ein Problem damit hat, zu hohen Zucker zu konsumieren, dann finde ich es an sich schon gut.
3: Ich glaube nicht, dass Leute jetzt aufhören werden, ihre Ernährungs- bzw. Trinkweise umzustellen.
4: Ich finde es eigentlich eine ganz gute Sache, solange man irgendwie regeln kann, dass es nicht alles an die VerbraucherInnen weitergegeben wird.
2: An sich, finde ich, müsste es nicht sein, weil man ja auf die Inhaltsstoffe achten könnte.
0: Okay, jeder muss im Grunde selber überlegen, ob man dann ein bisschen mehr dann ab nächstem Jahr im Sommer ausgeben will für so eine Limo, wie ich sie gerade hatte. Auf der anderen Seite, Fun Fact aus Großbritannien, wo es diese Zuckersteuer schon gibt, so eine Limo, wie ich sie gerade habe, hat plötzlich, seit es die Zuckersteuer gibt, einfach viel weniger Zucker drin. Das ist natürlich auch ein sehr nicer Effekt. Da wird die Limo quasi ein Tick gesünder. Mini.
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0: wie süß sie gerade A$AP Rocky bei seiner Tour begleitet hat mit den Kids und so, oder?
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0: Und heute sind wir in einem der Traumländer von vielen in meiner Timeline, glaube ich, unterwegs. Japan. Da sind gerade so viele, weil die Flüge, glaube ich, ein bisschen günstiger sind die letzte Zeit. Und wir gucken rein in einen Thriller von Kotaro Isaka. Der heißt Hotel Lucky 7. Was ist das für ein Hotel, Ulrich Noller?
2: Ja, das ist ein Hotel, das die Japan-Interessenten eher erstmal meiden sollten. Also es geht ums Winston Palace in Tokio. 5 Sterne, ganz exzellentes Hotel. Eins, das den Ruf hat, dass es so angenehm ist, dass sogar Lebensmüde dort wieder Lebensmut fassen.
0: Oha.
2: Ne, aber jetzt gerade im Roman von Kotaro Isaka ist die Chance, einen Aufenthalt dort überhaupt zu überleben, nicht so gut. Denn in dem Hotel versteckt sich eine Frau, die von allen möglichen merkwürdigen Typen besucht wird. Mhm. Und im Hotel sind diverse Auftragsgangster unterwegs, um sie zu finden. Und was dann auf 320 Seiten passiert, ist eine völlig verrückte und aberwitzige Geschichte. Das Hotel, also dieses eine Haus wie eine Bühne, in dem alles Mögliche passiert, das kannst du dir nicht ausdenken. Das ist wirklich großartig. Also ein Thriller einerseits auf engstem Raum, andererseits aber auch einer, in dem in diesem Raum die ganze Welt Platz hat. Ganz großes Vergnügen.
0: Irgendwie finde ich, es klingt aber auch so ein bisschen was bei diesen verschiedenen Gangster auf engstem Raum. Was da?
2: Ja, was da klingelt, könnte ein Roman sein oder auch die Verfilmung dieses Romans Bullet Train. Auch ein Thriller von Kotaro Isaka als Roman ein Welterfolg und in der Verfilmung mit Brad Pitt 2022, okay. Ne, war das gleichermaßen. Und der Stoff war im Shinkansen-Schnellzug angesiedelt. Ein halbes Dutzend Killer und Killerinnen, die übereinander stolpern und durcheinander purzeln und das Chaos immer größer machen. Also es gibt so gewisse Ähnlichkeiten und trotzdem ist Hotel Lucky 7 ganz anders. Kotaro Isaka ist übrigens einer der anerkanntesten Genre-Schriftsteller in Japan. Er hat 26 Romane veröffentlicht und 14 davon sind verfilmt worden. Hotel Lucky 7 ist in Japan 2023 rausgekommen.
0: Was ist das bitte für eine Bilanz? 26 Romane rausgehauen. Wie alt ist dieser Mann? Na gut, wir werden jetzt aber erstmal den Hotel Lucky 7 Roman uns vorknüpfen und nochmal gleich mehr einsteigen.

0: Artist in Frankreich, Aya Nakamura, haut einen raus, Sexy Nana. Und wir blättern nochmal rein in dieses japanische Buch.
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0: Also Buch ist gut gesagt. Es ist ja ein Thriller, Hotel Lucky Seven von Kotaro Isaka aus Japan. Und da geht es eben auch um ein Luxushotel in Tokio und wir treffen eine Menge schräger Figuren.
2: Ja, so kann man sagen. Erstmal treffen wir Yuka Kamina. Das ist eigentlich eine unscheinbare Frau, die sich in dem Hotel versteckt, weil sie auf der Flucht ist. Sie wartet auf eine Expertin, die Leuten hilft, aus ihrem eigenen Leben zu verschwinden. Yuka Kamina ist eigentlich Konditorin, aber sie hat ein fotografisches Gedächtnis, kann sich alles merken. Und das hat sich ein Gangster, Inui, zunutze gemacht. Jetzt gibt es das Problem, dass er mit dem Gangsterleben abschließen möchte. Und deshalb muss er Yuka Kamina loswerden, denn sie weiß ja alles über ihn und seine Geschäfte.
0: Ja.
2: Also hat er diverse Experten losgeschickt, die sich um die Angelegenheiten kümmern sollen. Vor allem Auftragsmörder und Auftragsmörderinnen. Die treffen jetzt alle in dem Hotel aufeinander, zum Teil ohne voneinander zu wissen.
0: Okay, Kuddelmuddel. Was sind das jetzt für Typen? Wer ist da so unterwegs?
2: Ja, unterschiedlichste Typen, also männlich und weiblich, ne, die alle ihre eigene Geschichte mitbringen und ihre Herkunft. Zum Beispiel zwei Frauen, die nennen sich Kissen und Decke.
0: Okay.
2: Die haben mal Basketball gespielt, waren aber eigentlich zu klein, sind deshalb nie zum Einsatz gekommen. Und jetzt sind sie sauer auf die Welt. Sie bringen ihre Opfer um, indem sie sie in Laken einwickeln und ihnen dann den Chaos machen. Ne? Oder die sechs. Das sind so sechs Rich People Kids, so um die 20, die ihre Opfer mit Giftpfeilen betäuben oder töten oder nur betäuben. Ne? Aber meistens töten. Alle sehen toll aus und sind super arrogant. Sie sehen Normalsterbliche als eine Art Ungeziefer. Und da merkt man schon, wie halt eine gesellschaftliche Ebene mitschwingt. Sie alle sind sozusagen Subunternehmer und sie alle stehen für bestimmte Schichten und Klassen. Letztlich geht es also um den neoliberalen Kapitalismus. Und so erzählt der Roman nicht bloß eine super spannende und völlig verrückte Geschichte, sondern er hält der Gesellschaft den

0: das Hotel nach der Lieferung gerade wieder verlassen will. Da ist eine Frau im Aufzug. Er hat schon ein schlechtes Gefühl, als sie ihn anschaut. Und sie sagt dann, entschuldigen Sie, sind Sie der Herr Marienkäfer? Oh nein, bloß weg hier, denkt er. Aber zu spät, sie spricht weiter. Mein Name ist Camino, ich bin auf der Flucht. Können Sie mir bitte helfen?
1: Oh mein Gott.
0: Tja, und der Marienkäfer ist halt auch irgendwie ein lieber Kerl, tief innen drin. Er kann nie Nein sagen und damit geht das Chaos erst so richtig los.
2: Und dieses Chaos geht los im Thriller Hotel Lucky Seven vom japanischen Schriftsteller Kotaro Isaka. Unser Tipp jetzt für den Herbst.
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1: Nachrichten. Es ist 19 Uhr, ich bin Johanna Schmidt. Wer raucht, muss bald wahrscheinlich mehr dafür bezahlen. Die Bundesregierung will die Steuern auf Tabak erhöhen. Heute gab es schon einen wichtigen Beschluss in diese Richtung. Morgen geht es im Bundestag um das Thema. Ilias Sana sagt, was so eine höhere Tabaksteuer bedeuten würde.
2: Zigaretten werden in den nächsten Jahren Schritt für Schritt teurer. Eine Packung mit 20 Zigaretten kostet aktuell im Schnitt so gut 8 Euro. Bis 2030 könnte der Preis dann auf knapp 12 Euro steigen. Das wären dann fast 4 Euro mehr pro Packung. Und nicht nur Zigaretten werden teurer, auch Drehtabak, Shisha-Tabak und Liquids für E-Zigaretten werden stärker besteuert. Die Bundesregierung will die Steuer dann ab 2027 jedes Jahr erhöhen.
1: Die Bundesregierung will damit zum einen mehr Geld einnehmen, zum anderen soll Rauchen dadurch aber auch unattraktiver gemacht werden. Fachleute sagen, wenn Zigaretten teurer sind, rauchen weniger Leute. In Essen hat es eine Flucht gegeben wie in einem Krimi. Ein Häftling war beim Arzt und da haben ihm zwei Männer geholfen abzuhauen. Der 34-Jährige war eigentlich wegen möglichen Drogenstraftaten und gefährlicher Körperverletzungen in Untersuchungshaft. Ob er oder seine Komplizen Waffen haben, ist unklar. Wer Verdächtige in Essen sieht, soll sofort die 110 anrufen. Ab morgen gibt es eine neue Regel an allen deutschen Bahnhöfen. Alkohol ist verboten. Das gilt überall, auch an den Bahnsteigen. In manchen Städten sogar auf Bahnhofsvorplätzen. Die Bahn sagt, dass es durch das Alkoholverbot weniger Konflikte an den Bahnhöfen gibt und auch weniger Müll. Zum Beispiel in Köln gibt es so ein Verbot schon länger. In Bochum steht ein 41-Jähriger unter Mordverdacht. Es geht um einen Brand in einem Mehrfamilienhaus. Bei dem waren vorletzte Nacht 3 Menschen ums Leben gekommen, 5 wurden verletzt. Der Verdächtige wohnt selbst in dem Haus. Er könnte das Feuer gelegt haben. Der Mann kommt jetzt in Untersuchungshaft. Nach Deutschland zu kommen, um zu studieren, wird offenbar noch beliebter. Im letzten Wintersemester waren fast 430.000 internationale Studierende an den Unis. Das sind 6% mehr als im Vorjahr. Deutschland ist damit auf Platz 4 hinter den USA, Großbritannien und Australien.
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3: Mit Lars Schmidt, schönen guten Abend. Ja, heute Abend ist es überall locker bewölkt bis klar. Es bleibt auch überall trocken und das bei 8 bis 15 Grad. Heute Nacht geht es dann runter auf 10 bis 5 Grad. So Richtung Morgen kann sich dann lokal zumindest wieder Nebel und Hochnebel bilden. Und mit diesem Nebel und Hochnebel gehen wir dann morgen auch in den Tag. Der löst sich auf, dann wird es wieder freundlich mit Sonne und Wolken. Regen gibt es nicht und Berlin erreicht morgen 16, Bremen 17 und Essen 19 Grad.
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4: Mein Name ist Caro Worps und ich schließe diese Woche meine Tabs zu Atlantropa.
5: Mein Name ist Miguel Robitzky und ich schließe diese Woche meine Tabs zum SR Flohmarkt.
4: Ihr hört Too Many Tabs, der Podcast. Too many tabs,
6: ein Podcast auf ARD Sounds über skurrile Fundstücke aus den Tiefen des Internets mit Caroline Worps und Miguel Robitzky heißt wie? Fest und flauschig, Mordlust oder Too Many Tabs? Was hast du genommen?
7: C, Too Many Tabs.
6: Was ist die richtige Antwort? Ja, das bietet sich an hier, ne? Oder? Was sagt der Jäger?
8: Ja, da hab ich auch schon mal reingehört.
4: Ist das zu glauben? Wir waren eine Frage bei Gefragt gejagt und sogar der Jäger hört uns. Ganz liebe Grüße an Quiz-Doktor Thomas Kinne und damit herzlich willkommen zu einer neuen Folge Too Many Tabs.
5: Die Sonne strahlt, die Vöglein zwitschern und wir beide sind hier mal wieder im ARD Sounds drin und haben unsere kleinen, vielen, vielen kleinen Tabs vorbereitet. Wir haben heute Slow Morning.
4: Yes, it's Slow Saturday.
9: It's warm easy.
5: Easy like Saturday morning. Okay, also wir haben heute mal wieder eine Wochenendaufnahme bei uns. Mhm. Während ihr das Ganze natürlich jetzt am Mittwoch hört.
4: Wahrscheinlich.
5: Magisch.
4: Magisch, mitten in der Nacht.
5: Das ist die Magie.
4: Sitzt ihr davor.
5: Von ARD Sounds.
4: Worüber reden Sie heute? Oh, ein Flohmarkt? Da klicke ich mal drauf.
5: Ja, also mein Tab hat heute Adrenalinpotenzial. So viel kann ich auf jeden Fall schon mal versprechen.
4: Meiner ist ja durchwachsen. Gucken wir gleich mal. Gucken wir gleich mal rein. Ne?
5: Naja, jedenfalls ist dieser Podcast hier wie Urlaub für die Ohren. Urlaub.
4: Ey, apropos Urlaub, das habe ich dir noch gar nicht erzählt. Das ist mir dieses Jahr passiert. Ich habe dieses Jahr eine Urlaubsreise angetreten. Ausnahmsweise im Flugzeug. was ich nicht
5: Schande.
4: Gerne mache.
5: Ist eine Schande, Flugscham. Ich finde, Caro, da bin ich mit den Leuten, die die Kommentare schreiben, auf einer Seite.
4: Kurzstrecken-Caro.
5: Ja.
4: Meilen-Miguel. Ich mach's nicht gerne. Erstens, weil ich Fliegen hasse, weil ich ein bisschen Schiss hab und weil man auch weiß, es ist nicht gut für den Planeten.
5: Ist das so?
4: Ich habe mich dann in dem Flugzeug befunden, setz mich so hin, find's schon nicht geil, dort zu sein, mach's mir irgendwie so einigermaßen bequem und dann sitzen vor mir so zwei Typen, so ältere, die so Bock hatten, so ein bisschen zu zündeln. Und dann haben die so sich so halb zu mir umgedreht, mich so halb in ihr Gespräch mit einbezogen und dann war so: Ich schaue ja viele Dokus über Flugzeuge, Flugzeugabstürze.
5: Was?
4: Und es gibt so ein Gerät, das ist ganz vorne im Flugzeug, so ein kleiner Sensor. Ne? Der ist dafür zuständig, dass das ganze Flugzeug im Gleichgewicht bleibt. Wenn der kippt, wenn der ein Grad kippt, dann haben wir einen Point of No Return.
5: Nein.
4: Und ich war so, was? Und dann sind wir im Sinkflug. So war das ja damals auch bei dem Flug hier LR, ne, hier Malaysian Airlines, ne, und da, der in London da damals. Also dann war es das. Also der muss nur einmal kippen und es kann ganz schnell gehen, ne? Da ist der Druckausgleich nicht mehr, auch nicht mehr da und dann war es das. Eigentlich könnte man sagen, boah, du Arsch, jetzt lass mich in Ruhe mit deinen scheiß Flugzeuggeschichten und mach hier dein Bier zu um 5 Uhr morgens im Flugzeug. Und er hat aber nicht aufgehört, mir alle Horrorszenarien der letzten Monate zu erzählen, die er sich angeguckt hat auf YouTube mit den Flugzeugabstürzen.
5: Und hat er dir dabei auch so in die Augen gestiert? Ja,
4: immer mal wieder
5: Zeit.
4: So mit seinem Freund, Partner, Kollegen, keine Ahnung, geredet und dann sich aber immer wieder zu mir halb eingedreht und mich mit einbezogen. Ich fange ja dann keinen Streit an, weil da hast du mit deinen Nachbarn im Flugzeug einfach 4 Stunden schlechte Stimmung.
5: Ja.
4: So, da habe ich irgendwie,
5: danke für die
4: interessant,
5: Info.
4: Interessant, ja.
5: Ach, das ist ja interessant, wie das Flugzeug da abgestürzt
4: ist und
5: all die Leute
4: gestorben sind. Ich hätte es gerade geschafft. Und dann sagt der andere, dreht sich wieder zu mir ein: Ja, das Modell hier, das ist ja auch das, womit die häufigsten Unfälle passieren.
5: Was waren das denn für Leute?
4: Da, wo wir gerade drin sitzen, ne? Die verbauen nur Schrott. Guck dich mal um. Nur Schrott verbaut.
5: Aber die sitzen doch selber drin. Was waren das denn für Leute?
4: Ich weiß es nicht, ob die da irgendwie so ein Ding haben, dass sie den Thrill brauchen, noch einmal alle Horrorszenarien durchzugehen, ob die es einfach toll finden, so eine jüngere Frau komplett zu verunsichern vor dem Start.
5: Das war ein Machtspielchen, perfides
4: Machtspielchen.
5: War das ein
4: Machtspiel mit mir?
5: Ja, 100%. Oder es war versteckte Kamera mit Barbara Schöneberger. Verstehen Sie Spaß?
4: Die hatten aber auch, glaube ich, auch so einen,
5: dann erst
4: die hatten auch so einen kleinen Flachmann, den die mal sich in die Cola gemacht haben. Vielleicht waren die auch irgendwie, ich weiß es nicht, ob
5: ja,
4: die irgendwie,
5: vielleicht war
4: das deren Ding irgendwie Good Vibes. Good Vibes im
5: Flugzeug. Sie mussten sich selber drauf einstellen, was für Gefahren überall lauern und haben das deswegen so laut getan.
4: Ja, also dann haben wir einen Point of No Return. Ne?
5: Point of No Return.
4: Also das ist echt ein einziger Schrotthaufen hier. Guck mal da. Das war so schlimm. Wie kann man so sein? Wie kann man andere Leute damit reinziehen?
5: Ja, und wann haben die damit aufgehört oder ging das jetzt 4 Stunden?
4: Ich habe dann Kopfhörer so Noise Cancelling reingemacht und hab's nicht mehr gehört.
5: Und die haben einen Podcast angehört über Flugzeugabstürze.
4: Ja, die haben wahrscheinlich einen aufgenommen im Flugzeug. Ja. Ich bin immer noch hier, wie du siehst. Ich bin gut gelandet. Aber das fand ich krass.
5: Es ist wirklich krass. Ein Point of No Return.
4: Ein Point of No Return.
5: Und wir haben jetzt auch ein Point of No Return hier bei uns im Podcast, denn jetzt startet die Maschine.
4: Wir starten die Turbinen.
5: Die Turbinen starten und wir haben jetzt viele Tabs.
4: Volle Kraft voraus
5: fliegen.
4: In die Tabs.
5: Ja. Aber hier, wir haben jetzt ein Point of No Return. Also wenn das jetzt hier kippt.
4: Also wenn die Tabs einmal offen sind, also dann bist du drin.
5: Dann gehen die nicht mehr
4: dann
5: zu.
4: Dann bist du im Rabbit Hole. Und dann stürzt du rein.
5: No Return.
4: Dann sind wir im Sinkflug.
5: Das haben wir jetzt.
4: Abwärtsspirale.
5: Wir gehen rein.
4: Ja, Miguel, wir leben ja in einer Zeit, ne? Wenn man mal wieder das Gefühl hat, gerade ist alles möglich, angespanntes politisches Weltklima, Angriffskriege, irgendwelche Männer, die sagen, heute will ich die Ukraine und morgen will ich vielleicht Grönland. Männer mit solchen Allmachtsfantasien sitzen an der Spitze der größten und einflussreichsten Länder der Welt. Allmachtsvisionen von irgendwelchen geopolitischen Verschiebungen ziehen sich natürlich durch die Geschichte der Menschheit und wir sind anscheinend noch lange nicht an einem Punkt, wo es immer mal gut ist. Und wir in Deutschland blicken ja auch auf eine große Tradition an Allmachtsfantasien und Besitzansprüchen und geopolitischen Verschiebungen zurück.
5: Das kann man guten Gewissens
4: behaupten. Das
5: kann
4: man so sagen. Aber es gibt eine solche ganz wahnwitzige Vision, geopolitische Vision, die so ein bisschen untergeht oder so ein bisschen unbekannter ist, einfach weil der deutsche Mainplot so viel hergibt. Deswegen, wir reden heute über Atlantropa. Darauf gestoßen bin ich tatsächlich bei der Recherche zu unserer Atlantis-Tour auf der Suche nach Atlantis-Funfacts. Du erinnerst dich sicher an die ganzen Atlantis-Funfacts, die wir auf der Tour die ganze Zeit rausgehauen haben.
5: Ja, genau. Musste wohl auch hier und da gestreut werden.
4: Ja, genau. Und ich war so, Atlantis, war so eine Stadt, Atlantis, Atlantik, Atlantropa, what the fuck? Ich habe gelesen, dass es vor 100 Jahren einen einflussreichen Münchner Architekten gab, dessen Idee war, lass uns mal das Mittelmeer trockenlegen.
5: Ja, starke Idee.
4: Starke Idee. Es war ein Bauprojekt, beziehungsweise die Vision eines Bauprojektes, bei dem Teile des Mittelmeeres entweder verschwinden oder abgesenkt werden sollen. Und so sollten Europa und Afrika zu einem Kontinent vereint werden. Aha.
5: Und das, wie ist er auf diese Idee gekommen, wenn ich fragen darf?
4: Das erzähle ich dir heute.
5: Da bin ich aber gespannt.
4: Das hatte dieser Typ einfach vor, wir trocknen das Mittelmeer aus. What the fuck? Und ich habe bei der Recherche natürlich gesehen, dass sich auch schon andere Geschichtspodcasts mit dem Thema beschäftigt haben. Natürlich haben die sich damit beschäftigt, weil es ist wirklich komplett abstrus. Und diese Idee hat irgendwie erschreckend viel Beachtung gefunden weltweit. Ich stelle dir erstmal diesen Typen vor, diesen
5: Gerne.
4: Architekten. Der hieß Hermann Sörgel, kam, wie gesagt, aus Bayern, lebte in München und hat ab den 1920er Jahren als Architekt gearbeitet und war auch Kulturphilosoph. Also nach dem Ersten Weltkrieg, Zeit von Arbeitslosigkeit, Unzufriedenheit, aber natürlich auch die Roaring Twenties und Zeit für jede Menge Inspiration, wenn man genug Zeit hat. Ja, so wird Hermann Sörgel hier in einer Doku von einem Historiker eingeordnet.
8: Sörgel gehörte natürlich zur Szene von Schwabing in München. Weniger zur eigentlichen Bohème, aber doch, ich würde sagen, zu den Intellektuellen. Und unter diesen Intellektuellen, hat mir einer gesagt, war es üblich, dass man jeden Donnerstag eine neue Weltrettungsidee vorbrachte oder publizierte und oder sich damit interessant machte. Das machte auch Hermann Sörgel.
4: Ja, also Weltverbesserungsideen in Anführungsstrichen war auch das Hobby von Hermann Sörgel.
5: Er wollte jede Woche eine neue Idee
4: präsentieren. Das war damals so der Vibe.
5: Also wie so eine Art Kolumnist.
4: Er sieht sich als Visionär mit großen Ideen und er entwickelt eben Atlantropa, dieses Gugu-Gaga-Bauprojekt.
5: Der Name ist schon geil.
4: Der ist schon, ja, klingt aber auch so ein bisschen wie so eine Indoor-Therme.
5: Ja, wie Tropical Island.
4: Atlantropa. So en Detail hat er sich dieses Projekt vorgestellt.
10: Der Wasserstand im Mittelmeer sollte mit den Staudämmen um 100 bis 200 Meter gesenkt und damit 500.000 Quadratkilometer Neuland gewonnen werden. Eine Fläche in der Größe Spaniens. Afrika würde wortwörtlich mit Europa zusammenwachsen.
5: Oh mein Gott, why? Wirklich, Männer wollen lieber das Mittelmeer trockenlegen, als in Therapie zu gehen.
4: Das Ganze war eine gigantische Staudammvision. Mach mal gerade Maps auf.
5: Mhm,
4: und
5: Maps.
4: Gib mal Gibraltar ein.
5: Mhm. Gibraltar?
4: Gibraltar, also da an der südlichsten Spitze vom spanischen Festland. Mhm. Da sollte der eine fette Staudamm hin, an dieser Meerenge.
5: Ja.
4: Und jetzt gib mal ein Dardanellen. Gib mal ein Dardanellen.
5: Dardanellen in der Türkei?
4: Genau, dieser schmale Kanal zwischen Europa und Asien, da auf der Mittelmeerseite der Türkei. Da sollte der andere fette Staudamm hin. Jetzt hast du eine Vorstellung davon, wie groß diese neue Landmasse sein sollte. Also einmal das
5: durch
4: Mittelmeer.
5: Ganz Europa.
4: So, einmal Mittelmeer weg. Das hatte er dann die Vision, dass das verdunstet, wenn man die Zuflüsse abriegelt, weil dann kommt ja kein neues Wasser sozusagen rein. Und dann verdunstet das Mittelmeer einfach und ist entweder hinter den Staudämmen, also Atlantiktrennung und Schwarzes Meertrennung, oder der Rest ist halt abgesenkt um so 100, 200 Meter. So ein paar Pfützen dürfen da vielleicht noch bleiben. Aber im Prinzip, zack, neues Land und vor allem zwei Kontinente miteinander verbunden. Der Staudamm bei Gibraltar sollte 2,5 Kilometer breit werden und bis zu 300 Meter hoch. Brauchst du natürlich, als wenn du mal eben den Atlantik zurückhalten willst.
5: Ja, ja.
4: Mal eben mit so einem Staudamm.
5: Das ist so eine wilde Allmachtsfantasie.
4: Es ist wild und er wollte eben gleichzeitig auch das nutzen zur elektrischen Energiegewinnung. Also da wird dann die europäische Industrie mit Wasser versorgt. Wir machen die Staudämme dahin und dann so Turbinenparks an diese Staudämme dran, um eben Strom und sowas zu gewinnen. Also er wollte quasi alles in einem Win-Win für alle, außer natürlich für den afrikanischen Kontinent und seine Bewohner. Weil dahinter steckt natürlich eine extrem rassistische Weltauffassung. Also er sagt, wir haben dann einmal jetzt drei große Kontinente auf der Welt, Amerika, Atlantropa und Asien, Europa und Afrika. Machen wir eins draus einfach? Und das mit so einer kompletten Selbstverständlichkeit, das von Europa, von München aus zu planen, ohne natürlich irgendjemanden auf dem afrikanischen Kontinent mit einzubeziehen. Also der afrikanische Kontinent, seine Grenzen und Menschen, die darauf leben, kann man einfach verschieben, wie man lustig ist, die kann man nutzen, wie man lustig ist. Die sind einfach Verfügungsmasse für diesen Münchner Architekten. Einfach eine total kolonialistische Idee. Das entstand ja auch eben in den 1920er Jahren zu einer Zeit, als Afrika fast völlig von europäischen Kolonialmächten beherrscht war. Nach dem Zweiten Weltkrieg, wo natürlich Deutschland seine Kolonien verloren hat. Also es war jetzt von ihm quasi der nächste Anlauf.
5: Der zweite Versuch,
4: aber diesmal...
5: Deutschlands zweite Chance.
4: Aber diesmal, wie er sich sieht, auf pazifistische Art und Weise. Also er sieht sich als Pazifist und framed es als ein Projekt der Völkerzusammenbringung und Völkerverständigung. Aber natürlich sagt er einfach, ja, wir bauen das jetzt dahin.
5: Völkerverständigung, aber so wie ich sag.
4: So wie ich sag und von München aus. Er sieht die natürlich nicht als gleichberechtigte PartnerInnen, die Menschen auf dem afrikanischen Kontinent, sondern will die Vormachtstellung über Afrika sichern, von Europa aus. Er schreibt auch halt ultrarassistische Sachen in seinen Schriften, von der Herrschaft der Weißen über Afrika und noch viel schlimmere Dinge. Also wir sind in den 20er, 30er Jahren und das ist komplett seine Ideologie. Eine Neukolonisation bzw. eine Rekolonisation jetzt von Deutschland, von Europa aus. Und das Krasse ist eben, dass er wirklich schafft, sich selbst und anderen einzureden, dass er jetzt nach diesem Krieg in Europa, nach dieser Krise in Europa, jetzt so ein richtig pazifistisches Projekt an den Start bringt. Damit bringen wir Europa zusammen. Also er schafft quasi Frieden in Europa, dadurch, dass wir alle zusammen was bauen müssen. Also da hätten ja alle mitmachen müssen.
5: Eine gemeinsame Aufgabe.
4: Alle Länder mit Mittelmeerzugang wären davon betroffen gewesen, plötzlich kein Mittelmeer mehr zu haben. Das sind ja richtig viele Länder in Europa.
5: Ja.
4: Und er hat sich das so als generationenübergreifendes Bauprojekt vorgestellt. Das dauert jetzt 150 Jahre, das zu bauen. Und solange ist ja Frieden, weil wir alle zusammen unser kleines Staudammprojekt haben. Wir bauen das alle zusammen und dann können.
5: Ja, da geht doch der Streit erst los. Also bei der Planung
4: natürlich,
5: und so.
4: Natürlich.
5: Das ist ja kein Frieden.
4: Du bist ja dann sofort wieder bei irgendwelchen Allmachtsaufteilungsfantasien. Also er hat sich das einfach so vorgestellt: Alle EuropäerInnen können dann einträchtig zusammen ihre Staudämme bauen und dann gibt es keine Kriege mehr, weil alle haben ja genug zu tun mit dem Bauen.
5: Mit Stein auf Stein.
4: Stein auf Stein. Und dann machen wir in Ruhe und Frieden uns den ganzen afrikanischen Kontinent zunutze und teilen auf, weil das ist ja das, worauf es am Ende hinausläuft. Und er hätte auch einfach in Kauf genommen, dass dann so wichtige europäische Städte am Mittelmeer natürlich einfach, also stell dir vor, da ist halt Venedig, aber halt kein Wasser. Marseille, aber halt kein Wasser. Sizilien, aber Sizilien ist halt keine Insel mehr, sondern eine Gegend im Nichts.
5: Ja. Und wie hätte das aussehen müssen, dann das ausgetrocknete Meer? Also wie so eine Art Wüste?
4: Wahrscheinlich. Und er hat sich dann auch so Bewässerungssysteme dafür überlegt.
5: Aha.
4: Und auch überlegt, wie man dann irgendwie die Sahara fruchtbar machen könnte. Also er wollte einmal quasi die ganze Welt umstrukturieren.
5: Er wollte in die Natur eingreifen.
4: Natur, Klima, das ist alles veränderbar, sag ich, Hermann Sörgel.
5: Aus München.
4: Aus München. Ja, zumindest hätte man Atlantis vielleicht finden können, wenn man dann mal einmal den ganzen Meeresboden...
5: Und wie viele Tiere da auch gestorben wären dabei.
4: Ja, klar.
5: Ganze Arten bestimmt ausgerottet.
4: Voll. Da wären Tiere und natürlich auch Millionen Menschen von betroffen gewesen. Und es gab komischerweise einige Leute, die sofort gesagt haben, jo, geile Idee,
5: Genius.
4: Bro. Zum Beispiel Bruno Siegwart, ein Schweizer Ingenieur, der hat Hermann Sörgel geholfen, diesen Staudamm zu berechnen. Und der hat auf diese Grundidee, also haben sie dann zusammen noch einen draufgesetzt. Er hat gesagt, ja, dann, wenn wir schon dabei sind, dann lass uns doch auch einfach alle Flüsse auf dem afrikanischen Kontinent stauen und alle umleiten. So können wir doch dann noch mehr Energie gewinnen.
5: Wenn wir schon dabei sind, ist geil.
4: Und, ach ja... Es kann auch sein, dass wir ein bisschen was fluten müssen. Hier, guck mal, den gesamten Kongo. Der wäre dann ein See.
5: Was?
4: Beziehungsweise ein Meer. Nennen wir Kongo-Meer. Kongo-Meer liegt übrigens direkt unterm Tschad-Meer. Tschad ist auch ein Meer. Also wenn wir dann fertig sind, haben wir neue Meere. Die
5: Ach,
4: haben wir uns
5: du
4: überlegt.
5: Scheiße. Das ist ein Bauprojekt von 150 Jahren, aber wenn wir schon dabei sind...
4: dann lass uns doch einfach Meere neu denken.
5: Jetzt sind wir den Weg schon mal gegangen hier. Jetzt ist hier schon ein Trampelpfad. Jetzt fangen wir nochmal irgendwie an. Alle Flüsse und Seen zu bearbeiten, wie es uns gerade in den Kram passt.
4: Und dahinter steckt natürlich auch dieser Gedanke, wenn wir EuropäerInnen uns dann da ausbreiten, dann müssen wir es ja für uns auch angenehm machen, klimatisch und so weiter. Wenn wir da Teile von Afrika einfach fluten und Meere bauen, das ist doch für uns dann auch angenehmer, dort uns aufzuhalten, in der Sahara zum Beispiel. Also so wurde da gedacht, scheiß drauf, wenn der Kongo geflutet wird, das machen wir. So machen wir das. Und da wurde halt for real ein großer Austausch geplant. Also das war einfach eine Allmachtsfantasie, ganze Kontinente umzubauen und einfach über Menschen zu verfügen. Und Überraschung, der ach so pazifistische Sörgel mit seiner großen Vision hat dann versucht, die Nazis von seinem Bauprojekt zu überzeugen.
5: Das ist der Haken an der Geschichte.
4: Aber es hat noch mehr Twists.
5: Okay.
4: Also bei Mussolini hat er sich auch gemeldet. Es ist auch eigentlich einfach ein Match auf den ersten Blick mit den Nazis.
5: Ey, aber dieses Telegramm oder Brief möchte ich auch mal sehen. Lieber Herr Mussolini, ich habe eine Idee. Ich würde gerne das Mittelmeer.
4: Ich würde gerne mal auf einen Cappuccino vorbeikommen.
5: Ja, darf ich Ihnen was pitchen?
4: Ja, also eigentlich denkt man, es ist ein Match mit den Nazis. Wir haben Thema Lebensraum, wir haben Allmachts- und Überlegenheitsfantasien, wir haben größenwahnsinnige Bauprojekte, wir haben Kolonisieren und Besetzen und eine grundrassistische Grundphilosophie, die unter einem drunter liegt. Und er versucht dann, die Nazis davon zu überzeugen, von der Achse Berlin-Rom-Kapstadt. Und es wäre doch geil, wenn wir eine Eisenbahn bauen. Er will quasi auf dem direkten Landweg von Berlin nach Kapstadt fahren können. Mit einem Zug. Das ist seine Vision. Mhm. Das Problem für Sörgel war natürlich nur, die Nationalsozialisten waren auch rassistisch, aber eben anders rassistisch. Die wollten jetzt nicht, dass man sich austauscht und mit dem Zug nach Südafrika fahren kann. Und die wollten auch keine, in Anführungsstrichen, Durchmischung der Bevölkerung. Und denen war Atlantropa zu pazifistisch. Die haben gesagt, nee, das klingt irgendwie, wir wollen ja nicht mit den anderen Ländern uns da irgendwie austauschen und zusammenbauen. Wir sind halt die Nazis. Check it. Get it,
5: und
4: Sörgel.
5: Hat das gecheckt?
4: Ja, ich finde es halt total weird, dass diese Plemplem-Idee überhaupt irgendwer ernst genommen hat und da offiziell drüber diskutiert wurde. Aber die Nazis haben sich tatsächlich genötigt gesehen, einen Propagandafilm gegen Atlantropa zu drehen.
5: Nein.
4: Sie haben Sörgel in den 1940er Jahren dann mit einem Publikationsverbot belegt. Also sie wollten nicht, dass sie aus deren Sicht gefährlichen Atlantropa-Ideen im Umlauf sind und haben das total bekämpft. Also so ernst haben sie es immerhin genommen. Und was daran noch ein interessanter Twist ist, ist, dass Hermann Sörgel eine jüdische Frau hatte, Irene Sörgel. Mit der zusammen hat er auch versucht, dieses Projekt nach vorne zu bringen. Und die sind damit an die Öffentlichkeit gegangen, überall Werbung dafür gemacht. Also irgendwie nochmal so eine weirde Faszination, dass dieser Hermann Sörgel mit der jüdischen Frau versucht, die Nazis auf seine Seite zu kriegen. Und zusätzlich zu diesem weirden Grundgefüge, ich bin eigentlich Pazifist, aber ich bin auch kolonial. Und irgendwie ist Atlantropa jetzt auf einmal ein Gegenprojekt zu den Nazis. Das ist alles so eine ganz...
5: Aber erst nachdem sie es abgelehnt haben.
4: Beide wollten auf unterschiedliche Art und Weise irgendwie die Welt verändern und sich zu eigen machen.
5: Aha.
4: Es ist so ein bisschen der Vibe von so, die MAGA-Leute zerstreiten sich.
5: Ja.
4: Also, keine Ahnung, die Bösen...
5: Es gibt dann einfach so Abspaltungen untereinander. Es ist trotzdem beides in sich irgendwie verdorben und schlecht.
4: Ja.
5: Aber jeder auf seine ganz individuelle Art und Weise.
4: Ja, und Sörgel hat einfach versucht... Leute dafür, dieses Atlantropa zu begeistern. Er hat ein eigenes Atlantropa-Institut gegründet 1940. Dann hat er nach dem Krieg versucht, jetzt die amerikanischen BesatzerInnen zu begeistern dafür. Also wer halt jetzt gerade da war und mal ein offenes Ohr hatte und Kohle. Und hat sogar es geschafft bis zu VertreterInnen der US-Regierung und denen das nochmal gepitcht und nochmal schmackhaft gemacht mit den ganzen Rohstoffen, die man sich in Afrika ja auch aneignen kann. Und laut der NDR-Doku waren die USA und die UNO interessiert und haben sich das angehört.
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4: Es ist nie umgesetzt worden. Ich habe aber gelesen, dass es wirklich populär war. Also Hermann und Irene Sörgel haben in den 20er Jahren Ausstellungen organisiert in deutschen Städten, wo tausende BesucherInnen hingekommen sind. Es gab Vereine, um diesen Gedanken irgendwie in Umlauf zu bringen und die Idee, Atlantropa Parteien zu gründen. Und es wurde in Italien diskutiert, in Spanien, in Frankreich, in Deutschland. Es war jetzt nicht ein einziger Typ in München, wo man denkt, ja, du mit deiner Atlantropa-Idee, sondern irgendwie hat er es geschafft, dass sich das Leute anhören und ernst nehmen. Er soll wohl auch so sehr charismatisch gewesen sein. Er trägt Monokel, er kommt so sehr wichtig daher, wenn er versucht, die Leute zu überzeugen.
5: Zylinder,
4: den habe ich nicht gesehen auf den alten Fotos. Aber
5: auf so einem Hochrad kommt er an mit seinem Monokel.
4: Genau.
5: Und so stelle ich mir das vor. Also das Meer, weg.
4: Weg?
5: Weg.
4: Das
5: Trockenleben. Da einem soll ein See her.
4: Da Staudamm. Und er war wohl sehr selbstbewusst darin, seinen Pitch zu verkaufen. Daran erinnern sich hier in der Doku jetzt auch Zeitzeugen, die ihm damals begegnet sind.
11: Ich kann mich noch sehr gut erinnern, dass er immer erzählt hat, dass die Bevölkerung auf unserer Welt so groß wird, dass man ganz Afrika begrünen muss oder mal ein großer Teil von Afrika. und dass er das Mittelmeer auspumpen will mit Entsalzungsanlagen und mit einem Damm Gibraltar wollte er zumachen.
12: Es wurde dann in Oberstdorf darüber gesprochen, was er für einen Plan hat, und da waren wir natürlich überwältigend.
11: Mein Vater hat zwar immer, der war sehr interessiert an dem Projekt, und er hat immer gesagt, ihr werdet sehen, das kommt.
4: Ihr werdet sehen, das kommt.
5: Naja, so weit ist es nicht gekommen.
4: Mit dem Staudamm ist es nicht so weit gekommen, aber er hat eben einfach super viel Einfluss gehabt und konnte halt wichtige Leute davon überzeugen. Ich glaube auch, dass bei Sörgel so ein bisschen Vaterkomplex mit drin war, weil sein Vater war nämlich so super erfolgreich, auch Architekt, Ingenieur und der Leiter der obersten bayerischen Baubehörde und Wasserelektrizitätswerkspionier und wurde sogar zum Ritter geschlagen.
5: Oh,
4: und ich glaube, Hermann Sörgel hat so versucht, in der Welt seines Vaters Fuß zu fassen. Und der Vater hat so super bedeutende Talsperren errichtet in den Alpen. Und er war so, er wollte dann so einen draufsetzen und der spielt jetzt mal Talsperre mit der ganzen Welt.
5: Er wollte ihn übertrumpfen.
4: Ich glaube auch.
5: Daddy-Issues.
4: Ich glaube, Daddy-Issues.
5: Stell dir mal vor, Daddy-Issues wären schuld gewesen, wenn das Mittelmeer weg wäre, vielleicht für immer.
4: Ja, das hat mir jetzt kein Historiker irgendwie bestätigt. Das ist jetzt meine persönliche
5: Analyse. Die Too-Many-Taps-Analyse.
4: Aber er hat es wirklich einfach geschafft, dass sich die internationale Öffentlichkeit mit dieser Idee auseinandergesetzt hat. Er hat zum Glück nie natürlich umgesetzt, wenn man zu Ende denkt, was es bedeutet hätte. Es hätte eine erhöhte Tsunami-Gefahr gegeben. Es hätte Auswirkungen auf die Plattentektonik und vulkanische Aktivitäten in Europa gehabt. Die Randzonen des Mittelmeers wären einfach Steppen geworden. Nordafrika hätte weniger Niederschläge und geringere Ernten gehabt. Artensterben, hast du eben schon erwähnt, von tausenden Arten durch auch diesen steigenden Salzgehalt im restlichen Meer. Klimaveränderungen. Häfen wären alle erstmal auf dem Trockenen gewesen. Und der weltweite Meeresspiegel wäre damals schon um einen Meter gestiegen. Mhm. Einstein hat ihn übrigens eingesagt auch für diese Idee. Da findet man so ein altes Dokument. Da sagt er, sehr geehrter Herr Sörgel, an Ihrem Artikel ist mir Folgendes aufgefallen. Erstens, woher wissen Sie, dass aus dem Mittelmeer mehr Wasser verdunstet, als hineinfließt? Zweitens, soviel ich gehört habe, eignet sich mehr Wasser nicht zur Bewässerung von Kulturen. Bäm, hat er so gesagt und dann so die Zunge rausgestreckt.
5: Ganz girly hat Einstein die Zunge rausgestreckt. Ey, aber von Einstein will man auch nicht eingesagt.
4: Nein. Nein. Also wirklich eine unfassbare Dimension des Größenwahns. Ein Typ oder halt eben zwei wollten einfach die Erde neu planen. Baulich. Meere weg, da neue hin. Also unvorstellbar, so eine Idee überhaupt sich zu trauen, jemandem zu zeigen, das bringen echt nur Männer.
5: Ja.
4: Und dann noch dieses, es ist irgendwie hochproblematisch und rassistisch, aber nochmal anders als die Nazis, sodass die nichts mit ihm zu tun haben wollten. Also super, super weirde Geschichte. Er ist übrigens 1952 gestorben bei einem Verkehrsunfall und hat bis zu seinem Tod an diesen Atlantropa-Plänen festgehalten.
5: Was hat er während des Zweiten Weltkriegs dann gemacht? Also ist er da einfach die ganze Zeit weiter rumgerannt und wollte diese Idee irgendwo planen?
4: Ja, er war dann ja kurzzeitig, durfte er nicht publizieren.
5: Aha.
4: Und danach hat er weitergemacht, dann bei den Besatzern.
5: Das ist abgefahren. Während alle ums Überleben ringen, versucht er das
4: doch
5: Mittelmeer.
4: Ich hab die Lösung, Leute.
5: Hört mir zu. Mich fragt ja wieder keiner.
4: Pumpen.
5: Mich fragt ja wieder keiner.
4: Denk mal Pumpen. Denk mal Kongo-Meer. Jetzt denk mal Eisenbahn nach Kapstadt. Also so ist er halt rumgelaufen. Das war sein Lebenswerk im Prinzip. Und er hat auch noch Fun Fact aus seinem Wikipedia-Artikel. Er hat natürlich sämtliche Bücher über Architektur geschrieben. Theorie der Baukunst, Architekturästhetik. Aber er hat nur ein einziges nachweislich vollendetes Bauprojekt. Eine Villa in München. Hätte er mal nicht die ganze Zeit damit im Mittelmeer hantiert.
5: Oh Mann. Aber ich gönn's ihm ein bisschen, dass er nur die gebaut hat.
4: Ich komme jetzt mal aus den Tabs raus, weil ich kenne natürlich nur eine Utopie und das ist ARD Sounds und da möchte ich jetzt mit dir weiter drin schweben und mir anhören, was du heute mitgebracht hast.
5: Ich habe heute eine Fernsehsendung mitgebracht, die ich zufälligerweise beim Durchseppen entdeckt habe und die nun mein neuer Happy Place geworden ist. Da kann man nämlich mal richtig eintauchen in eine Welt fernab von all den grauenhaften Nachrichten und der bösen, bösen Weltlage, die uns aktuell begleiten. Und zwar ist es ein Fernsehsendung gewordener Zen-Modus. Wenn diese Sendung läuft, ist die Welt aus. Und zwar ist es diese Sendung hier. Hör mal, wie schön schon die Erkennungsmelodie ist.
4: Ah. Kenne ich natürlich.
5: Ich weiß, du guckst das gerne.
4: Guck ich gerne, da bleibe ich auch gerne hängen beim Flohmarkt.
5: Richtig, es ist die Sendung Flohmarkt des SR, des Saarländischen Rundfunks, die Rundfunkanstalt des kleinsten deutschen Bundeslands. Und die Sendung läuft immer samstags um 17:45. Und es gibt so viele aufregende Fakten zu dieser Sendung. Allein schon die Ausstrahlungszeit ist hochinteressant, Caro, halt dich fest. Die hat nämlich eine Odyssee hinter sich, sag ich dir, bis die irgendwann mal auf samstags 17:45 gekommen sind. Da mussten 27 Jahre vergehen. Die Sendung gibt es nämlich seit 1998 bereits.
4: Und das merkt man.
5: Im SR-Fernsehen. Und die wurde zunächst donnerstags um 18.50 Uhr ausgestrahlt. Ab Oktober 2016 sind sie dann gewechselt auf den Samstag 18.45 Uhr, also ganze 5 Minuten früher. 2025 ist der SWR dazugekommen und sendet mit. Und seitdem läuft die Sendung eine halbe Stunde früher, also um 18.15 Uhr, 17:45. Ist das was?
4: Du erzählst das hier wie die Late Night Wars oder so.
5: Ja, ist aber auch so. Bis sie da mal hier bei 17:45 angekommen sind.
4: Wahnsinn.
5: Am Samstagabend, ist doch unglaublich. Und das Schöne ist, dass es gleichzeitig die langweiligste, aber auch gerade deshalb die schönste Sendung der ganzen Welt ist.
4: Es ist wirklich ein unglaublicher Vibe, diese Sendung. Und ich finde so krass, wie schafft man es, eine Sendung zu machen, die wirklich so maximal antiklimaktisch ist.
5: Ja.
4: Es passiert nichts.
5: Entschleunigung ist das Stichwort.
4: Wenn du jetzt mal vergleichst mit Bares vor Rares zum Beispiel, wo es ja durchaus auch um Antiquitäten gibt, da hast du immer noch den Thrill. Gibt es ein Händlerkärtchen? Schlagen die Händler zu?
5: Dramaturgie.
4: Findet der Deal am Ende statt? Was sagt die Expertise? Da ist ja, dadurch lebst du ja so ein bisschen die Reise mit.
5: Es gibt Schnitte unter anderem auch.
4: Es gibt Schnitte. Es gibt
5: Musik.
4: Mal einen lustigen Spruch. Ne, hier und da.
5: Den haben wir hier beim Flohmarkt
4: auch. Haben wir da auch. Aber also Bares für Rares, das zieht einen ja wirklich mit. Ne? Das treibt, das schiebt. Aber SWR Flohmarkt.
5: Ist halt einfach ein Flohmarkt.
4: Da ruft man an. Ja, ich hätte gern das. Und dann, ah, okay, kannst du kaufen.
5: Also das Konzept ist sehr, sehr schnell erklärt. Es ist ein Flohmarkt im Fernsehen. Eine Live-Sendung, in der es dann diesen einen Moderator gibt. Das ist seit 1998 Michael Friemel, der auch ein sehr spannender Charakter ist. Zu dem komme ich gleich noch ein bisschen genauer. Und Michael Friemel...
4: Friemel ist irgendwie der perfekte Name für so einen Flohmarkt.
5: Ja, weil der Friemel hat sich da schon so durch. Ja. Michael Friemel hat in jeder Folge eine Person aus dem normalen Leben bei sich im Studio, die ihren alten Krempel in diese Kulisse geschleift hat und da wird jetzt live Flohmarkt gemacht. Ganz langsam und behutsam werden da alle Produkte abgefilmt, die haben alle so Preisschilder dran. Was immer dabei ist, ein Mackie-Igel, die Tiffany-Lampen und Fischdippe. Und man kann anrufen, wenn man Interesse hat, an einem der Gegenstände und den dann abkaufen. Und währenddessen stehen die VerkäuferInnen so daneben und reden in der Regel gar nichts, bis zu äußerst wenig, denn das übernimmt Michael Friemel für die. Der muss jetzt dann die Brücke schlagen zwischen VerkäuferInnen und AnruferInnen. So, das sind die Regeln dieser Sendung und das passiert eben eine halbe Stunde lang live im SR und SWR. Und das Spannende an der Sendung sind natürlich vor allem erstens die verschiedenen Leute, die da von zu Hause aus anrufen. Das sind in der Regel ältere Leute, aber eben auch die technischen Herausforderungen, die das mit sich bringt, weil die älteren Leute ja dann sagen müssen, welche dieser 100 Gegenstände, die sie da jetzt sehen, sie jetzt genau meinen, was sie kaufen wollen. Und das Ganze mit einem Delay, eine Zeitverzögerung von ein paar Sekunden nur, weil das Fernsehbild ja ein paar Sekunden braucht, bis es bei den Leuten zu Hause auf dem Fernsehgerät angekommen ist.
4: Ich stell's mir trotzdem vor, als so die entschleunigte Live-Regie, die man im gesamten Fernsehen irgendwie finden kann. Schwingst du nochmal auf den Teddy rüber? Bisschen höher. Ja, da sind wir. Also ja. So stelle ich mir das vor. So kommt das rüber.
5: Ja.
4: Alles ist dort entschleunigt.
5: Richtig. Und das endet dann eben manchmal in solchen Situationen wie hier, habe ich mitgebracht, ein Highlight mit der Frau Graver aus Schwetzing.
4: Mhm.
5: Und sie versucht jetzt, Michael Friemel per Telefon durch diesen Krempel zu lotsen, um herauszufinden, ob sie da nicht vielleicht einen Vogel aus Glas erspäht hat.
13: Genau, wir haben die kobaltblaue Vase hier links.
14: Und links davon steht, ich weiß nicht, ist es ein Gefäß oder ist es ein Vogel aus Glas?
13: Ich ahne, was Sie... Ich weiß genau, was Sie meinen. Ein Wasserreservoir für Blumen befindet sich da drin. Ich zeige Ihnen das mal.
14: Nein, weiter links.
13: Ach so, es ist...
14: Von den Vasen, das meine ich nicht.
13: Okay, weiter links hier steht ein Kunstobjekt, das blaue hier. Aber einen Vogel haben wir nicht.
5: Was meinst du? Die Kamera geht jetzt nach oben.
14: Mit so Längsstreifen.
13: Ah, in Ordnung. Dann kommt er mal hier.
14: Nein, weiter ja. Links.
13: Das hier ist ein Schwan tatsächlich. Das ist ein Schwan im Regal. Ein bräunlicher Schwan mit Streifen aus Glas.
14: Nein. Das ganze Regal. Schau sie doch mal an dem Regal.
1: Ach, anderes Regal will sie.
13: Ja,
1: da will
14: links
1: unter.
14: Von dem Regal.
5: Auf einem Holz.
13: Da, was weiter. Hier steht, das links
14: steht
13: hier.
14: Auf einem Holz.
13: Das, was hier
14: auf
13: schon
14: einer
13: das
14: Holzkiste. Ist, ja. Gehen Sie weiter links. Bitte.
13: Ja, wir haben eine Zeitverzögerung. Sie gucken fast die Sendung von gestern.
14: Ja.
13: Frau Graber, sind wir einig geworden? Das ist eine Lampe. Eine Deckenlampe.
14: Ach so, ich dachte, das ja. sah aus wie ein Vogel. Entschuldigung. So,
13: leider nicht, das tut mir leid.
14: Ja, mir auch.
13: Aber es war ein schöner Moment mit Ihnen. Danke,
14: ja,
13: Frau Graber.
14: Vielen Dank mit Ihnen auch. Tschüss.
13: Alles Gute.
5: Gekauft hat sie nichts.
13: Vielen Dank. Tschüss.
1: Ich dachte, es wäre ein Vogel. Und diese ganz leichte Aggressivität. Nein, das ist es nicht. Nein!
5: Weil sie ja immer erst so 3-4 Sekunden später im Fernsehen
1: links,
5: sieht, worauf er zeigt.
1: Links vom Regal.
5: Also ich glaube, wir verstehen jetzt alle, was die Magie dieser Sendung ausmacht. Diese Purheit dieser Sendung. Dadurch, dass alles live ist, dadurch, dass es kaum Schnitte gibt, kein Storytelling drumherum, kein Spannungsbogen, sondern einfach Leute, die ihren Schrott verkaufen wollen, Anrufe mit KäuferInnen und technischen Problemen. Ich habe noch eine weitere Szene mitgebracht. Ein ähnliches Problem hat jetzt Frau Hucker, die sich für Gläser im Regal interessiert. Und wir gucken jetzt mal, wie sie, Michael Friemel, versucht, das begrifflich zu machen, was sie sucht.
15: Weiter runter. Weiter
13: was,
15: runter,
13: um,
15: weiter
13: was
15: runter.
13: Geht's denn, um was geht's denn weiter unten?
15: Wo, die wo das Rote ist, das nächste Regal.
13: Ja.
15: Grauen, da habe ich was gesehen.
13: Das ist nörglich. Das ist nochmal auch, noch Glas hier unten. Mit ihm geht's hier
15: Moment.
13: Auf und nieder immer wieder. Das
15: genau,
13: ist eine etwas
15: halt,
13: größere Schale.
15: Halt, brrr, halt stehen bleiben.
13: Jawohl. Für 60 Euro
15: nein,
13: die hier?
15: Nein, darüber, das meine ich, darüber diese Sechsgläser hier.
13: Ja, das sind Sechsgläser.
1: Ja, die ist halt komplett. Die Kamera hält halt nicht an.
5: Nein.
1: Zu Hause bist du komplett verzweifelt, willst dein Schnörkelglas.
5: Du willst sagen Stopp, aber es ist halt 10 Sekunden dazwischen. Oh Mann, aber Michael Friemel hält die Fassung, selbst wenn die Leute so passiv-aggressiv sind. Ich liebe auch so Momente, wo sie 3 Minuten lang umständlich irgendeinen Gegenstand hervorkramen und dann aufhören mit: Ah, können Sie mal den Koffer da aufmachen? Nee, gefällt mir doch nicht. Tschüss. Und dann wird das sich immer so angeguckt. Und da vergehen dann so, ja, 3-4 Minuten am Stück.
1: Ach, wollen wir da mal anrufen zusammen?
5: Och, gerne.
1: Und mal live gehen und beim Flohmarkt
5: finden?
1: Anrufen.
5: Ich suche gerade eine Tiffany-Lampe.
1: Ich will auch eine, ich habe ja meines aus dem Fenster gefallen. Andere Geschichte.
5: Ja, da können wir bei Michael Friemel auf jeden Fall fündig werden. Und der lächelt alles weg, der ist eh ein Vollprofi, der seit 2001 schon Moderator ist, vor allem auch im Radio. Also ist eine öffentlich-rechtliche Figur durch und durch. Und es gibt eine ganze Dokumentation über ihn, die ich mir natürlich jetzt reingefahren habe, als ich so Fan wurde von Michael Friemel, wo man ihn von einer anderen Seite ein bisschen genauer kennenlernen kann. Da erfährt man zum Beispiel auch, dass er nur 4 Tage im Monat zu Hause frühstückt, weil er halt immer morgens im Radio ist. Dass er aus Kaltnackisch kommt zum Beispiel.
1: Woher?
5: Aus Kaltnackisch. Deswegen kann er auch so schwätze. Der redet ja mit den Leuten so, wie als würde er die alle kennen. Ne? Das ist ja auch so ein bisschen, was seinen Charme ausmacht. Und da erfährt man auch, wie er so im Team arbeitet. Ich habe da jetzt ein interessantes Statement gefunden von seiner Kollegin und zuständigen Redakteurin Carmen Bachmann. Und die wurde gefragt, wie es so ist, mit dem echten Michael Friemel zusammenzuarbeiten.
16: Er ist definitiv kein Teamplayer, aber man kann gut mit ihm arbeiten. Man muss so respektieren, wie er ist, dass er so seine Dinge für sich regelt und erstmal nach sich guckt. Ne? Aber wenn man das respektiert, und dann ist er total kollegial und es macht viel Spaß, mit ihm zu arbeiten, weil er ja total kreativ ist. Man kann was von ihm lernen, er nimmt aber auch Sachen an. Also es ist einfach, macht Spaß.
1: Excuse me?
5: Ja,
1: Flohmarkt-Legende Michael Friemel ist kein Teamplayer.
5: Ja, das hat die zuständige Redakteurin von Hermann Sörgel, glaube ich, auch so ähnlich über ihn gesagt, wenn man sehr diplomatisch ja. sein möchte.
1: Also er ist erstmal jetzt nicht wirklich ein Teamplayer und kollegial, aber wenn man ihn, also dann kann er auch nett sein.
5: Wenn man ihn lässt.
1: Ihn lässt, dann kann man mit ihm auch gut und gerne zusammenarbeiten.
5: Ja, und das hätte ich doch nicht gedacht von unserem Michael Friemel von SR Flohmarkt.
1: Ich finde krass, dass das jemand so die Kamera sagt und das wird gesendet.
5: Ja, das sagst du demnächst auch über mich bestimmt. Er ist jetzt kein Teamplayer, aber wenn man ihn lässt, dann ist das alles vollkommen okay. Also es ist eine sehr diplomatische Antwort, aber Michael Frieme ist ja wirklich Vollblutmoderator durch und durch und er kann jede noch so heikle Situation handeln, zum Beispiel eine Katastrophe, die auf die Flohmarkt-Sendung Anfang des Jahres hereingebrochen ist. Am 3. Januar 2026 gab es nämlich eine Ausgabe, die komplett ohne Ton gesendet wurde. Das ist total cursed, macht jetzt hier im Podcast natürlich keinen Sinn, sich das anzugucken, weil eben kein Ton, aber sie haben die komplette Sendung durchgezogen. Irgendwann, als sie dann gemerkt haben, okay, sie kriegen die technischen Probleme auch nicht gelöst, haben sie dann früher abgebrochen, aber es gab wirklich eine lange Zeit von dieser halben Stunde um 17:45 am Samstagabend, in dem zwar AnruferInnen zugelassen wurden, aber er mit denen über den Fernseher kommuniziert hat, indem er so Zettel geschrieben hat und hochgehalten hat. Und jetzt kann man sich vorstellen, wie kompliziert das war, zu den ohnehin schon krassen technischen Widrigkeiten, die diese Sendung mit dem Delay hat. Aber man kann sich das komplett auf YouTube angucken, wie Michael Frieme so Schilder hochhält wie: Ist da jemand dran? Das ist Gisela. Und rufen Sie bitte weiter an. Und leider klappt es nicht.
17: Das heißt, hat man die Anrufer gehört?
5: Nein, man hat gar nichts gehört. Man hat gar nichts gehört. Okay. Er hat dann immer nur Zettel hochgehalten.
17: Okay.
5: Live. Das ist ein absolutes Highlight und kann man sich komplett auf YouTube angucken. Heißt Tonprobleme bei Flohmarkt. Naja, jetzt war der Flohmarkt irgendwann so beliebt, dass es sogar eine größere Ausgabe gab. Einmal im Jahr, in unregelmäßigen Abständen, gibt es eine XXL-Folge und zwar mit nicht nur einem Verkäufer, sondern sage und schreibe zwei.
17: Das ist Musik in meinen Ohren.
5: Vor Live-Publikum.
17: Nein.
5: Und da dürfen auch die ZuschauerInnen des Publikums nun etwas kaufen. Da können wir vielleicht unsere Tiffany-Lampe ergattern.
17: Ja, und da will ich live hin.
5: Ich auch, aber die machen das nur einmal im Jahr. Die haben es, glaube ich, erst zweimal gemacht oder so. Einmal zum 25-jährigen Jubiläum, weil es so gut angekommen ist, dann nochmal. Ich finde, das könnten die ruhig öfters mal machen. Dann wären wir da auf jeden Fall auch gerne am Start.
17: Ich will mich damit so Mariannes um so einen Vogel prügeln.
5: Ja, da wird sich überboten. Diesen Glasvogel.
17: Ja.
5: Aber da will ich auch so umständlich die da erst so rumführen und dann sagen, ach nee, ist es doch nicht.
17: Doch
5: dann
17: nicht.
5: Tschüss. Ich habe mir jedenfalls diese XXL-Folgen natürlich auch angeguckt und da auch ein Highlight entdeckt, weil da jetzt eben die ZuschauerInnen vor Ort mitbieten dürfen, habe ich da jemand gefunden, der mal jung war. Und zwar Tim, ein Teenager. Und der möchte hier jetzt auch etwas kaufen.
18: Du bist zu sehen. Wie ist dein Name?
19: Der Tim.
18: Hallo Tim, grüß dich. Was hättest du gerne?
19: Ich hätte gerne immer Fischstippe.
18: Tim, sag mal.
5: Will Fischdippe. Und alle rasten aus. Hast du gemerkt, die Publikumsreaktion?
17: Ja.
5: Die sind nämlich auf Fischdippe getrimmt. Das ist ein Running Gag in der SR-Flohmarkt-Community.
17: Ach so.
5: Ist Fischdippe ein Running Gag.
17: Den hab ich noch nicht mitbekommen.
5: Die fallen vom Stuhl vor Freude, wenn jemand Fischdippe sagt. Das sind Behälter, in denen man Fisch servieren kann. Fischtöpfe. Aber die schmieren komplett ab, wenn jemand Fischdippe sagt, weil Michael Friemel die SR-Flohmarkt-Community dazu aufgerufen hat, da ein Trinkspiel daraus zu machen.
17: Say it, Michael Friemel!
5: Ja. Alle müssen zu Hause ein trinken, wenn jemand Fischdippe kauft, weil das so ein beliebter Gegenstand ist
17: das
5: bei SR-Flohmarkt.
17: Kannst du mir mal zeigen, wie das aussieht? Oder ich google mal.
5: Ja, sowas
17: Fisch.
5: Ist das. Guck, also es sieht dann nur. Also es ist einfach so ein Behälter, in dem man Fisch servieren kann, wie so ein größerer Teller.
17: Okay.
5: Aber das gibt's dann zum Beispiel auch in Fischform. Also die kann man irgendwie sammeln und das ist wohl...
17: Das ist ein nischiger Gegenstand.
5: Aber die SR-Flohmarkt-Community kennt das und die kaufen das richtig gerne. Die sind richtig geil auf Fischdippe. Und rasten aus vor Freude, wenn wieder jemand Fischdippe haben will. Und dann muss nur jemand das Wort Fischdippe sagen und die sind... Aah!
17: Das ist deren
5: Schreien
17: Trick
5: 7. Wirklich, wirklich, Fischdippe ist das 6-7 der SR-Flohmarkt-Community.
17: Fischdippe.
5: Ja, ach man, also es gibt so, so viele schöne Momente, die man mit diesem Format haben kann. Und man kann es so schön zum

0: Ach so, doch nee. Nicht.
1: Tschüss.
0: Ja, damit sind wir auch wieder am Ende für diese Woche mit unserer Folge Too Many Tabs bei ARD Sounds. Wenn ihr zu Hause auch offene Tabs habt und Rabbit Holes, in die ihr reingefallen seid oder gerade tief drin steckt, tief unten drin im Treibsand des Internets, dann schickt uns sie doch gerne zu. An zum Beispiel toomanytabs@ndr.de oder Miguel, wohin noch?
2: An unsere Socials, da heißt du @caroworbs und ich @miguelrausa.
0: Meldet euch doch gerne bei uns, slidet uns in die DMs oder in die Mails und wir freuen uns immer sehr darüber, das alles zu lesen. Das war's für diese Woche, wir hören uns alle nächste Woche wieder und tschüss.
2: Tschüss.
0: Tschö mit Ö.
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0: Es ist 0 Uhr. 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
1: Die Nachrichten mit Marion Köhlis. Guten Abend. In NRW sollen größere Aufträge nur noch an Unternehmen vergeben werden, die Tariflohn zahlen. Der NRW-Landtag hat das neue Tariftreuegesetz verabschiedet. Was das bedeutet, erklärt Susi Makarewitsch, WDR-Landespolitik.
2: Die Landesregierung sagt, sie möchte mit dem Gesetz für faire Löhne und einen guten Wettbewerb zwischen den Unternehmen sorgen. Das Gesetz greift aber erst ab bestimmten Auftragsgrenzen, bei Bauvorhaben zum Beispiel ab 100.000 Euro Auftragswert. DGB und SPD kritisieren, es gäbe zu viele Ausnahmen. So gilt das Gesetz nicht für Aufträge, die Kommunen vergeben. Zu viel Bürokratie wiederum befürchten FDP und AfD sowie der Verband Unternehmer NRW. Die Landesregierung schätzt, dass Aufträge im Wert von 5 Milliarden Euro unter die neuen Vorgaben fallen werden.
1: Weltweit leiden wieder mehr Menschen an Hunger. In den vergangenen fast 2 Jahrzehnten war die Zahl gesunken. Jetzt verschlechtern laut Welthungerhilfe vor allem Kriege, Krisen und der Klimawandel die Situation wieder. Thomas Glatt berichtet.
3: Obwohl es positive Entwicklungen etwa in Nepal, Ruanda, Togo, Uganda und Venezuela gäbe, würden weltweit rund 645 Millionen Menschen hungern. Besonders betroffen seien Länder wie Somalia, die Demokratische Republik Kongo, Jemen oder Sudan. Verschärft werde die Hungersituation durch Naturkatastrophen, lokale Konflikte und Fehlplanungen. Auch die Folgen des Ukraine- und Iran-Krieges seien spürbar.
1: Und das war heute auch noch wichtig. In Essen fahndet die Polizei jetzt mit einem Foto nach dem flüchtigen Häftling. Heute Mittag hatten 2 maskierte Männer dem 34-jährigen Deutschen bei einem Arztbesuch zur Flucht verholfen. Die US-Regierung geht juristisch gegen die Wiederzulassung mehrerer Medien zum Weißen Haus vor. Trump hatte im September ein Hausverbot verhängt. Das war von einem Bundesrichter für unwirksam erklärt worden. In Istanbul haben starke Regenfälle zu Überschwemmungen und Erdrutschen geführt. Tausende Einsatzkräfte sind im Stadtgebiet unterwegs. Schulen sollen morgen geschlossen bleiben. Borussia Dortmund hat in der Fußball-Champions League wertvolle Punkte liegen lassen. Der BVB verlor beim norwegischen Vizemeister mit 0:1. Der Flughafen Nürnberg war am Dienstag über eine Stunde gesperrt. Möglicherweise wegen eines Tippfehlers. Ein Pilot im Anflug wollte melden, dass der Funk ausgefallen war, sendete aber offenbar den falschen Code, den für Entführungen. Das löste einen Großeinsatz aus. Die Polizei teilte mit, dass sie nicht gegen den Piloten ermittelt, weil er wohl nicht absichtlich gehandelt hat. Und das war WDR aktuell. Das Wetter in Nordrhein-Westfalen. In der Nacht leicht bewölkt bis klar, es bleibt trocken, gegen morgen etwas Nebel bei 10 bis 3 Grad. Der Tag startet stellenweise mit Nebel, später freundlich und sonnig. In Gummersbach bis 17 Grad, in Hattingen bis 18 und in Gelsenkirchen sind bis zu 19 Grad. Es ist 0:03 Uhr.
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1: Die Nachrichten mit Marion Köhlis. Guten Morgen. Linke, Grüne und SPD in Berlin wollen ihre Sondierungen wieder aufnehmen. Die drei Parteien einigten sich, dass die gemeinsame Erklärung zum Vorgehen gegen Antisemitismus weiter gilt und Teil eines möglichen Koalitionsvertrages werden soll. Die Sondierungsgespräche waren unterbrochen worden, nachdem die Linke eine abweichende Erklärung zum Thema Antisemitismus verabschiedet hatte. In Essen fahndet die Polizei mit einem Foto nach einem geflohenen Häftling. Dem 34-Jährigen gelang gestern Mittag bei einem Arztbesuch die Flucht. Mehr dazu von Lukas Haag.
2: An der Praxis bekam er Hilfe von zwei Komplizen. Die drei Männer konnten in unterschiedliche Richtungen wegrennen. Zwei Justizmitarbeitende hatten den Mann begleitet. Sie wurden wohl überwältigt und gefesselt, sollen aber sonst unverletzt sein. Die Polizei warnt die Leute in Essen. Aktuell kann sie noch nicht einschätzen, wie gefährlich die Gruppe ist und ob sie bewaffnet ist. Deswegen soll man keine Verdächtigen ansprechen, sondern direkt die 110 wählen. Bei der Flucht hat einer der Männer einen Gegenstand unter ein Auto geworfen. Der Bereich wurde abgesperrt. Ein Entschärfungsteam kam zum Einsatz. Mittlerweile ist klar, es war eine Handgranatenattrappe aus Holz.
1: Und das ist auch noch wichtig. Der NRW-Landtag hat das neue Tariftreuegesetz verabschiedet. Es soll laut schwarz-grüner Landesregierung für faire Löhne sorgen. Aufträge sollen in Zukunft nur noch an Unternehmen gehen, die Tariflohn zahlen. Die US-Regierung geht juristisch gegen die Wiederzulassung mehrerer Medien zum Weißen Haus vor. Präsident Trump hatte im September ein Hausverbot verhängt. Das war von einem Bundesrichter für unwirksam erklärt worden. In Istanbul haben starke Regenfälle zu Überschwemmungen und Erdrutschen geführt. Tausende Einsatzkräfte sind im Stadtgebiet unterwegs. Schulen sollen heute geschlossen bleiben. Borussia Dortmund hat in der Fußball-Champions League wertvolle Punkte liegen lassen. Der BVB verlor beim norwegischen Vizemeister FK Bodø/Glimt mit 0:1. Am Rheinufer in Bonn und im Rhein-Sieg-Kreis gibt es gerade Pflanzen, die man dort sonst nicht erwartet. Zwischen den Steinen wachsen Tomaten, Physalis und Stechäpfel. Nach Angaben der Leiterin der Botanischen Gärten Bonn liegt das am Niedrigwasser und am nährstoffreichen Boden. Außerdem schneiden wir Menschen Tomatensamen aus, die dann über die Kläranlagen in den Rhein gelangen. Und das war WDR aktuell. Das Wetter in Nordrhein-Westfalen. Heute Nacht ist es leicht bewölkt bis klar und trocken. Gegen Morgen bildet sich örtlich Nebel bei Tiefstwerten von 10 bis 3 Grad. Später am Tag wird es oft freundlich mit Sonne und Wolken. Dazu in Höxter bis 17 Grad, in Ibbenbüren bis 18 Grad und in Lippstadt bis 19 Grad. Der Freitag wird nach lokalem Nebel erst sonnig, im Verlauf ziehen erst Wolken und am Abend dann erste Schauer rein. Vorher gibt es 19 bis zu 23 Grad. Die Zeit, es ist 2.03 Uhr.
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